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1: Ich bin Joshua Heise. Der Deutsche Gewerkschaftsbund fordert, dass die Betriebsrente für alle Beschäftigten Pflicht wird. Aus der Union kommt dafür Unterstützung. Der Vorsitzende des CDU-Arbeitnehmerflügels Radtke hat in den Funke-Zeitungen von einem richtigen Schritt gesprochen. Die Betriebsrente funktioniere zum Beispiel in der Chemieindustrie schon hervorragend. Laut dem DGB haben rund 20 Millionen Beschäftigte in Deutschland keine Betriebsrente. Am Münchner Flughafen läuft der Betrieb nach einem Feueralarm im Tower wieder normal. Wie ein Sprecher mitteilte, hat ein defektes Bauteil an der Lüftungsanlage am Abend den Alarm ausgelöst. Der Tower war daraufhin evakuiert und der Flugbetrieb für rund 2 Stunden gestoppt worden. Einige Flüge mit Ziel München mussten umgeleitet werden. Das defekte Bauteil ist inzwischen ausgetauscht worden. Israel hat nach den iranischen Raketenangriffen die Grenzübergänge in den Gazastreifen geschlossen. Das sei eine Sicherheitsmaßnahme und habe keine Auswirkungen auf die humanitäre Lage in dem Küstengebiet, hieß es in einer Mitteilung. Hilfsorganisationen warnen immer wieder vor der prekären Lage für die rund 2 Millionen Einwohner. Der britische Popstar Harry Styles hat mit einer Zeitungsanzeige einen Hype ausgelöst. In einer niederländischen Tageszeitung hat er eine handgeschriebene Nachricht abdrucken lassen. Ronny Thorau mit den Einzelheiten.
2: Die fragliche Tageszeitung ist inzwischen fast überall in den Niederlanden vergriffen. Im Internet werden bis zu 200 Euro pro Exemplar angeboten. Der Grund? Nach 10 Konzerten in Amsterdam wollte sich Harry Styles bedanken für die Gastfreundschaft. Er meldete sich deshalb in der Tageszeitung mit warmen Worten über Amsterdam. Danke, ich liebe dich. Danke, dass ihr uns aufgenommen habt.
1: Nach 3 Tagen Musik, Feiern und Campen ist Rock im Park in Nürnberg am Abend zu Ende gegangen. Gut 80.000 Besucherinnen und Besucher waren täglich auf dem Festivalgelände. Dadurch hatten auch die Rettungssanitäter allerhand zu tun. Rund 1.800 Einsätze gab's, hauptsächlich wegen Kreislaufbeschwerden oder kleineren Verletzungen.
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1: Im Moment liegen uns keine Störungsmeldungen vor. Allen unterwegs eine gute und vor allem sichere Fahrt.

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1: Zum Wochenstart heute gibt's viel Sonne. Nur ein paar Wolken sind dabei, die sind aber harmlos. Und das Thermometer geht rauf auf 25 bis 28 Grad.
0: Es ist 2:30. 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
2: Ich bin Joshua Heise. Der Deutsche Gewerkschaftsbund fordert, dass die Betriebsrente für alle Beschäftigten Pflicht wird. Aus der Union kommt dafür Unterstützung. Der Vorsitzende des CDU-Arbeitnehmerflügels Radke hat in den Funke-Zeitungen von einem richtigen Schritt gesprochen. Die Betriebsrente funktioniere zum Beispiel in der Chemieindustrie schon hervorragend. Laut dem DGB haben rund 20 Millionen Beschäftigte in Deutschland keine Betriebsrente. Am Münchner Flughafen läuft der Betrieb nach einem Feueralarm im Tower wieder normal. Wie ein Sprecher mitteilte, hat ein defektes Bauteil an der Lüftungsanlage am Abend den Alarm ausgelöst. Der Tower war daraufhin evakuiert und der Flugbetrieb für rund 2 Stunden gestoppt worden. Einige Flüge mit Ziel München mussten umgeleitet werden. Das defekte Bauteil ist inzwischen ausgetauscht worden. Das waren die Nachrichten um 3:30.
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2: Im Moment liegen uns keine Störungsmeldungen vor. Allen unterwegs eine gute und vor allem sichere Fahrt.
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1: In dieser neuen Woche geht's gleich mal sonnig los. Paar Wolken sind heute am Himmel, aber die tun nix. Und dazu klettern die Temperaturen rauf auf 25 bis 28 Grad.
0: Es ist 3 Uhr. 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
2: Ich bin Joshua Heise. Politikerbeleidigungen sollten aus dem Strafgesetzbuch gestrichen werden. Das fordern Union und Bundestagsvizepräsident Ramelow. Die Regelung nütze nur jenen, die behaupten, man könne seine Meinung nicht mehr sagen, sagte er dem Redaktionsnetzwerk Deutschland. Die SPD will am Status quo festhalten. Zuvor waren Bürger zu Geldstrafen verurteilt worden, nachdem sie Kanzler Merz als Lackaffe oder Lügenfritz bezeichnet hatten. Eine sofortige Waffenruhe und Verhandlungen über ein Ende des Krieges. Das fordern Deutschland, Frankreich, Großbritannien und die Ukraine von Kremlchef Putin. Die Staats- und Regierungschefs Merz, Macron, Starmer und Zelensky haben nach einem Treffen in London 5 Bedingungen genannt, darunter Sicherheitsgarantien für die Ukraine. Putin hatte Verhandlungen zuletzt abgelehnt. Der dänische Fußballer Christian Eriksen ist während eines Länderspiels gegen die Ukraine erneut auf dem Spielfeld zusammengebrochen. Der 34-jährige Wolfsburg-Profi konnte nach einer Behandlung aber selbst aufstehen und zum Krankenwagen gehen. Das Spiel wurde trotzdem abgebrochen. Vor 4 Jahren hatte Eriksen während eines EM-Spiels einen Herzstillstand erlitten und musste wiederbelebt werden. Ein defektes Bauteil an der Lüftungsanlage war schuld am Feueralarm im Tower des Münchner Flughafens. Das hat ein Sprecher des Airports mitgeteilt. Nachdem der Alarm losgegangen war, wurde der Tower evakuiert und der Flugbetrieb für knapp 2 Stunden eingestellt. Das defekte Bauteil wurde ausgetauscht und das Nachtflugverbot verkürzt, damit die verspäteten Flüge noch abgefertigt werden konnten. Sein Traum ist endlich wahr geworden. Tennisspieler Alexander Zverev hat die French Open gewonnen. Der 29-Jährige hat sich im Finale in Paris gegen den Italiener Flavio Cobolli in 5 Sätzen durchgesetzt. Für Zverev ist es der erste Grand-Slam-Titel seiner Karriere. Mehr dazu von Jan-Henna Reitze.
3: Der letzte Deutsche, dem im Einzel ein Sieg bei einem Grand-Slam-Turnier gelungen ist, war Boris Becker. 30 Jahre ist das inzwischen her. Für Zverev ist auch ein kleiner Fluch gebrochen. Seine 3 Grand-Slam-Finals vorher hatte er alle verloren. Diesmal in Paris hat er auch davon profitiert, dass der Weltranglisten-Erste Jannik Sinner früh ausgeschieden ist und der Sieger der vergangenen beiden Jahre Carlos Alcaraz verletzt fehlte.
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2: A8 München Richtung Stuttgart zwischen Hohenstadt und Mühlhausen steht ein defekter PKW auf dem linken Fahrstreifen, der ist deshalb gesperrt. Allen unterwegs eine gute und vor allem sichere Fahrt.

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1: Zum Wochenstart heute gibt's viel Sonne. Nur ein paar Wolken sind dabei, die sind aber harmlos. Und das Thermometer geht rauf auf 25 bis 28 Grad.
0: Es ist 3:30. 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
2: Ich bin Joshua Heise. Politikerbeleidigungen sollten aus dem Strafgesetzbuch gestrichen werden. Das fordern Union und Bundestagsvizepräsident Ramelow. Die Regelung nütze nur jenen, die behaupten, man könne seine Meinung nicht mehr sagen, sagte er dem Redaktionsnetzwerk Deutschland. Die SPD will am Status quo festhalten. Zuvor waren Bürger zu Geldstrafen verurteilt worden, nachdem sie Kanzler Merz als Lackaffe oder Lügenfritz bezeichnet hatten. Eine sofortige Waffenruhe und Verhandlungen über ein Ende des Krieges. Das fordern Deutschland, Frankreich, Großbritannien und die Ukraine von Kremlchef Putin. Die Staats- und Regierungschefs Merz, Macron, Starmer und Zelensky haben nach einem Treffen in London 5 Bedingungen genannt, darunter Sicherheitsgarantien für die Ukraine. Putin hatte Verhandlungen zuletzt abgelehnt. Das waren die Nachrichten um 3:30.
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2: A8 München Richtung Stuttgart zwischen Hohenstadt und Mühlhausen steht ein defekter PKW auf dem linken Fahrstreifen, der ist deshalb gesperrt. Allen unterwegs eine gute und vor allem sichere Fahrt.
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1: In dieser neuen Woche geht's gleich mal sonnig los. Paar Wolken sind heute am Himmel, aber die tun nix. Und dazu klettern die Temperaturen rauf auf 25 bis 28 Grad.
0: Es ist 4 Uhr. 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
2: Ich bin Joshua Heise. Die Bundesregierung versucht nach Ansicht von Bundesratspräsident Bovenschulte, zu viele Feuer gleichzeitig zu löschen. Bei den Reformen rate er der Regierung, sich auf Dinge zu konzentrieren, die in der aktuellen wirtschaftlichen Lage nötig seien, sagte der SPD-Politiker dem Spiegel. So müsse die Steuerreform noch vor der Sommerpause kommen. Die Rentenfrage könne man in der zweiten Jahreshälfte lösen. Landtagswahlen gibt es in Deutschland gefühlt jedes Jahr, oft auch mehrere. Damit Politiker nicht ständig im Wahlkampfmodus sind, schlägt Bundestagsvizepräsident Nuripur von den Grünen vor, alle Landtagswahlen auf einen Tag zu legen. Die Bundesländer reagieren skeptisch. Ronny Thora berichtet.
3: Mehrere Ministerpräsidenten aus Thüringen, dem Saarland, aus Rheinland-Pfalz und Sachsen fürchten, dass die Landtagswahlen so zu einer Großabstimmung über die Politik der Bundesregierung werden. Das dränge Landespolitik in den Hintergrund. Außerdem fürchten manche Ministerpräsidenten, dass sich die Mehrheiten zwischen den Ländern angleichen würden. Das könne das Gleichgewicht zwischen Bund und Ländern beeinträchtigen.
2: Die Gewerkschaften sind bei einer möglichen Ausweitung des 8-Stunden-Tages zu keinerlei Kompromiss bereit. Jegliche Leitversion des Arbeitszeitgesetzes sei ein rein ideologisch getriebener Irrläufer, sagte DGB-Chefin Fahimi dem Redaktionsnetzwerk Deutschland. Union und SPD wollen statt einer Tages- eine Wochenhöchstarbeitszeit. Trotz neuer iranischer Raketenangriffe auf Israel hält US-Präsident Trump an Verhandlungen mit dem Iran fest. Die Angriffe hätten keinerlei Auswirkungen auf ein mögliches Abkommen, sagte Trump der Financial Times. Unterdessen hat das israelische Militär nach eigenen Angaben Ziele im Iran angegriffen. Am Münchner Flughafen hat es am Abend einen Zwischenfall gegeben. Weil im Tower Feueralarm ausgelöst wurde, musste dieser evakuiert und der Flugbetrieb vorübergehend eingestellt werden. Später stellte sich heraus, dass ein defektes Bauteil an der Lüftungsanlage den Alarm ausgelöst hatte. Nach 2 Stunden konnte der Betrieb wieder aufgenommen werden. Dafür wurde extra das Nachtflugverbot verkürzt.
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2: A6 Heilbronn Richtung Nürnberg zwischen Öhringen und Neuenstein besteht Gefahr durch Holzteile auf allen Fahrstreifen. Allen unterwegs eine gute und vor allem sichere Fahrt.

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1: Zum Wochenstart heute gibt's viel Sonne. Nur ein paar Wolken sind dabei, die sind aber harmlos. Und das Thermometer geht rauf auf 25 bis 28 Grad.
0: Es ist 4:30. 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
2: Ich bin Joshua Heise. Die Bundesregierung versucht nach Ansicht von Bundesratspräsident Bovenschulte, zu viele Feuer gleichzeitig zu löschen. Bei den Reformen rate er der Regierung, sich auf Dinge zu konzentrieren, die in der aktuellen wirtschaftlichen Lage nötig seien, sagte der SPD-Politiker dem Spiegel. So müsse die Steuerreform noch vor der Sommerpause kommen. Die Rentenfrage könne man in der zweiten Jahreshälfte lösen. Landtagswahlen gibt es in Deutschland gefühlt jedes Jahr, oft auch mehrere. Damit Politiker nicht ständig im Wahlkampfmodus sind, schlägt Bundestagsvizepräsident Nuripur von den Grünen vor, alle Landtagswahlen auf einen Tag zu legen. Die Bundesländer reagieren skeptisch. Ronny Thora berichtet.
3: Mehrere Ministerpräsidenten aus Thüringen, dem Saarland, aus Rheinland-Pfalz und Sachsen fürchten, dass die Landtagswahlen so zu einer Großabstimmung über die Politik der Bundesregierung werden. Das dränge Landespolitik in den Hintergrund. Außerdem fürchten manche Ministerpräsidenten, dass sich die Mehrheiten zwischen den Ländern angleichen würden. Das könne das Gleichgewicht zwischen Bund und Ländern beeinträchtigen.
2: Das waren die Nachrichten um 5:30.
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4: Uns liegen gerade keine Stau- oder Unfallmeldungen vor. Geblitzt wird auf der A92 zwischen Altdorf und Landshut Nord. Ihr habt mehr gesehen? Ruft kostenlos an unter der 0800 14 15 800. Gute Fahrt euch!
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1: In dieser neuen Woche geht's gleich mal sonnig los. Paar Wolken sind heute am Himmel, aber die tun nix. Und dazu klettern die Temperaturen rauf auf 25 bis 28 Grad.
0: Es ist 5 Uhr. 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
2: Ich bin Joshua Heiser. Guten Morgen. Die Bundesregierung hat keine Ahnung, welche Folgen das Gebäudemodernisierungsgesetz für den Klimaschutz haben wird. Das geht aus einer Antwort auf eine Grünen-Anfrage hervor, die den Funke-Medien vorliegt. Grünen-Politiker Saleh verwies in dem Kontext auf das Verschlechterungsverbot beim Klimaschutz. Sollten durch das neue Gesetz Klimastandards abgesenkt werden, sei das verfassungswidrig. Kriege, Konflikte und geopolitische Spannungen drohen die Atommächte weltweit in eine Spirale der Aufrüstung zu treiben. Das geht aus einem neuen Bericht des Stockholmer Friedensforschungsinstituts SIPRI hervor. Sigrid Harms berichtet.
3: Zusammen verfügen die Atommächte über 12.000 Atomsprengköpfe. Statt auf Abrüstung setzten sie auf Abschreckung, so die Friedensforscher. In der Praxis bedeutet das, jeder Nuklearstaat modernisiert oder erweitert sein Atomwaffenarsenal, was eine Kettenreaktion auslöse. In diesem Wettrüsten übernehme Europa eine immer aktivere Rolle, so die Forscher. Ein Grund seien Zweifel an der Verlässlichkeit der USA.
2: Auf den Philippinen hat es ein schweres Erdbeben gegeben. Laut örtlichem Institut für Vulkanologie und Seismologie hatte das Beben auf der Insel Mindanao eine Stärke von 7,8. Das Institut hat deshalb eine Tsunami-Warnung herausgegeben. Präsident Marcos Jr. rief die Bevölkerung dazu auf, sich umgehend in höher gelegene Gebiete zu begeben. Ein defektes Bauteil an der Lüftungsanlage war schuld am Feueralarm im Tower des Münchner Flughafens. Das hat ein Sprecher des Airports mitgeteilt. Nachdem der Alarm losgegangen war, wurde der Tower evakuiert und der Flugbetrieb für knapp 2 Stunden eingestellt. Das defekte Bauteil wurde ausgetauscht und das Nachtflugverbot verkürzt, damit die verspäteten Flüge noch abgefertigt werden konnten. Endlich! Tennisspieler Alexander Zverev hat das Finale der French Open gewonnen. Der 29-Jährige setzte sich in Paris gegen den Italiener Flavio Cobolli in 5 Sätzen durch. Für den Hamburger ist es der erste Grand-Slam-Titel seiner Karriere. Der letzte deutsche Sieger eines Grand-Slam-Turniers war Boris Becker vor 30 Jahren.
4: Das waren die Nachrichten. Jetzt zum Verkehr. Da schaut's aktuell gut aus. Geblitzt wird auf der A92 zwischen Altdorf und Landshut Nord. Ihr habt mehr? Dann schickt uns eine WhatsApp oder ruft an unter der 0800 14 15 800. Gute Fahrt euch!
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6: Schönen guten Morgen, wir starten in die neue Woche. Die erste komplette lange ohne Feiertag. Gut, da müssen wir uns erstmal dran gewöhnen. Bei uns ist alles wie immer die beste Musik zum Wachwerden. Anastasia zum Beispiel, unser Wecker am Montagmorgen. Oder gehen wir es lieber ein bisschen ruhiger an? Wie wär's mit Phil Collins? Mal Smith, der zählt noch ein paar Sternchen. Stargazing kommt gut in den Tag, der 8. Juni. Wir schauen gleich, was heute so alles ansteht. Guten Morgen.

0: Mit einem Millennium-Hit geht's rein in die neue Woche. Anastasia, All the Love, schönen guten Morgen am 8. Juni. Ja, zurück aus den Pfingstferien und aus dem Urlaub. Guten Morgen zusammen. Heute vor 36 Jahren, da hat die WM in Italien begonnen. Die legendäre WM 1990. Weltmeister damals Deutschland. Weltbekannt die Bilder aus der Nacht von Rom. Der Kaiser Franz Beckenbauer ganz allein auf dem Rasen im leeren Stadion mit der Medaille um den Hals und er schaut in den Nachthimmel. Ja, vielleicht ein gutes Vorzeichen für die WM in den USA. Diese Woche geht's ja los. Am Donnerstag. Unsere Jungs, die müssen dann am Sonntag ran. Da geht's dann um 19 Uhr ins erste Spiel. Heute vor 30 Jahren, da haben die Fugees ihren Durchbruch mit Killing Me Softly. Mittlerweile, da sind die Musiker alle als Solokünstler unterwegs. Bonnie Tyler hat heute Geburtstag, die Rockröhre wird 75, Mick Hucknall von Simply Red, der wird 66 und Kanye West wird 49. Happy Birthday. Musikalisch, da spannen wir heute den Regenschirm auf. Von 19 Jahren auf Platz 1 der Charts, Rihanna mit Umbrella. Den brauchen wir heute Gott sei Dank nicht. Guten Morgen.
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0: So, Viertel nach fünf vorbei. Phil Collins bei den Muntermachern. Another Day in Paradise. Ja, das trifft's heute ganz gut. Es wird nochmal Sommer in Niederbayern. Schön langsam kommt die Sonne raus. So bis zu 28 Grad sind heute drin. Schönen guten Morgen.
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0: Zurück aus den Pfingstferien. Schönen guten Morgen am Montag. Es wird 5:30. Thema im News-Update jetzt unter anderem Feueralarm am Flughafen. Mehr dazu gleich von Matthias Löw. Jetzt noch ein kurzer Blick zum Wetter und der schaut gut aus. Leichtes Spiel für die Sonne heute, ganz wenige harmlose Wolken, 25 bis 28 Grad sind drin. Morgen, da ist der Zauber dann schon wieder vorbei. Ha, wir starten mit Regen rein in den Tag ab Mittag, da reißt es immer mehr auf. Die Temperaturen morgen nur noch bei höchstens 21 Grad.
1: Es ist 5:30. 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
2: mit Matthias Löw. Feuer im Tower des Münchner Flughafens. Diese Meldung sorgt gestern Abend für jede Menge Aufregung. Alle Mitarbeiter müssen raus. Der Tower wird evakuiert. Für rund 2 Stunden ist der Flugbetrieb im Erdinger Moos ausgesetzt. Dann kommt die Entwarnung. Es brennt nicht im Tower. Ein kaputtes Teil in der Lüftungsanlage hat Brandgeruch ausgelöst. Als das geklärt ist, können Flugzeuge am Münchner Flughafen wieder starten und landen.
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3: Der Weltrekord geht nach Reichsbach. Am Samstag schaffen 2 Schwestern aus München in Bayernpark etwas Unglaubliches. Sie schleppen insgesamt über 100 Tonnen Gewichte in nur einer Stunde. Damit stellen die Zwillinge Julia und Stefanie, auch bekannt als Quadwins, einen Weltrekord auf. Und zwar in der Disziplin Farmers Carry. Eine Kraftübung, bei der schwere Gewichte hin und her getragen werden. Aus dem Bayernpark in Reichsbach, Tabea Mann.
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4: Die können wir in ein paar Wochen wieder entdecken. Ende Juni bei den Architekturen. Jedes Jahr werden da besondere Architekturprojekte in Bayern vorgestellt. In Niederbayern hat eine Jury heuer 11 Bauwerke ausgewählt. Unter anderem eine denkmalgerechte Sanierung in Landshut, den Neubau der Berufs- und Wirtschaftsschule in Deggendorf oder die Renovierung eines alten Bauernhauses in Bad Abbach. All diese Projekte können im letzten Juniwochenende besichtigt werden. Aus der Niederbayern-Redaktion, Daria Felsner.
1: Und jetzt maximal informiert über Deutschland und die Welt.
2: Zehntausende Besucher hat gestern der Welterbetag angelockt. Eröffnet wurde der Aktionstag in Regensburg. Hier trägt die Altstadt seit 20 Jahren den Titel Welterbe. In Bayern gehören auch die Königsschlösser von Ludwig II. Zum UNESCO-Welterbe. Im Mai stürzt im sächsischen Görlitz ein Haus ein. 3 Menschen kommen dabei ums Leben. Jetzt hat die Polizei 2 Metalldiebe festgenommen. Die beiden Männer sollen die Rohrleitungen in dem Haus in der Innenstadt manipuliert haben, so dass Gas ausgetreten ist. Auf den Philippinen hat die Erde gebebt. Gemessen wurde eine Erdbebenstärke von 7,8. Die Behörden haben eine Tsunami-Warnung herausgegeben. Über mögliche Opfer ist noch nichts bekannt. Soweit unser News-Update. Mehr gibt's auf der Website und in der App. Und bei mir ist Tim Neumann, jetzt mit allen Infos von den Straßen.
5: Jo, da schaut's gut aus. Keine Staus und Unfälle. Blitzer gesehen? Gern her damit per WhatsApp an die 0800 14 15 800. Gute Fahrt!
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0: Good morning, buongiorno, buenos dias, bonjour. Was haben wir jetzt in den Ferien alles durch? Jetzt fehlt nur noch der niederbayerische Weg. Guten Morgen beieinander. Noch mehr Dialekt gibt's gleich bei uns. Vorher starten wir die Playlist für den Sommer mit Ed Sheeran.
7: So you can keep me
0: und es geht in die 90er mit Chumbawamba. Jetzt starten wir ganz tiefenentspannt in die neue Woche mit Yus und Du und Nini Cherry. 7 Seconds. Schön.

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1: Guten Morgen mit Ed Sheeran, gleich 5:45. Von der Insel geht's jetzt nach Niederbayern. Ein bisschen Dialekt oder vielleicht für den einen oder anderen, also die zweite Fremdsprache. Für uns die Muttersprache.
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3: Plafond. Wir haben im Bayerischen Fall schon viele Worte, die aus dem Französischen kommen, gell? Da Trottoir, Merci, Visage und so weiter. Plafond ist auch so ein Begriff. Das ist der Himmel vom Wohnzimmer. Das obere Bredel, das Dach für drinnen, also die Zimmerdecke. Das ist der Ort, wo man hinschaut, wenn man nimmer weiter weiß. Die Fläche, wo die Spinnen meistens sicher sind. Im alten Bauernhaus, wo man weiter weiß. Die Fläche, wo die Spinnen

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1: Also wenn du einen Song schreibst, den sich ganz viele schnappen und covern, dann hast du irgendwie als Musiker alles richtig gemacht. Die 10.000 Maniacs, Cascada oder auch Kim Wilde, die haben schon eine Version draus gemacht und jetzt hören wir das Original. Bruce Springsteen, ja, der hängt noch so ein bisschen an der Nacht fest. Ich kann's verstehen. Because the night.

0: So, jetzt aber Schluss mit Nacht. Bruce Springsteen, Because the Night. Schönen guten Morgen am Montag. Und wir starten rein in die neue Woche. Mit einem 80er-Klassiker, Nick Kershaw. Wouldn't it be good? Gleich. Vorher ziehen wir uns noch ein News-Update. Matthias Löw unter anderem mit der Meldung. Fußball schauen, bis die Polizei kommt. Mehr dazu gleich.
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0: So, was macht unser Wetter heute? Ja, einen auf Sommer, so mögen wir das. Sonne und einzelne Wölkchen heute. Die Temperaturen so bei 25 bis 28 Grad. Morgen schaut's dann anders aus. Erst Regen, ab Mittag reißt's dann leicht auf und es kommt auch mal die Sonne durch. Wir bekommen nur noch so 16 bis 21 Grad.
1: Es ist 6 Uhr. 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
2: mit Matthias Löw. Nur noch dreimal schlafen, dann ist Anpfiff bei der Fußball-Weltmeisterschaft in Amerika. Unsere deutsche Nationalelf ist das erste Mal am Sonntag dran beim Spiel gegen Curaçao. Fans zu Hause fiebern natürlich mit, am liebsten gemeinsam. Zum Thema Public Viewing rät das Polizeipräsidium Niederbayern.
3: Grundsätzlich sind Veranstaltungen und Feiern möglich. Dabei sind jedoch die Vorgaben des Veranstalters sowie gegebenenfalls behördliche Auflagen zu beachten. Insbesondere in den Abend- und Nachtstunden sollte auf die Anwohner Rücksicht genommen werden. Unnötiger Lärm, insbesondere nach 22 Uhr, kann zu Beschwerden und gegebenenfalls auch ordnungsrechtlichen Maßnahmen führen,
2: sagt Lisa Giebis. Vor allem die 22-Uhr-Regel wird in diesem Jahr interessant. Wegen der Zeitverschiebung finden viele Spiele erst in der Nacht statt.
1: 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Landkreis Dingolfing-Landau, aktuell.
4: Im Bereich Gottfrieding dreht die Polizei fast jeden Stein um. Gesucht wird ein 70 Jahre alter Mann. Die Suche bleibt erfolglos. Bis gestern. Bei Freising entdeckt jemand das leere Auto des Rentners. Nicht weit davon entfernt liegt die Leiche des 70-Jährigen. Woran der Niederbayer gestorben ist, versucht die Polizei jetzt herauszufinden. Hinweise auf ein Verbrechen gibt es bisher nichts. Aus Gottfrieding, Daria Felsner.
1: Stadtpfarrkirchen, aktuell.
5: Ich glaube, mein Meerschweinchen pfeift, denken sich am Wochenende wohl Einsatzkräfte in der Kreisstadt. Bei einem Spielplatz am Griesberg werden gleich mehrere Meerschweinchen gemeldet. Ein Unbekannter hat die Tiere, teils trächtige Weibchen, hier einfach ausgesetzt. Mitarbeiter des Tierheims haben den Großteil der Meerschweinchen mittlerweile eingefangen und versorgt. Jetzt ist die Polizei am Zug und sucht nach dem unbekannten Besitzer. Wer Hinweise hat, soll sich bei der Inspektion melden. Aus Pfarrkirchen, Tamara Neuberger.
1: Und jetzt maximal informiert über Deutschland und die Welt.
2: Zehntausende Besucher hat gestern der Welterbetag angelockt. Eröffnet wurde der Aktionstag in Regensburg. Hier trägt die Altstadt seit 20 Jahren den Titel Welterbe. In Bayern gehören auch die Königsschlösser von Ludwig II. Zum UNESCO-Welterbe. Im Mai stürzt im sächsischen Görlitz ein Haus ein. Drei Menschen kommen dabei ums Leben. Jetzt hat die Polizei zwei Metalldiebe festgenommen. Die beiden Männer sollen die Rohrleitungen in dem Haus in der Innenstadt manipuliert haben, so dass Gas ausgetreten ist. Auf den Philippinen hat die Erde gebebt. Gemessen wurde eine Erdbebenstärke von 7,8. Die Behörden haben eine Tsunami-Warnung herausgegeben. Über mögliche Opfer ist noch nichts bekannt. Soweit unser News-Update. Mehr gibt's auf der Website und in der App. Und jetzt der Verkehr mit Tim. Alles okay aktuell?
6: Ja, Matthias, können wir kurz machen. Es läuft. Blitzer gesehen, dann gerne anrufen unter der 0800 14 15 800. Gute Fahrt euch.
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0: Schönen guten Morgen zusammen. Es ist Montag, 2. Juniwoche. Wir starten rein. Der Sommer kommt nach Niederbayern. Was die Woche sonst noch so bringt, wir schauen gleich mal nach Ostels. Und wir haben Millennium Sound von Texas. Vorher geht's in die 80er mit Nick Kershaw. Kultet, wouldn't it be good? Schönen guten Morgen.

0: Mit Orstis raus aus den Federn und ab ins Bad oder in die Küche zum Frühstück machen. Schönen guten Morgen. Auf geht's in die neue Woche.
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0: So, wir Eltern, wir schnaufen heute mal ganz, ganz tief durch. Die Ferien sind vorbei. Die Kids sind wieder in der Schule verräumt. Erster Schultag nach den Pfingstferien heute. Ah, und die Woche natürlich der Main Event. Zeit für die Fußball-Weltmeisterschaft. Am Donnerstag, da geht's los. Eröffnungsspiel um 21 Uhr. Mexiko gegen Südafrika. Am Freitag, da wird dann gleich weiter gekickt. Kanada trifft um 21 Uhr auf Bosnien-Herzegowina. Und unsere DFB-Jungs, die sind am Sonntag dran gegen Curaçao. Sau geht's. 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

0: Kings of Leon im Musikmix deines Lebens. Use somebody. Schönen guten Morgen bei den Muntermachern. Willkommen und zurück im Alltag. Schule geht wieder los, in der Arbeit wird es auch wieder voller. Und bei uns geht's wie gewohnt weiter mit der Playlist für den Sommer. Ellie Goulding, Alok und Sigala. All by myself. Gleich für euch.
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4: Schönen guten Morgen am Montag. Ja, für die Schüler heißt es heute wieder antreten. Erster Schultag nach den Ferien. Es wird 6:30. Aus unserer Nachrichtenredaktion jetzt wieder ein Update für euch. Unter anderem mit der Meldung. Klares Wasser oder braune Brühe? Wie schaut's aus in den Badeseen? Das und mehr gleich von Matthias Löw.
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4: Und noch unser Blick aufs Wetter, der macht richtig Spaß. Sonne und wenige harmlose Wolken heute, wir bekommen 25 bis 28 Grad. Morgen starten wir dann mit Regen in den Tag. Ab Mittag, da lockert es dann etwas auf, 16 bis 21 Grad werden's.
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7: mit Matthias Löw. Heute ist nochmal 1A Badewetter bei uns und Niederbayern bietet für den Sprung ins Wasser jede Menge Möglichkeiten. Auf rund 10.000 Menschen kommt bei uns in der Region ein Freibad. Obendrauf gibt's noch dutzende Badeseen, die bergen aber ein gewisses Risiko. Stefanie Huber vom Landesamt für Gesundheit und Lebensmittelsicherheit.
8: Also es könnte sein, dass zum Beispiel durch starke Regenfälle Durchfallerreger in Badeseen gelangen. Zum Beispiel über Abschwemmungen aus der Landwirtschaft oder wenn Abwasser in ein Badegewässer gelangen würde. Wir können aber durch unsere regelmäßigen Untersuchungen sagen, dass die niederbayerischen Gewässer da sehr hygienisch stabil sind.
7: Die 25 EU-Badestellen werden bei uns mindestens alle 4 Wochen kontrolliert, bei Auffälligkeiten natürlich öfter.
6: 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Stadt Simbach am Inn, aktuell.
9: Frauen und Mädchen müssen hier gut aufpassen. In Simbach treibt sich ein Exhibitionist herum. Der Mann lässt jetzt vor einer jungen Frau im Stadtpark die Hose herunter. Trotz des Schocks kann das Opfer eine Täterbeschreibung abgeben. 60 bis 70 Jahre alt, grauhaarig und korpulent mit Bierbauch. Bekleidet war der Täter mit einem karierten Hemd und einer beige-grauen Anzughose. Der gleiche Mann hat auch schon versucht, die kleinen Schwestern der Frau zu sich zu locken. Hinweise bitte an die Polizei. Aus Simbach am Inn, Martina Lesser.
6: Stadt Landau aktuell.
10: Auf den ersten Schultag nach den Pfingstferien haben sich hier viele gefreut. Grund ist die neue Lebenshilfeschule in der Hertelstraße. Ab heute kommt Leben ins Gebäude und der Unterricht startet in den neuen Klassenzimmern. Für rund 35 Millionen Euro gibt's eine neue Aula, Turnhalle, Therapieräume und sogar ein Therapiebad. Echter Luxus für die Schulfamilie. Sie führt in den vergangenen 5 Jahren nämlich eine Art Nomadenleben. Aus der neuen Lebenshilfeschule in Landau, Lisa Grubb-Winkler.
6: Und jetzt maximal informiert über Deutschland und die Welt.
7: Kriminelle in Bayern werden jetzt unter Strom gesetzt. Ab heute testet die Polizei auch im Streifendienst Elektroschocker. An dem Pilotprojekt beteiligen sich die Inspektionen Regensburg Süd, Schweinfurt und Augsburg. Bisher waren Taser in Bayern nur bei Spezialeinheiten im Einsatz. Mehr Sicherheit für Bahnmitarbeiter. Darum stattet die Deutsche Bahn ihre Kundenbetreuer an Bahnhöfen und in Zügen seit einigen Wochen mit Bodycams aus. Schon jetzt haben ein Drittel der Angestellten das freiwillige Angebot in Anspruch genommen. Die israelische Luftwaffe hat Ziele im Iran angegriffen. Vorher hatte der Iran Israel mit Raketen beschossen. Die sollen abgefangen worden sein. Soweit unser News-Update. Mehr gibt's auf der Website und in der App. Und das Verkehrsupdate hat Tim Neumann für uns.
11: Genau, mit einer Meldung von der A94 Passau Richtung München. Zwischen Heldenstein und Schwendeck ist nach einem Unfall die Standspur blockiert.
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11: Blitzer könnt ihr uns jederzeit melden, einfach eine WhatsApp-Nachricht schicken an die 0800 14 15 800. Gute Fahrt.
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4: Kurz nach 6:30, wir starten gemeinsam in die neue Woche. Karin Obermeier ist auch schon auf dem Weg. Gleich übersetzt sie uns einen Mega 90er.
14: Hathaway nämlich.
4: Karin, die blättert schon im Textbuch und übersetzt gleich für uns. Vorher wird's noch ganz tiefenentspannt mit Cat's Eye. Los geht's mit Bellbook and Candle. Rescue Me. Schönen guten Morgen.
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0: So starten wir doch gerne in die neue Woche. Cat's Eye mit Gabriella. Schönen guten Morgen. Die Karin ist auch bei mir im Studio. Heute irgendwie anders. Karin, was ist los mit dir?
1: Also irgendwie ist halt nicht mein Tag.
0: Warum?
1: Erst ist mir Zahnpasta ausgegangen, dann ist mir Kaffeetasse runtergefallen.
0: Das ist wohl ein klassischer Montag, oder? Komm, wir machen einen Deal. Du übersetzt und danach gibt's frischen Kaffee.
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3: Auf gut Niederbayerisch. Wenn ich in den letzten 20 Jahren was gelernt habe, also seit ich quasi angefangen habe, niederbayerische Buben zum Daten, dann dies. Liebe ist nix, was man so ganz einfach verstehen kann. Der Sänger von Hathaway versteht die Welt auch nicht mehr. Er singt in What is Love, Spatzl, tu mir nicht weh, was ist Liebe? Ich gebe da alles von mir, aber die interessiert das nicht. Und anscheinend ist der da wirklich recht verzweifelt, weil er die gleiche Zeile im Refrain ständig wiederholt. Was ist Liebe? Spatzl, tu mir nicht weh. Ja, das kennen wir wirklich alle, oder? Man gibt alles, kriegt nichts zurück und trotzdem hofft man wieder, dass das mal vielleicht anders wird. Und dann steht er wieder da und singt, Baby, don't hurt me. Oh mei. Jetzt kommt einmal ein guter Ratschlag von mir. Und zwar ganz kostenlos. Vergiss das Dirndl einfach, das wird nichts mehr. Vielleicht holst du dich einfach für einen Haumtaucher und dann kannst du eh nichts machen. So, jetzt wollte ich zwar keine Tagträume zerstören, aber manchmal hilft es ja nicht. Und für alle, nie eingeschlossen, die auch schon mal so deppert verliebt waren, kommt hier Hathaway mit What is Love.

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1: Da haben wir jetzt wieder was ganz, ganz Neues für euch. Glockenbach hat sich Sam Harper geschnappt. So eine deutsch-britische Kombi passt wunderbar. Neu in der Playlist für den Sommer. Lost.

0: zu viel versprochen? Es geht Richtung 7 Uhr. Lost Glockenbach und Sam Harper im Musikmix deines Lebens. Und gleich, da werden wir richtig kernig. Klassiker von AC/DC. Highway to Hell. Hallo Wach am Montag. Unfreiwillig Hallo Wach heißt es auch für alle Schülerinnen und Schüler. Erster Schultag nach den Ferien. Es wird 7. Im News Update haben wir gleich die Meldung. Feueralarm am Flughafen. Mehr dazu gleich.
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0: Und wir checken noch schnell das Wetter. Sonne und 25 bis 28 Grad heute. Und die paar Wölkchen am Himmel, die stören uns nicht. Die sind nämlich harmlos. Morgen dafür wieder Regen, zumindest bis Mittag. Dann reißt es mehr und mehr auf und die Sonne kommt raus. 16 bis 21 Grad werden's.
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4: Mit Matthias Löw. Feuer im Tower des Münchner Flughafens. Diese Meldung sorgt gestern Abend für jede Menge Aufregung. Alle Mitarbeiter müssen raus, der Tower wird evakuiert. Für rund 2 Stunden ist der Flugbetrieb im Erdinger Moos ausgesetzt. Dann kommt die Entwarnung, es brennt nicht im Tower. Ein kaputtes Teil in der Lüftungsanlage hat Brandgeruch ausgelöst. Als das geklärt ist, können Flugzeuge am Münchner Flughafen wieder starten und landen.
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5: Viel auf der Agenda haben die SPD-Frauen bei uns. Am Wochenende wählen sie bei ihrer Bezirkskonferenz in Plattling ihre Vorsitzende. Katja Reitmeier wird einstimmig im Amt bestätigt. Zu tun gibt es für sie und die anderen Genossinnen viel. Ein Schwerpunkt ist der Schutz von Frauen vor Gewalt. Außerdem fordern die SPD-Damen vom Freistaat mehr Frauenhäuser. Aus Plattling, Michaela Kröber.
3: Landkreis Rottal-Inn aktuell.
6: Die Gäste und das Buffet warten, aber ein Brautpaar lässt sich nicht stressen. Auf dem Weg zur Hochzeitslocation entdecken die frisch gebackenen Eheleute bei Anzenkirchen einen jungen Turmfalken. Der sitzt bewegungslos am Straßenrand. Aus Sorgen packt das Brautpaar den Vogel und fährt ihn zur Polizei. Ein Experte rät aber, den unverletzten Turmfalken wieder zurückzubringen. Tipp der Polizei: Die Jungvögel machen gerade in Nestnähe ihre ersten Flugversuche und sehen oft nur hilflos aus. Darum lieber erstmal das Tier eine längere Zeit beobachten und erst dann im Fall der Fälle mitnehmen. Aus Anzenkirchen, Petra Jakobs.
3: Und jetzt maximal informiert über Deutschland und die Welt.
4: Kriminelle in Bayern werden jetzt unter Strom gesetzt. Ab heute testet die Polizei auch im Streifendienst Elektroschocker. An dem Pilotprojekt beteiligen sich die Inspektionen Regensburg Süd, Schweinfurt und Augsburg. Bisher waren Taser in Bayern nur bei Spezialeinheiten im Einsatz. Mehr Sicherheit für Bahnmitarbeiter. Darum stattet die Deutsche Bahn ihre Kundenbetreuer an Bahnhöfen und in Zügen seit einigen Wochen mit Bodycams aus. Schon jetzt haben ein Drittel der Angestellten das freiwillige Angebot in Anspruch genommen. Die israelische Luftwaffe hat Ziele im Iran angegriffen. Vorher hatte der Iran Israel mit Raketen beschossen. Die sollen abgefangen worden sein. Soweit unser News-Update. Mehr gibt's auf der Website und in der App. Und den Verkehrsüberblick hat jetzt Tim Neumann.
7: Mit der A94 Passau Richtung München, Vorsicht zwischen Heldenstein und Schwindeck, ein Unfall, die Standspur ist blockiert und in der Gegenrichtung liegen Reifenteile auf der Fahrbahn.
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7: Blitzer habt ihr uns keine gemeldet. Wenn ihr das ändern könnt, ruft kostenlos an 0800 14 15 800. Kommt gut an.
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0: Schönen guten Morgen am Montag, kurz nach 7. die Pfingstferien sind rum, für die Kids da klingelt jetzt der Wecker, Schule geht wieder los. Naja, es sind ja gerade mal noch ein paar Wochen, dann sind schon wieder Sommerferien. Mei, habt ihr schön. Wir haben es auch gleich schön. Gute Laune Sound von Roxette. Dangerous. Und mit Miley Cyrus geht's ans Ende der Welt und wieder zurück. Die hat jetzt übrigens eine Schildkröte adoptiert. 20 Jahre alt. Aus Afrika hat sie die geholt, vom Tierschutz. Naja, mei, so hat jeder seine Hobbys, gell? Wir starten jetzt durch, würde ich sagen. Power für den Montag. Wir holen die E-Gitarre raus mit AC/DC, Highway to Hell. Schönen guten Morgen.

0: gute Harry Styles, Sign of Times, es ist soweit, Deutschland ist bereit für ein Sommermärchen. Naja, gemeint ist die Fußball-WM. 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Ihr könnt auf jeden Fall zu den Gewinnern gehören. 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Die Claudia aus Weinmichel, die hat sich beworben. Guten Morgen, Claudia. Wer feiert denn alles mit bei dir?
1: Wir haben eine Familie Meier, wir feiern mal gern. Wir haben zwei Kinder, die haben natürlich einen großen Bekanntenkreis von den Jungen her. Ja, einfach nur mit Freunden, Familie, das war's.
0: Das klingt echt mega. Warum müssen dann eigentlich wir bei euch dabei sein?
1: Weil wir gern feiern und weil wir gern zusammensitzen. Ja, einfach eine gesellige Family sein.
0: Okay, Claudia, du bist im Lostopf. Wir drücken die Daumen. 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

0: Die macht einfach Spaß, die Nummer. Roxette bei dem Muntermachen. Dangerous. Guten Morgen, wir haben den 8. Juni. Der Tag der besten Freunde ist heute. So als kleine Erinnerung für uns einfach mal anrufen, zum Mittagessen später einladen oder einfach spontan vorbeischauen. Die kleinen Gesten zählen. Und die Musik. The Fame. Gleich in der Playlist für den Sommer. Summer is a curse. Guten Morgen.
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4: So, zurück aus den Pfingstferien. Schönen guten Morgen am Montag, es wird 7:30. Thema gleich im News-Update. Fußball schauen, bis die Polizei kommt. Mehr dazu jetzt von Matthias Löw.
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4: Vorher noch unser Blick zum Wetter. Oh, schaut gut aus. Leichtes Spiel für die Sonne heute. Ganz wenige harmlose Wolken. 25 bis 28 Grad sind drin. Morgen, da ist der Zauber dann schon wieder vorbei. Wir starten mit Regen. Ab Mittag reißt es dann immer mehr auf und die Sonne kommt auch mal durch. Die Temperaturen nur noch bei höchstens 21 Grad.
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7: mit Matthias Löw. Nur noch dreimal schlafen, dann ist Anpfiff bei der Fußball-Weltmeisterschaft in Amerika. Unsere deutsche Nationalelf ist das erste Mal am Sonntag dran beim Spiel gegen Curaçao. Fans zu Hause fiebern natürlich mit, am liebsten gemeinsam. Zum Thema Public Viewing rät das Polizeipräsidium Niederbayern.
8: Grundsätzlich sind Veranstaltungen und Feiern möglich. Dabei sind jedoch die Vorgaben des Veranstalters sowie gegebenenfalls behördliche Auflagen zu beachten. Insbesondere in den Abend- und Nachtstunden sollte auf die Anwohner Rücksicht genommen werden. Unnötiger Lärm, insbesondere nach 22 Uhr, kann zu Beschwerden und gegebenenfalls auch ordnungsrechtlichen Maßnahmen führen,
7: sagt Lisa Giebis. Vor allem die 22-Uhr-Regel wird in diesem Jahr interessant. Wegen der Zeitverschiebung finden viele Spiele erst in der Nacht statt.
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9: Der Weltrekord geht nach Reichsbach. Am Samstag schaffen zwei Schwestern aus München in Bayernpark etwas Unglaubliches. Sie schleppen insgesamt über 100 Tonnen Gewichte in nur einer Stunde. Damit stellen die Zwillinge Julia und Stefanie, auch bekannt als Quadwins, einen Weltrekord auf. Und zwar in der Disziplin Farmers Carry. Eine Kraftübung, bei der schwere Gewichte hin und her getragen werden. Aus dem Bayernpark in Reisbach, Tabea Mann.
6: Stadt Pfarrkirchen, aktuell.
10: So gar nicht damenhaft verhält sich hier eine Frau. Die 57-Jährige randaliert in einem Lokal, also rückt die Polizei an und schmeißt die Frau raus. Davon will die Betrunkene nichts wissen, also wird sie in den Streifenwagen gebracht. Dabei tritt die aggressive Dame um sich und schlägt dann noch einem Polizisten ins Gesicht. Die Nacht endet für die Frau in einer Ausnüchterungszelle. Aus Pfarrkirchen, Tamara Neuberger.
6: Und jetzt maximal informiert über Deutschland und die Welt.
7: Wir Bürger sollen deutlich entlastet werden. Das fordert Bundesarbeitsministerin Baas bei der geplanten Einkommensteuerreform. Von mindestens 500 Euro ist die Rede. Am Mittwoch berät der Koalitionsausschuss über die Reform mit den Sozialpartnern. Im Mai stürzt im sächsischen Görlitz ein Haus ein. Dabei kommen drei Menschen ums Leben. Jetzt hat die Polizei zwei Metalldiebe festgenommen. Die beiden Männer sollen die Rohrleitungen in dem Haus manipuliert haben, sodass Gas ausgetreten ist. Bangen um Topspieler. Der dänische Fußballer Christian Eriksen ist während eines Länderspiels gegen die Ukraine auf dem Spielfeld zusammengebrochen. Aber der Wolfsburg-Profi ist von alleine wieder aufgestanden und zum Krankenwagen gelaufen. Vor rund 4 Jahren hatte Eriksen während eines EM-Spiels einen Herzstillstand erlitten und musste wiederbelebt werden. Soweit unser News-Update. Mehr gibt's auf der Website und in der App. Und Tim Neumann aus der Verkehrsredaktion, wie schaut's aus?
11: Ja, wir merken den Berufsverkehr, zum Beispiel auf der A92 Richtung München, 1 Kilometer Stau zwischen Erding und Freising Mitte und in der Stadt Landshut ist auch noch ein bisschen mehr los an den bekannten Stellen. Blitzer stehen in Bina-Biburg und in Vils-Biburg in der Baumgartenstraße unter der B299 Brücke. Danke Bernhard und Anton. Ihr habt mehr? Dann schickt uns eine WhatsApp 0800 14 15 800. Gute Fahrt euch!
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4: Na, schönen guten Morgen. Neue Woche, wir starten rein. Die erste lange seit ganz, ganz langer Zeit. Hey, 5 Tage arbeiten. Jetzt ist erstmal vorbei mit den Feiertagen. Wir machen wie gewohnt weiter mit dem Musikmix deines Lebens. Und Michael Patrick Kelly, der hat was Neues rausgebracht. Traces. Und die 90er, die kommen von Lisa Stansfield. Und wir haben wieder Gesprächsstoff vom Andy. Gleich nach Clean Bandit und Jess Klein. Rather Be kommt gut rein in den Tag. Guten Morgen.

0: der Sunrise Avenue rein in die neue Woche. Hollywood Hills bei den Muntermachern. Schönen guten Morgen, gleich 7:45. Und die Urlauber sind wieder zurück. Wir melden Vollzähligkeit, Pfingstferien-Syndrom. Naja, und damit uns der Gesprächsstoff in der Arbeit jetzt da nicht ausgeht, jetzt News-Nachschub.
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2: Ich bin der Nickel Andi, grüß euch. In Deutschland sollte alles digitaler werden. Deswegen sollte auch die Infrastruktur dafür künftig schneller ausgebaut werden. Der Bund, Länder und die Großkopferten aus der Telekommunikationsbranche wollen dafür heute eine Absichtserklärung unterschreiben. Venus und Jupiter stehen so nah beieinander wie sonst gerade selten einmal. Und das kann man sehen. Heute und morgen auf die Nacht ist das Spektakel am besten zum Sehen am Himmel. Wenn es wieder mitspielt, müsst ihr Richtung Westen schauen. Da stehen die zwei dann recht tief am Horizont. Wegen Meerschweinerl hat die Polizei am Wochenende auf einen Spielplatz zwei Kirche kommen müssen. Die Viecher sind ausgesetzt worden und obwohl schon Leute vom Tierheim auch eingefangen haben, sind allweil noch umeinander gerannt. Ein paar Weiber sind kurz davor gewesen, dass sie Junge kriegen. Jetzt hoffen sie, dass alle nur einfangen, bis es soweit ist. Sonst kann es sein, dass die Pfarrkirche ein Meerschweinerl-Problem kriegt. So, jetzt kennt's euch aus. Servus, macht's es gut.
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2: Servus, macht's es gut.

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1: Schauspielerin, Tänzerin, Sängerin. Bei manchen, da reicht eben ein Talent nicht. Becky G zum Beispiel, die hat die alle zusammen. Hat zum Beispiel schon mit Pitbull zusammengearbeitet. Aktuell ist sie mit Topic zusammen in den Charts. Also Kaffeetasse festhalten. Die Nummer, die hat nämlich richtig Wumms. Sorry, Bappi.

0: Jetzt sind wir wach, oder? Immer eine oben drauf, gibt's nur bei uns. Guten Morgen am Montag. Ein bisschen ruhiger werden wir gleich nach 8. Mit Teddy Swims. Bad Dreams. Vorher ziehen wir uns noch ein News-Update. Matthias Löw unter anderem mit der Meldung. Klares Wasser oder braune Brühe? Wie schaut's aus in den Badeseen? Mehr dazu gleich.
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0: Tja, und was macht unser Wetter heute? Einen auf Sommer, so mögen wir das. Sonne und einzelne Wölkchen bei 25 bis 28 Grad. Morgen schaut's dann anders aus. Erst Regen, ab Mittag reißt's dann leicht auf und es kommt auch mal die Sonne durch. Wir bekommen so 16 bis 21 Grad.
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3: mit Matthias Löw. Heute ist nochmal 1A Badewetter bei uns und Niederbayern bietet für den Sprung ins Wasser jede Menge Möglichkeiten. Auf rund 10.000 Menschen kommt bei uns in der Region ein Freibad. Obendrauf gibt's noch dutzende Badeseen, die bergen aber ein gewisses Risiko. Stefanie Huber vom Landesamt für Gesundheit und Lebensmittelsicherheit.
4: Also es könnte sein, dass zum Beispiel durch starke Regenfälle Durchfallerreger in Badeseen gelangen. Zum Beispiel über Abschwemmungen aus der Landwirtschaft oder wenn Abwasser in ein Badegewässer gelangen würde. Wir können aber durch unsere regelmäßigen Untersuchungen sagen, dass die niederbayerischen Gewässer da sehr hygienisch stabil sind.
3: Die 25 EU-Badestellen werden bei uns mindestens alle 4 Wochen kontrolliert, bei Auffälligkeiten natürlich öfter.
2: 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Stadt Landau aktuell.
5: Auf den ersten Schultag nach den Pfingstferien haben sich hier viele gefreut. Grund ist die neue Lebenshilfeschule in der Hertelstraße. Ab heute kommt Leben ins Gebäude und der Unterricht startet in den neuen Klassenzimmern. Für rund 35 Millionen Euro gibt's eine neue Aula, Turnhalle, Therapieräume und sogar ein Therapiebad. Echter Luxus für die Schulfamilie. Sie führt in den vergangenen 5 Jahren nämlich eine Art Nomadenleben. Aus der neuen Lebenshilfeschule in Landau, Lisa Grubb-Winkler.
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6: Die können wir in ein paar Wochen wieder entdecken. Ende Juni bei den Architekturen. Jedes Jahr werden da besondere Architekturprojekte in Bayern vorgestellt. In Niederbayern hat eine Jury heuer 11 Bauwerke ausgewählt. Unter anderem eine denkmalgerechte Sanierung in Landshut, den Neubau der Berufs- und Wirtschaftsschule in Deggendorf oder die Renovierung eines alten Bauernhauses in Bad Abbach. All diese Projekte können im letzten Juniwochenende besichtigt werden. Aus der Niederbayern-Redaktion, Daria Felsner.
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3: Wir Bürger sollen deutlich entlastet werden. Das fordert Bundesarbeitsministerin Baas bei der geplanten Einkommensteuerreform. Von mindestens 500 Euro ist die Rede. Am Mittwoch berät der Koalitionsausschuss über die Reform mit den Sozialpartnern. Im Mai stürzt im sächsischen Görlitz ein Haus ein. Dabei kommen 3 Menschen ums Leben. Jetzt hat die Polizei 2 Metalldiebe festgenommen. Die beiden Männer sollen die Rohrleitungen in dem Haus manipuliert haben, sodass Gas ausgetreten ist. Bangen um Topspieler. Der dänische Fußballer Christian Eriksen ist während eines Länderspiels gegen die Ukraine auf dem Spielfeld zusammengebrochen. Aber der Wolfsburg-Profi ist von alleine wieder aufgestanden und zum Krankenwagen gelaufen. Vor rund 4 Jahren hatte Eriksen während eines EM-Spiels einen Herzstillstand erlitten und musste wiederbelebt werden. Soweit unser News-Update. Mehr gibt's auf der Website und in der App. Und Tim hat die Straßen im Blick. Schieß mal los.
7: Der ganz normale Berufsverkehr. Ein bisschen länger dauert's vor allem in den Städten an den bekannten Stellen. Blitzer stehen in Aham bei Taufkirchen, in Biener Biburg und in Vilsbiburg in der Baumgartenstraße unter der B299-Brücke. Danke Simon, Bernhard und Anton. Wenn ihr mehr für uns habt, schickt eine WhatsApp oder ruft an unter der 0800 14 15 800. Kommt stressfrei durch.
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0: Guten Morgen um kurz nach 8 Grad hat's gegongt. Die Klassenzimmer sind wieder voll, die Kids aufgeräumt. Daheim liegen die Wäscheberge. Wahrscheinlich irgendwie vom ständig draußen sein oder Urlaub. Müssen wir wegräumen, müssen wir wegarbeiten. Geht alles viel leichter mit dem Musikmix deines Lebens. Licky Lee gibt's gleich. Aus den 90ern packen wir die Lighthouse Family mit in die Playlist für den Sommer. Und das hier, das ist Teddy Swims am Montagmorgen. Schönen Wochenstart, die Woche, in der es endlich losgeht mit der Fußball-Weltmeisterschaft. Samstag, da haben wir ja die USA in die Tasche gesteckt, 2:1. Ja, kann losgehen, oder?

0: So klingen die 80er um kurz nach 8. Na Freunde, es ist bald soweit. Donnerstag geht's los. Fußball-Weltmeisterschaft. Heute, da beziehen unsere DFB-Jungs ihr WM-Quartier und zwar in Winston-Salem. Am Sonntag, da stehen sie zum ersten Mal auf dem Rasen. Es geht gegen Curaçao.
1: 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Die verrückte Welt des Fußballs. Unglaubliche, aber wahre Stories zur Einstimmung auf die WM. Fußball wird bekanntlich im Kopf gewonnen. Glaube ist ganz wichtig. Glaube kann aber auch verdammt kompliziert sein. Argentiniens Torwartlegende Carlos Roa glaubt, dass es eine Sünde ist, an Samstagen zwischen Sonnenaufgang und Sonnenuntergang Fußball zu spielen.
2: Hä?
1: Ja, das ist eine der Lehren der siebten Tages-Adventisten, denen Roa angehört. Grundsätzlich ist das ja kein Problem, samstags auf Fußball zu verzichten, es sei denn, man ist Profikicker. Und so lehnte Roa ein Wahnsinnsangebot von Manchester United ab und wechselte stattdessen nach Spanien, weil da die Anstoßzeiten keine Sünde sind. Aber bald gab's noch ein viel größeres Problem. Roas Sekte glaubte nämlich, dass in der Silvesternacht 1999 nicht nur das alte Jahrhundert endet, sondern gleich die ganze Welt. Aus diesem Grund beendete Roa kurzerhand seine Karriere, um sich aufs jüngste Gericht vorzubereiten.
2: So, ich bin dann mal weg.
1: Roa konnte übrigens davon überzeugt werden, dass sich das göttliche Gericht offensichtlich vertagt hat. Und so erschien er in der nächsten Saison wieder im Tor seines Vereins und hielt wie der Teufel. Entschuldigung, der musste jetzt sein.
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0: Die 90er mit der Lighthouse Family. Hi, schönen guten Morgen. Montag nach den Pfingstferien. Ne? Viele sind wieder aus dem Urlaub zurück. Was liegen geblieben? Haushalt auf Vordermann bringen. Und es geht wieder in die Arbeit. Wir sind dabei. Zusammen mit Medusa und Dermot Kennedy. Oh, Paradise. 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
3: Schönen guten Morgen am Montag, sagt die Kids, sitzen wieder in der Schule, die Ferien sind rum, es wird 8:30. Aus unserer Nachrichtenredaktion gibt's jetzt wieder ein News-Update für euch, unter anderem mit der Meldung: Feueralarm am Flughafen München. Das und mehr gleich von Matthias Löw. Jetzt noch der Blick aufs Wetter und der macht Spaß. Sonne und wenige harmlose Wolken heute. Wir bekommen 25 bis 28 Grad. Morgen, da starten wir mit Regen in den Tag. Ab Mittag, da lockert's dann wieder auf. 16 bis 21 Grad werden's.
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5: mit Matthias Löw. Feuer im Tower des Münchner Flughafens. Diese Meldung sorgt gestern Abend für jede Menge Aufregung. Alle Mitarbeiter müssen raus, der Tower wird evakuiert. Für rund 2 Stunden ist der Flugbetrieb im Erdinger Moos ausgesetzt. Dann kommt die Entwarnung, es brennt nicht im Tower. Ein kaputtes Teil in der Lüftungsanlage hat Brandgeruch ausgelöst. Als das geklärt ist, können Flugzeuge am Münchner Flughafen wieder starten und landen.
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6: Viel auf der Agenda haben die SPD-Frauen bei uns. Am Wochenende wählen sie bei ihrer Bezirkskonferenz in Plattling ihre Vorsitzende. Katja Reitmeier wird einstimmig im Amt bestätigt. Zu tun gibt es für sie und die anderen Genossinnen viel. Ein Schwerpunkt ist der Schutz von Frauen vor Gewalt. Außerdem fordern die SPD-Damen vom Freistaat mehr Frauenhäuser. Aus Plattling, Michaela Kröber.
4: Stadtpfarrkirchen aktuell.
7: Ich glaube, mein Meerschweinchen pfeift, denken sich am Wochenende wohl Einsatzkräfte in der Kreisstadt. Bei einem Spielplatz am Griesberg werden gleich mehrere Meerschweinchen gemeldet. Ein Unbekannter hat die Tiere, teils trächtige Weibchen, hier einfach ausgesetzt. Mitarbeiter des Tierheims haben den Großteil der Meerschweinchen mittlerweile eingefangen und versorgt. Jetzt ist die Polizei am Zug und sucht nach dem unbekannten Besitzer. Wer Hinweise hat, soll sich bei der Inspektion melden. Aus Pfarrkirchen, Tamara Neuberger.
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5: Über 80.000 Fans haben am vergangenen Wochenende bei Rock im Park gefeiert. Das Wetter hat gepasst und es ist alles friedlich geblieben. Schon morgen beginnt der Vorverkauf für Rock im Park 2027. Ein Headliner sind dann die kalifornischen Pop-Punks von Blink 182. Mehr Sicherheit für Bahnmitarbeiter. Darum stattet die Deutsche Bahn ihre Kundenbetreuer an Bahnhöfen und in Zügen seit einigen Wochen mit Bodycams aus. Schon jetzt haben ein Drittel der Angestellten das freiwillige Angebot in Anspruch genommen. Ein größerer Blackout hat sich in Baden-Württemberg ereignet. Betroffen von dem Stromausfall war Reutlingen. Jetzt deutet vieles auf Sabotage hin. In einem Umspannwerk wurden 3 Brandstellen gefunden. Soweit unser News-Update. Mehr gibt's auf der Website und in der App. Und weiter geht's zum Verkehr. Tim, du hast den Überblick.
8: Genau, normaler Verkehr bei uns. Ihr kommt soweit gut durch. Blitzer stehen in Bienabiburg und in Aham bei Taufkirchen. Vielen Dank Bernhard und Simon. Wenn ihr mehr gesehen habt, klingelt kostenlos durch. 0800 14 15 800 ist die Nummer ins Studio. Gute Fahrt.
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3: Guten Morgen zusammen. Ferien und Urlaub sind rum. Der Wecker, der hat heute wieder gewonnen. Naja, Zeit für ein bisschen gute Laune, oder?
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3: Tim Neumann und ich, wir haben uns 2 Legenden rausgesucht. Ah, Tim, ich sehe schwarz für dich. Wer bitte kommt denn gegen The Clash an? Punk-Ikonen aus Großbritannien.
10: Should I stay or should I go now?
8: Von 1982, Jörg, der ist ja älter als unsere Kaffeemaschine.
3: Naja, dafür aber ein echter Klassiker. Sämtliche Filme, Serien und Werbespots, die haben ja nicht ohne Grund den Song verwendet. Die legendäre Lebenswerbung.
8: Kenn ich nicht.
3: Ohne Worte. Also, komm, was willst du dann?
8: Ich schick bisschen Berliner Punk in den Ring. Die Ärzte mit Hurra. komm, die sind einfach cool. Farin Urlaub und seine Jungs, intelligenter Pop-Punk und einfach so schön genial ironisch.
11: Lieber Punk aus den 80ern?
8: Oder den späten 90ern. Ihr bestimmt über unsere Playlist per WhatsApp an die 0800 14 15 800 oder auf Social Media.
11: Zwei Songs habt ihr Zeit, dann werten wir aus.

0: Musik aus Bayern, Leonie mit Don't Worry, guten Morgen. Das war Song Nummer 2.
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0: Tim, dein Kandidat?
2: Die Ärzte habe ich mir rausgesucht.
0: Ach, da halte ich locker dagegen mit The Clash.
3: Should I stay or should I go now?
0: Tja, und da sind auch schon die ersten Stimmen. Markus aus Pilzding schreibt, nach 2 Wochen Urlaub, da fühlt sich der Tag heute an wie Montag und Freitag gleichzeitig. Deswegen Team Clash. Jawohl, Markus. Ja, da stellen wir uns einfach mal die Frage am Montag. Should I stay or should I go? Also soll ich lieber zur Arbeit oder doch lieber im Bett bleiben?
2: Naja, die Lisa aus Landshut hat heute beides, hat aus dem Homeoffice abgestimmt. Ich bin heute beim kranken Kind daheim, brauch ein bisschen gute Laune von den Ärzten. Ja, und so sehen es auch viele, viele mehr. Die Ärzte heute, klarer Sieg, Jörg. Ihr habt einfach so recht. Die machen den Montagmorgen einfach besser.
0: Na gut, ich gehe nicht. Guten Morgen bei den Muntermachern.
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1: Na, nach What is Love, da waren die Erwartungen ziemlich hoch Mitte der 90er, aber Hathaway liefert seinen nächsten Eurodance-Klassiker. 1994 war das, Rock My Heart.

0: The Way kann mehr als What is Love. Rock my heart. Alexandra Stan, die rockt auch gleich weiter. Mr. Saxo Beats. Nach unserem News-Update. Matthias Löw aus der Nachrichtenredaktion hat unter anderem die Meldung dabei. Fußball schauen, bis die Polizei kommt. Mehr dazu gleich. Wir checken noch schnell das Wetter. Sonne und 25 bis 28 Grad heute. Die paar Wölkchen, die da am Himmel sind, die sind harmlos, die stören uns überhaupt nicht. Morgen dafür dann Regen, zumindest bis Mittag. Dann reißt es mehr und mehr auf. 16 bis 21 Grad werden's.
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2: mit Matthias Löw. Nur noch dreimal schlafen, dann ist Anpfiff bei der Fußball-Weltmeisterschaft in Amerika. Unsere deutsche Nationalelf ist das erste Mal am Sonntag dran beim Spiel gegen Curaçao. Fans zu Hause fiebern natürlich mit, am liebsten gemeinsam. Zum Thema Public Viewing rät das Polizeipräsidium Niederbayern.
3: Grundsätzlich sind Veranstaltungen und Feiern möglich. Dabei sind jedoch die Vorgaben des Veranstalters sowie gegebenenfalls behördliche Auflagen zu beachten. Insbesondere in den Abend- und Nachtstunden sollte auf die Anwohner Rücksicht genommen werden. Unnötiger Lärm, insbesondere nach 22 Uhr, kann zu Beschwerden und gegebenenfalls auch ordnungsrechtlichen Maßnahmen führen,
2: sagt Lisa Giebis. Vor allem die 22-Uhr-Regel wird in diesem Jahr interessant. Wegen der Zeitverschiebung finden viele Spiele erst in der Nacht statt.
1: 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Stadt Simbach am Inn, aktuell.
4: Frauen und Mädchen müssen hier gut aufpassen. In Simbach treibt sich ein Exhibitionist herum. Der Mann lässt jetzt vor einer jungen Frau im Stadtpark die Hose herunter. Trotz des Schocks kann das Opfer eine Täterbeschreibung abgeben. 60 bis 70 Jahre alt, grauhaarig und korpulent mit Bierbauch. Bekleidet war der Täter mit einem karierten Hemd und einer beige-grauen Anzughose. Der gleiche Mann hat auch schon versucht, die kleinen Schwestern der Frau zu sich zu locken. Hinweise bitte an die Polizei. Aus Simbach am Inn, Martina Lesser.
1: Landkreis Dingolfing-Landau, aktuell.
5: Der Weltrekord geht nach Reichsbach. Am Samstag schaffen zwei Schwestern aus München in Bayernpark etwas Unglaubliches. Sie schleppen insgesamt über 100 Tonnen Gewichte in nur einer Stunde. Damit stellen die Zwillinge Julia und Stefanie, auch bekannt als Squadwins, einen Weltrekord auf. Und zwar in der Disziplin Farmers Carry. Eine Kraftübung, bei der schwere Gewichte hin und her getragen werden. Aus dem Bayernpark in Reichsbach, Zabea Mann.
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2: Über 80.000 Fans haben am vergangenen Wochenende bei Rock im Park gefeiert. Das Wetter hat gepasst und es ist alles friedlich geblieben. Schon morgen beginnt der Vorverkauf für Rock im Park 2027. Ein Headliner sind dann die kalifornischen Pop-Punks von Blink 182. Mehr Sicherheit für Bahnmitarbeiter. Darum stattet die Deutsche Bahn ihre Kundenbetreuer an Bahnhöfen und in Zügen seit einigen Wochen mit Bodycams aus. Schon jetzt haben ein Drittel der Angestellten das freiwillige Angebot in Anspruch genommen. Ein größerer Blackout hat sich in Baden-Württemberg ereignet. Betroffen von dem Stromausfall war Reutlingen. Jetzt deutet vieles auf Sabotage hin. In einem Umspannwerk wurden 3 Brandstellen gefunden. Soweit unser News-Update. Mehr gibt's auf der Website und in der App. Und Tim, irgendwas Neues von den Straßen?
6: Ja, die A92, da dauert es gerade ein bisschen länger Richtung München zwischen dem Kreuz Landshut und Landshut-Essenbach. Stockender Verkehr. Blitzer stehen in Aham bei Taufkirchen und in Bina-Biburg. Danke Simon und Bernhard. Ihr habt mehr? Schickt eine WhatsApp-Sprachnachricht an die 0800 14 15 800. Gute Fahrt.
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0: Schönen guten Morgen am Montag. Es ist die erste wirklich normale lange Woche. Hey, jetzt ist erstmal vorbei mit den Feiertagen. Dabei geht doch die WM jetzt los. Das ist doch Feiertag genug. Wir schauen gleich mal zusammen in den Kalender, was sonst noch so los ist die Woche. Vorher ist noch gute Laune angesagt mit Blue. 80er, die können da mithalten mit Taylor Dane. Und los geht's mit Alexandra Stan, Mr. Sexo Beat, der Sommerhit des Jahres 2011. Also her mit dem Sommer, wir haben Juni.

0: Der Sound der 80er in der Playlist für den Sommer. Taylor Dane, Tell It To My Heart. Und jetzt schauen wir mal, was die Woche so los ist.
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0: Yippie, wir Eltern schnaufen heute mal richtig tief durch. Die Ferien sind vorbei. Die Kids sind wieder in der Schule aufgeräumt. Erster Schultag nach den Pfingstferien. Oh, schön, diese Ruhe zu Hause, oder? Aber nicht lange. Am Donnerstag, da wird es nämlich laut. Zeit für die Fußball-Weltmeisterschaft. Am Donnerstag das Eröffnungsspiel um 21 Uhr. Mexiko gegen Südafrika. Am Freitag wird dann gleich weitergekickt. Kanada trifft um 21 Uhr auf Bosnien-Herzegowina. Unsere Jungs, die sind am Sonntag dran. Da geht es um 19 Uhr gegen Curaçao. 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

0: Wir sind auf dem Weg Richtung 9:30 mit Blue, You Make Me Wanna in der Playlist für den Sommer. In der Arbeit, da wird's heute wieder voller, Urlaub ist vorbei. Jetzt erstmal durch den E-Mail-Berg wühlen, die Arbeit, die liegen geblieben ist, wegarbeiten. Wir helfen euch dabei mit dem Soundtrack für die neue Woche. Mit Tayo Cruz, Hangover. Gleich bei den Muntermachern.
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0: So, zurück aus den Pfingstferien. Schönen guten Morgen am Montag. Es wird 9:30 Uhr. Thema im News-Update gleich. Unter anderem klares Wasser oder braune Brühe. Wie schaut's aus in den Badeseen? Mehr dazu jetzt von Matthias Löw. Und wir schauen noch aufs Wetter. Ah, das schaut gut aus. Leichtes Spiel für die Sonne heute. Ganz wenige harmlose Wolken. 25 bis 28 Grad sind drin. Morgen, da ist der Zauber dann schon wieder vorbei. Wir starten mit Regen in den Dienstag. Ab Mittag, da reißt es dann mehr und mehr auf. Es kommt auch mal die Sonne durch. Die Höchstwerte noch so bei 21 Grad.
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2: mit Matthias Löw. Heute ist nochmal 1A Badewetter bei uns und Niederbayern bietet für den Sprung ins Wasser jede Menge Möglichkeiten. Auf rund 10.000 Menschen kommt bei uns in der Region ein Freibad. Obendrauf gibt's noch dutzende Badeseen, die bergen aber ein gewisses Risiko. Stefanie Huber vom Landesamt für Gesundheit und Lebensmittelsicherheit.
3: Also es könnte sein, dass zum Beispiel durch starke Regenfälle Durchfallerreger in Badeseen gelangen. Zum Beispiel über Abschwemmungen aus der Landwirtschaft oder wenn Abwasser in ein Badegewässer gelangen würde. Wir können aber durch unsere regelmäßigen Untersuchungen sagen, dass die niederbayerischen Gewässer da sehr hygienisch stabil sind.
2: Die 25 EU-Badestellen werden bei uns mindestens alle 4 Wochen kontrolliert, bei Auffälligkeiten natürlich öfter.
1: 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Landkreis Dingolfing-Landau, aktuell.
4: Im Bereich Gottfrieding dreht die Polizei fast jeden Stein um. Gesucht wird ein 70 Jahre alter Mann. Die Suche bleibt erfolglos. Bis gestern. Bei Freising entdeckt jemand das leere Auto des Rentners. Nicht weit davon entfernt liegt die Leiche des 70-Jährigen. Woran der Niederbayer gestorben ist, versucht die Polizei jetzt herauszufinden. Hinweise auf ein Verbrechen gibt es bisher nichts. Aus Gottfrieding, Daria Felsner.
1: Landkreis Rottal-Inn, aktuell.
5: Die Gäste und das Buffet warten, aber ein Brautpaar lässt sich nicht stressen. Auf dem Weg zur Hochzeitslocation entdecken die frischgebackenen Eheleute bei Anzenkirchen einen jungen Turmfalken. Der sitzt bewegungslos am Straßenrand. Aus Sorgen packt das Brautpaar den Vogel und fährt ihn zur Polizei. Ein Experte rät aber, den unverletzten Turmfalken wieder zurückzubringen. Tipp der Polizei, die Jungvögel machen gerade in Nestnähe ihre ersten Flugversuche und sehen oft nur hilflos aus. Darum lieber erstmal das Tier eine längere Zeit beobachten und erst dann im Fall der Fälle mitnehmen. Aus Anzenkirchen, Petra Jakobs.
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2: Alles wieder okay am Flughafen München. Nach dem Feueralarm gestern Abend im Tower läuft der Flugbetrieb seit heute früh wieder ganz normal. Gestern Abend waren wegen des Alarms für gut 2 Stunden keine Starts und Landungen im Erdinger Moos möglich. Im Nahen Osten ist die Lage wieder eskaliert und der Krieg wirkt sich auch auf die Fußball-WM aus. Die iranischen Nationalspieler dürfen nur an den Spieltagen für ihre WM-Partien in die USA einreisen. Noch am selben Tag müssen sie die Vereinigten Staaten wieder verlassen und in ihr Quartier in Mexiko zurückkehren. Ein Segelflugzeug ist in Mittelfranken abgestürzt. Der Pilot ist dabei ums Leben gekommen. Schuld an dem Unglück war ein Fehler des 61-Jährigen. Soweit unser News-Update. Mehr gibt's auf der Website und in der App. Und aus der Verkehrsredaktion jetzt Tim Neumann.
6: Da starten wir mit der A92 Deckendorf Richtung München. 2 Kilometer Stau zwischen dem Kreuz Landshut und Landshut-Essenbach. Und dann kommt noch eine Meldung vom Harry. Vielen lieben Dank fürs Bescheid geben. Es hat einen Unfall gegeben in Landshut in der Konrad-Adenauer-Straße Ecke Industriestraße. Bitte passt hier auf und umfahrt den Bereich weiträumig. Blitzer stehen in Vilswiburg in der Baumgartenstraße unter der B299 Brücke, in Aham bei Taufkirchen und in Bienabiburg. Danke Alexander, Simon und Bernhard. Wenn ihr mehr habt, schickt uns eine WhatsApp 0800 14 15 800. Gute Fahrt!
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0: Guten Morgen zusammen. Hey, das ist ja mal echt cool. Eine eigene Straße. Sänger Bruno Mars, der darf sich jetzt über den Bruno Mars Drive freuen. Den hat er jetzt bekommen. Auch noch einen eigenen Feiertag. Und er ist der King of Las Vegas. Der neue King of Las Vegas. Hey, das sind mal Fans. Nicht schlecht, oder? Ja, ist auch kein Wunder. Bei solchen Songs
8: hat.
0: Macht einfach gute Laune. I just might. Gleich vorher packen wir noch die 90er aus. Haha, mit den Backstreet Boys. Und wir lassen uns gleich die Welt erklären. Unsere Erklärzwergel, die geben gleich wieder alles. Die müssen ja ab heute wieder in der Schule sitzen. Gleich erklären sie uns die Welt.
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0: Na, dann machen wir doch laut. Herbert Grönemeyer, Musik nur, wenn sie laut ist. Gleich wird's 9:45. Na, die Kids, die sitzen wieder in der Schule. Der Alltag kehrt schon langsam wieder ein. Naja, Alltag ist bei unseren Erklärzwergeln ja immer, weil die müssen uns jeden Tag die Welt erklären.
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1: Oh, es gibt Neues von den Rolling Stones. Die bringen ein neues Album raus. Einen kleinen Vorgeschmack, den liefern sie uns jetzt schon. Mit ihrer neuen Single In the Stars.

0: ist ganz neu im Musikmix deines Lebens. Die neue Single von den Stones, In the Stars. Und bei uns geht's gleich weiter mit ganz viel Liebe. Mit Lost Frequencies. Love is the only thing. Vorher gibt's noch ein News-Update. Matthias Löw unter anderem mit der Meldung. Wer macht denn sowas? Mehr dazu gleich. So, was macht jetzt unser Wetter heute? Ha, einen auf Sommer, so mögen wir das. Sonne und einzelne harmlose Wolken bei 25 bis 28 Grad. Morgen, da schaut es ein bisschen anders aus. Es regnet, zumindest bis Mittag. Dann reißt es mehr und mehr auf und es kommt auch die Sonne durch. Wir bekommen so 16 bis 21 Grad.
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2: mit Matthias Löw. Eine Krähe hackt der anderen kein Auge aus, dafür sind die Vögel aber sehr aktiv auf unseren Feldern. Hier machen sie den niederbayerischen Landwirten das Leben schwer. Die Saatkrähen fressen nämlich alles kurz und klein. Sie picken auf den Feldern junge Maispflanzen heraus und futtern sich durch den Gemüse- und Kräuteranbau. Dem Bauernverband in Niederbayern ist das Problem bekannt. Er ruft dazu auf, die Schäden zu dokumentieren. Die Daten sollen die Politik dazu bringen, den Schutzstatus von Saatkrähen herabzuschrauben. Stufen.
1: 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Stadt Landshut, aktuell.
3: Die neue Woche beginnt heute mit einem Großeinsatz für Polizei, Feuerwehr und Rettungsdienst. Im Industriegebiet knallen ein Laster und ein Fahrrad zusammen. Für den Radlfahrer kommt jede Hilfe zu spät. Jetzt läuft die Unfallaufnahme. Die Kreuzung Industriestraße-Konrad-Adenauer-Straße ist gesperrt. Bis die vielbefahrene Strecke wieder frei ist, wird es wohl noch dauern, hat mir die Polizei gesagt. Wir halten euch natürlich auch im Service auf dem Laufenden. Aus der Verkehrsredaktion Tim Neumann.
1: Stadtpfarrkirchen, aktuell.
4: Ich glaube, mein Meerschweinchen pfeift, denken sich am Wochenende wohl Einsatzkräfte in der Kreisstadt. Bei einem Spielplatz am Griesberg werden gleich mehrere Meerschweinchen gemeldet. Ein Unbekannter hat die Tiere, teils trächtige Weibchen, hier einfach ausgesetzt. Mitarbeiter des Tierheims haben den Großteil der Meerschweinchen mittlerweile eingefangen und versorgt. Jetzt ist die Polizei am Zug und sucht nach dem unbekannten Besitzer. Wer Hinweise hat, soll sich bei der Inspektion melden. Aus Pfarrkirchen, Tamara Neuberger.
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2: Alles wieder okay am Flughafen München. Nach dem Feueralarm gestern Abend im Tower läuft der Flugbetrieb seit heute früh wieder ganz normal. Gestern Abend waren wegen des Alarms für gut 2 Stunden keine Starts und Landungen im Erdinger Moos möglich. Im Nahen Osten ist die Lage wieder eskaliert und der Krieg wirkt sich auch auf die Fußball-WM aus. Die iranischen Nationalspieler dürfen nur an den Spieltagen für ihre WM-Partien in die USA einreisen. Noch am selben Tag müssen sie die Vereinigten Staaten wieder verlassen und in ihr Quartier in Mexiko zurückkehren. Ein Segelflugzeug ist in Mittelfranken abgestürzt. Der Pilot ist dabei ums Leben gekommen. Schuld an dem Unglück war ein Fehler des 61-Jährigen. Soweit unser News-Update. Mehr gibt's auf der Website und in der App. Und das Verkehrsupdate hat Tim Neumann für uns.
3: Mit der A92 Deckendorf Richtung München, 2 Kilometer Stau zwischen dem Kreuz Landshut und Landshut-Essenbach, 12 Minuten mehr. Und wir schauen in die Konrad-Adenauer-Straße nach Landshut, die ist gerade nach einem LKW-Unfall gesperrt auf Höhe der Industriestraße, da in der Kreuzung. Bitte umfahrt das Gebiet weiträumig. Blitzer stehen in Vilsbiburg in der Baumgartenstraße unter der B299-Brücke, in Aham bei Taufkirchen und in Bienerbiburg. Danke Alexander, Simon und Bernhard. Ihr habt mehr gesehen? Dann ruft uns an unter der 0800 14 15 800. Gute Fahrt!
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3: Ja, der Alltag ist langsam wieder bei uns. Die Kids in der Schule, die Kollegen zurück in der Arbeit. Ja, dann schließen wir uns an. Gleich mit einer neuen Alltagsfrage bei unserer Rubrik. Gibt's nach der Playlist für den Sommer? Elton John, I'm Still Standing. Und Toto ist dabei, ihr 80er-Hit Rosanna. Jetzt Lost Frequencies. Love is the only thing. 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

0: So klingt der Vormittag bei uns. Toto mit Rosanna. Kein 0815-Hit, das wissen wir. Was wir nicht wissen, woher kommt 0815?
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0: Herr Simon aus Markelkofen im Kreis Dingolfing-Landau hat uns geschrieben: Ich benutze 0815 so oft, weiß aber nicht, wo es herkommt. Könnt ihr mir helfen? Ja, na logisch. Melanie Reilhofer ist bei mir. Dann leg mal los.
2: Ja, der Ausdruck kommt aus dem Ersten Weltkrieg. Eines der damaligen Maschinengewehre hieß MG-08 und wurde 1915 oft verwendet. Somit war es für die Soldaten ein Symbol für Standard. Die 0815-Waffe halt. Mit der Zeit wurde 0815 zum festen Begriff, um eher langweilige, normale Dinge zu beschreiben.
0: Danke, Melanie Reilhofer aus der Redaktion. Wenn ihr mehr Fragen habt, gerne auch 0815 fragen. Wir haben die Antwort drauf. Einfach eine WhatsApp schicken. 0800 14 15 800.

0: Vergangenes Jahr hat er erst wieder mit einem neuen Album geglänzt. Elton John im Musikmix seines Lebens. I'm still standing. Bei euch in der Arbeit steht hoffentlich auch noch alles. Ja, teils waren das richtig leere Büros bei uns. Da leihen wir uns auch mal die Stifte vom Kollegen aus oder schnappen uns den Parkplatz. Und endlich ist diese eine Steckdose frei, wo immer ein Ladekabel drin steckt. Ja, Urlaubszeit kann auch bei der Arbeit purer Luxus sein.
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0: Servus um jetzt 10:30. Matthias Löw bringt uns auf den neuesten Stand im News-Update. Auch Thema die Lebenshilfe jetzt woanders. Mehr dazu gleich nach dem Wetter. Bei 24 bis 29 Grad lacht die Sonne, Richtung Nachmittag ziehen dann ein paar mehr Wolken durch. Nachts kann's regnen. Morgen fast den ganzen Tag Schauer und höchstens 20 Grad, am Mittwoch ähnlich.
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2: Mit Matthias Löw. Es braucht nur eine Drohne, schon ist Chaos angesagt. Wir als Urlauber sind dann vielleicht mittendrin. Drohnensichtungen haben an unseren Flughäfen schon für Millionenschäden gesorgt. Von bis zu 160 Millionen Euro spricht eine neue Studie. Auf den Flughafen München entfällt ein großer Teil. Im vergangenen Oktober schränkten Drohnenüberflüge den Betrieb am Airport stark ein. Rund 10.000 Passagiere sind betroffen. Zuletzt sorgt eine Drohnensichtung am vorletzten Samstag für Behinderungen im Erding.
1: 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Stadt Landau aktuell.
3: Auf den ersten Schultag nach den Pfingstferien haben sich hier viele gefreut. Grund ist die neue Lebenshilfeschule in der Hertelstraße. Ab heute kommt Leben ins Gebäude und der Unterricht startet in den neuen Klassenzimmern. Für rund 35 Millionen Euro gibt's eine neue Aula, Turnhalle, Therapieräume und sogar ein Therapiebad. Echter Luxus für die Schulfamilie. Sie führt in den vergangenen 5 Jahren nämlich eine Art Nomadenleben. Aus der neuen Lebenshilfeschule in Landau, Lisa Grubb-Winkler.
1: Neues aus Niederbayerns Kultur.
4: Die können wir in ein paar Wochen wieder entdecken. Ende Juni bei den Architekturen. Jedes Jahr werden da besondere Architekturprojekte in Bayern vorgestellt. In Niederbayern hat eine Jury heuer 11 Bauwerke ausgewählt. Unter anderem eine denkmalgerechte Sanierung in Landshut, den Neubau der Berufs- und Wirtschaftsschule in Deggendorf oder die Renovierung eines alten Bauernhauses in Bad Abbach. All diese Projekte können im letzten Juniwochenende besichtigt werden. Aus der Niederbayern-Redaktion. Daria Felsner.
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2: Spezialeinheiten der bayerischen Polizei nutzen schon den Taser. Ab heute wird das Pilotprojekt in Bayern ausgeweitet. Auch Streifenpolizisten bekommen Elektroschocker in Schweinfurt, Regensburg und Augsburg. Danach wertet eine Arbeitsgruppe die Ergebnisse aus. Für Stunden fällt in Reutlingen in der vergangenen Nacht der Strom aus. Betroffen ist auch ein Krankenhaus. Das muss über ein Notstromaggregat versorgt werden. Schuld an dem Blackout war wohl Sabotage in einem Umspannwerk. Hier sind mehrere Brandstellen gefunden worden. Schweres Erdbeben auf den Philippinen. Dabei kommen mindestens 15 Menschen ums Leben. Aber die Tsunami-Warnung haben die Behörden inzwischen weitgehend aufgehoben. Soweit unser News-Update. Mehr gibt's auf der Website und in der App. Und Tim Neumann aus der Verkehrsredaktion, wie schaut's aus?
0: Ja, es dauert ein bisschen länger auf der A92 Richtung München. 2 Kilometer Stau wegen einer Baustelle zwischen dem Kreuz Landshut und Landshut-Essenbach. Die B20 Straubing-Burghausen hier in beiden Richtungen Obach zwischen Stammham und Gumpersdorf, da liegen Gegenstände auf der Fahrbahn. Und wir schauen nach Landshut, die Konrad-Adenauer-Straße ist auf Höhe der Industriestraße gerade gesperrt. Da ist ein Unfall mit einem Laster passiert. Bitte umfahrt hier das Gebiet weiträumig. Blitzer stehen in Vilsbiburg in der Baumgartenstraße unter der B299-Brücke, in Aham bei Taufkirchen und in Bienabiburg. Danke Alexander, Simon und Bernhard. Wenn ihr mehr habt, schickt uns eine WhatsApp 0800 14 15 800. Gute Fahrt!
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0: Kurz nach 11:30, Lynyrd Skynyrd, Sweet Home Alabama. Ja, ganz schön warm da drüben, über 30 Grad die Tage. Bei uns ziehen die Temperaturen heute auch nochmal an. Also Rollos runter und die Hitze abhalten. Kleiner Tipp, nicht ganz zumachen die Dinger, die kleinen Schlitze da lieber offen lassen, dann kann nämlich die Hitze zwischen Rollo und Fenster gut zirkulieren. Bringt wirklich was, probiert's mal aus.
1: Dieses Jahr wird dieser Hit 30 Jahre. 30 Jahre. Immer noch Kult und jetzt in voller Länge. Alanis Morissette mit Ironic.

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1: Manche Songs verschwinden irgendwann von der Bildfläche. Einfach so. Dieser hier nicht. Immer wieder ist er neu entdeckt worden. Gecovert zum Beispiel von Shaggy, The Boss Hoss und Anastasia. Ja, und auch die No Angels haben sich dran versucht. Und dem Eis eine ganz neue Note verpasst. Gute Laune Sommerklassiker im Bonussong. 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

0: So klingt der Sommer. Die No Angels, like Ice in the Sunshine. Gleich nach 11 eine zweite Portion Frauenpower. Kelly Clarkson, Stronger. Vorher die News. Aktuelles Thema, eine Frau dreht in Pfarrkirchen komplett durch. Mehr Infos dazu hat Matthias Löw. Und das Wetter?
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0: Ein Träumchen und nachher kommen dann ein paar mehr Wolken dazu bei 24 bis 29 Grad. In der Nacht kann's regnen. Morgen dann den ganzen Tag nass. Der Mittwoch schaut nicht besser aus.
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3: mit Matthias Löw. Kiffen erlaubt, Dealer überflüssig machen, Polizei entlasten. Mit diesen Zielen ist das Cannabis-Gesetz gestartet. Seit 2 Jahren sorgt es für Diskussionen. In kleinen Mengen dürfen Erwachsene Cannabis besitzen oder anbauen. Die bayerische Staatsregierung lehnt die Teillegalisierung weiter ab. Wolfgang Haas von der Fachambulanz für Suchtprobleme in Landshut sagt, der Cannabiskonsum ist nicht merklich gestiegen.
4: Wir haben sogar die Erfahrung gemacht, dass ab dem Zeitpunkt, wo es legal war, sich sogar mehr Leute freiwillig an uns gewandt haben, um das Thema Cannabis sich zu informieren und auch Beratung und Behandlung zu bekommen.
3: Welche Auswirkungen die Cannabis-Teillegalisierung auf die organisierte Kriminalität hat, ist noch nicht bekannt. Der Abschlussbericht soll bis April 2028 vorliegen.
5: Der Blick in die Regionen mit unseren Niederbayern-Reportern. Landkreis Dingolfing-Landau, aktuell.
6: Im Bereich Gottfrieding dreht die Polizei fast jeden Stein um. Gesucht wird ein 70 Jahre alter Mann. Die Suche bleibt erfolglos. Bis gestern. Bei Freising entdeckt jemand das leere Auto des Rentners. Nicht weit davon entfernt liegt die Leiche des 70-Jährigen. Woran der Niederbayer gestorben ist, versucht die Polizei jetzt herauszufinden. Hinweise auf ein Verbrechen gibt es bisher nichts. Aus Gottfrieding, Daria Feldner.
5: Stadtpfarrkirchen, aktuell.
7: So gar nicht damenhaft verhält sich hier eine Frau. Die 57-Jährige randaliert in einem Lokal, also rückt die Polizei an und schmeißt die Frau raus. Davon will die Betrunkene nichts wissen, also wird sie in den Streifenwagen gebracht. Dabei tritt die aggressive Dame um sich und schlägt dann noch einem Polizisten ins Gesicht. Die Nacht endet für die Frau in einer Ausnüchterungszelle. Aus Pfarrkirchen, Tamara Neuberger.
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3: Spezialeinheiten der bayerischen Polizei nutzen schon den Taser. Ab heute wird das Pilotprojekt in Bayern ausgeweitet. Auch Streifenpolizisten bekommen Elektroschocker in Schweinfurt, Regensburg und Augsburg. Danach wertet eine Arbeitsgruppe die Ergebnisse aus. Für Stunden fällt in Reutlingen in der vergangenen Nacht der Strom aus. Betroffen ist auch ein Krankenhaus. Das muss über ein Notstromaggregat versorgt werden. Schuld an dem Blackout war wohl Sabotage in einem Umspannwerk. Hier sind mehrere Brandstellen gefunden worden. Schweres Erdbeben auf den Philippinen. Dabei kommen mindestens 15 Menschen ums Leben. Aber die Tsunami-Warnung haben die Behörden inzwischen weitgehend aufgehoben. Soweit unser News-Update. Mehr gibt's auf der Website und in der App. Und den Verkehrsüberblick hat jetzt Tim Neumann.
0: Die A92 Deckendorf Richtung München dauert ein bisschen länger zwischen dem Kreuz Landshut und Landshut-Essenbach, 2 Kilometer Stau. Die A92 München Richtung Deckendorf, hier Vorsicht zwischen Moosburg Süd und Moosburg Nord, Reifenteile auf der Fahrbahn. Und wir schauen nach Landshut, die Konrad-Adenauer-Straße ist an der Kreuzung zur Industriestraße gesperrt. Bitte umfahrt hier weiträumig, da ist ein Unfall mit einem Laster passiert. Plätze stehen in Vilsbiburg in der Baumgartenstraße unter der W299-Brücke, in Aham bei Taufkirchen und in Bienerbiburg. Danke Alexander, Simon und Bernhard. Ihr habt mehr gesehen? Dann ruft uns an unter der 0800 14 15 800. Gute Fahrt!
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0: Puh, ganz schöne Umstellung, wenn wieder mehr Berufsverkehr ist. Über die Ferien ist ja so gut wie gar nichts los gewesen. Da müssen wir erst wieder reinkommen. Am besten in der Playlist für den Sommer. Herz und Purple Disco Machine, Wonderful Life 25 und Survivor Rock den Montag.
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0: Burning Heart. Außerdem noch unsere Rubrik Dialekt Deluxe. Jeden Tag ein neues Wort auf Niederbayerisch. Englisch geht's jetzt los mit Kelly Clarkson. Stronger. 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

0: Survivor bei Maximal Radio, Burning Hearts, ja, vom Englischen zurück ins Niederbayerische. Wenn ihr heute ein Malheur habt, dann seid ihr sprachlich eigentlich halb in Frankreich. Viele Wörter kommen hier ursprünglich von da drüben. Also falls euch heute jemand fragt, ob ihr Französisch könnt, ist so ein bisschen schon. Ihr habt's nur nicht gewusst. Bis jetzt.
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2: Plafond. Wir haben im Bayerischen Fall schon viele Worte, die aus dem Französischen kommen, gell? Da Trottoir, Merci, Visage und so weiter. Plafond ist auch so ein Begriff. Das ist der Himmel vom Wohnzimmer. Das obere Bredel, das Dach für drinnen. Also die Zimmerdecke. Das ist der Ort, wo man hinschaut, wenn man nimmer weiter weiß. Die Fläche, wo die Spinnen meistens sicher sind. Im alten Bauernhaus war er meistens brutal schief und wehe, du musst ihn einmal streichen, den Plafond. Dann hast du danach einen Knack wie ein beleidigter Kranich.
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0: entspannter Sound bei Maximal Radio mit Colby Calais. Bubbly. Wir hoffen natürlich, ihr habt ein schönes, vielleicht extra langes Wochenende gehabt, das Heimwerker-Projekt vielleicht weitergemacht, kleiner Ausflug oder einfach entspannt. Der geht für jede Stimmung. One Republic, Runaway, gleich für euch.
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0: Halb zwölf, Servus bei Maximal Radio. Wir starten gleich in die Nachrichten. Da geht's auch um richtig gute Radlstellplätze bei uns. Mehr dazu bei Matthias Löw. Vorher kurz das Wetter. Sonnenbrillenwetter und ein paar Wolken gibt's dann noch Richtung Nachmittag. Morgen geht's dann nass weiter. Ja, und auch den Mittwoch weiter unbeständig.
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2: mit Matthias Löw. Eine Krähe hackt der anderen kein Auge aus. Dafür sind die Vögel aber sehr aktiv auf unseren Feldern. Hier machen sie den niederbayerischen Landwirten das Leben schwer. Die Saatkrähen fressen nämlich alles kurz und klein. Sie picken auf den Feldern junge Maispflanzen heraus und futtern sich durch den Gemüse- und Kräuteranbau. Dem Bauernverband in Niederbayern ist das Problem bekannt. Er ruft dazu auf, die Schäden zu dokumentieren. Die Daten sollen die Politik dazu bringen, den Schutzstatus von Saatkrähen herabzusetzen. Stufen.
3: Der Blick in die Regionen mit unseren Niederbayern-Reportern. Stadt Simbach am Inn. Aktuell.
4: Frauen und Mädchen müssen hier gut aufpassen. In Simbach treibt sich ein Exhibitionist herum. Der Mann lässt jetzt vor einer jungen Frau im Stadtpark die Hose herunter. Trotz des Schocks kann das Opfer eine Täterbeschreibung abgeben. 60 bis 70 Jahre alt, grauhaarig und korpulent mit Bierbauch. Bekleidet war der Täter mit einem karierten Hemd und einer beige-grauen Anzughose. Der gleiche Mann hat auch schon versucht, die kleinen Schwestern der Frau zu sich zu locken. Hinweise bitte an die Polizei. Aus Simbach am Inn, Martina Lesser.
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5: Besonders an Bahnhöfen bekommen Fahrräder oft Beine. Darum sind gute Radlstellplätze ein wichtiges Thema. Der Autoclub Europa testet jetzt in Niederbayern Abstellanlagen an Bahnhöfen in Vilsbiburg und Landau. Beide Bahnhöfe schneiden mit sehr gut ab. Besonders punkten können sie mit Wetterschutz, guter Anbindung und viel Platz für Fahrräder und E-Bikes. In Vilsbiburg gibt es sogar Fahrradboxen. In Landau sorgt eine Kameraüberwachung für Sicherheit. Aus Vilsbiburg, Patrick Wurmbach.
3: Und jetzt maximal informiert über Deutschland und die Welt.
2: Geld sparen im Urlaub, das geht. Zum Beispiel in Bulgarien. Hier liegen die Hotel- und Gaststättenpreise 47% unter dem deutschen Wert. Auch Länder wie Portugal und Spanien sind vergleichsweise günstig. Deutlich teurer wird's für Urlauber, zum Beispiel in Norwegen und Island. Nach einem großen Stromausfall in Reutlingen gibt es Hinweise auf Brandstiftung. In einem Umspannwerk sind unter anderem drei Brandstellen gefunden worden. Wer hinter der Sabotage steckt, ist noch unklar. Im Nahen Osten eskaliert die Lage wieder und der Krieg wirkt sich auch auf die Fußball-WM aus. Die iranischen Nationalspieler dürfen nur an den Spieltagen für ihre WM-Partien in die USA einreisen. Noch am selben Tag müssen sie die Vereinigten Staaten wieder verlassen und in ihr Quartier nach Mexiko zurückkehren. Soweit unser News-Update. Mehr gibt's auf der Website und in der App. Und Tim, irgendwas Neues von den Straßen?
0: Ja, da gibt's noch was. Wir schauen auf die A92 Richtung München. Bisschen länger zwischen dem Kreuz Landshut und Landshut-Essenbach wegen einer Baustelle. 2 Kilometer stockend. Und wir schauen nach Landshut. Da gibt's immer noch eine Straßensperre. Und zwar die Konrad-Adenauer-Straße an der Kreuzung zur Industriestraße. Nach einem LKW-Unfall geht hier gar nichts mehr. Bitte umfahrt weiträumig.
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0: Blitzer stehen in Vilsbiburg in der Baumgartenstraße unter der B299-Brücke, in Aham bei Taufkirchen und in Bienabiburg. Danke Alexander, Simon und Bernhard. Wenn ihr mehr habt, schickt uns eine WhatsApp 0800 14 15 800. Gute Fahrt!
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7: Und am Ende der Straße steht ein Haus am See. Orangenbaumblätter liegen auf dem Weg.
8: Wir genießen den Tag. Zum Baden gehen ist natürlich schön, ja.
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0: Michael Patrick Kelly, Run Free am Vormittag. Ja, ganz aufgeregt sind sie schon in Landshut. Die letzten Vorbereitungen für die Landshuter Hofmusiktage laufen. Servus an den künstlerischen Leiter Bernhard Hirtreiter. Was sind die Landshuter Hofmusiktage?
1: Die Landshuter Hofmusiktage gibt es seit 1982 und wurden ins Leben gerufen, um die Zeit zwischen der Landshuter Hochzeit ein bisschen besser zu überbrücken. Die Idee der Landshuter Hofmusiktage war, dass man jetzt eben nicht ausschließlich die Musik der Landshuter Hochzeit zu Gehör bringt, sondern auch die Musik der Renaissance, des Barock und der Klassik.
0: Dieses Mal ist das Motto Tod und Leben. Ungewöhnlich. Wie setzt ihr das im Programm um?
1: Wir versuchen, dieses Thema durch das ganze Festival zu ziehen. Wir haben ein Mitsing-Programm, wo wir den Messias aufführen, die Geburt, das Leben und das Sterben und auch die Auferstehung. Dann gibt es einen Poetry Slam. Das Thema heißt Dead versus Alive. Wir versuchen auch unterschiedliche Arten zu beleuchten, wie mit dem Thema auf der ganzen Welt umgegangen wird.
0: Am Freitag geht's los mit den Landshuter Hofmusiktagen. Die laufen bis zum 19. Juli. Landshut wird dann richtig lebendig. Programm und Tickets gibt's unter landshuter-hofmusiktage.de.

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1: Die frühen 2000er Jahre, Clubhandys, CD-Brenner und Atomic-Kitten überall. Die Girlgroup in ihrer besten Zeit. Und zwischen all den großen Party-Hits hat es auch mal ruhige Momente gegeben. Zum Beispiel If You Come To Me.

0: Atomic Kitten im Musikmix deines Lebens, If You Come To Me. Jetzt wird's Mittag, Daniel Falkiewicz übernimmt gleich mit einer Powernummer. Benson Boone, Sorry I'm Here For Someone Else. Vorher das News-Update. Matthias Löw mit den wichtigsten Themen des Tages. Auch dabei, Gott sei Dank hat die Polizei da noch eingegriffen. Mehr dazu gleich. Davor schauen wir zum Wetter.
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0: Bei 24 bis 29 Grad lacht die Sonne, Richtung Nachmittag ziehen dann ein paar mehr Wolken durch. Nachts kann's regnen. Morgen fast den ganzen Tag Schauer und höchstens 20 Grad, am Mittwoch ähnlich.
2: Es ist 12 Uhr. 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
3: mit Matthias Löw. Es braucht nur eine Drohne, schon ist Chaos angesagt. Wir als Urlauber sind dann vielleicht mittendrin. Drohnensichtungen haben an unseren Flughäfen schon für Millionenschäden gesorgt. Von bis zu 160 Millionen Euro spricht eine neue Studie. Auf den Flughafen München entfällt ein großer Teil. Im vergangenen Oktober schränkten Drohnenüberflüge den Betrieb am Airport stark ein. Rund 10.000 Passagiere sind betroffen. Zuletzt sorgt eine Drohnensichtung am vorletzten Samstag für Behinderungen im Erding.
4: Der Blick in die Regionen mit unseren Niederbayern-Reportern. Landkreis Landshut, aktuell.
5: Zum Glück passt die Polizei auf, sonst wären rollende Zeitbomben auf unseren Straßen gefahren. Am Rasthof Wörth an der Isar hält die Polizei drei Lasterfahrer davon ab, ins Führerhaus zu klettern. Alle drei Männer haben ordentlich getankt. Beim Alkoholtest erscheinen jeweils Werte um 2 Promille. Weil sie noch nicht losgefahren sind, werden die Lkw-Fahrer nicht angezeigt, aber die Autobahnpolizei nimmt ihnen die Schlüssel ab. Vom Rastplatz Wörth an der Isar, Martina Lesser.
4: Landkreis Rottal-Inn, aktuell.
6: Die Gäste und das Buffet warten, aber ein Brautpaar lässt sich nicht stressen. Auf dem Weg zur Hochzeitslocation entdecken die frisch gebackenen Eheleute bei Anzenkirchen einen jungen Turmfalken. Der sitzt bewegungslos am Straßenrand. Aus Sorgen packt das Brautpaar den Vogel und fährt ihn zur Polizei. Ein Experte rät aber, den unverletzten Turmfalken wieder zurückzubringen. Tipp der Polizei, die Jungvögel machen gerade in Nestnähe ihre ersten Flugversuche und sehen oft nur hilflos aus. Darum lieber erstmal das Tier eine längere Zeit beobachten und erst dann im Fall der Fälle mitnehmen. Aus Anzenkirchen, Petra Jakobs.
2: Und jetzt maximal informiert über Deutschland und die Welt.
3: Geld sparen im Urlaub, das geht. Zum Beispiel in Bulgarien. Hier liegen die Hotel- und Gaststättenpreise 47% unter dem deutschen Wert. Auch Länder wie Portugal und Spanien sind vergleichsweise günstig. Deutlich teurer wird's für Urlauber, zum Beispiel in Norwegen und Island. Nach einem großen Stromausfall in Reutlingen gibt es Hinweise auf Brandstiftung. In einem Umspannwerk sind unter anderem 3 Brandstellen gefunden worden. Wer hinter der Sabotage steckt, ist noch unklar. Im Nahen Osten eskaliert die Lage wieder und der Krieg wirkt sich auch auf die Fußball-WM aus. Die iranischen Nationalspieler dürfen nur an den Spieltagen für ihre WM-Partien in die USA einreisen. Noch am selben Tag müssen sie die Vereinigten Staaten wieder verlassen und in ihr Quartier nach Mexiko zurückkehren. Soweit unser News-Update. Mehr gibt's auf der Website und in der App. Und hallo Daniel, wie sieht's aus auf den Straßen?
7: Vorsicht bitte auf der A92 Richtung Deggendorf. Zwischen Eching Ost und Freising Süd liegt ein gefüllter Sack auf der Fahrbahn. Und die B299 ist auf Höhe Ergolding nach einem Unfall mit einem Laster gesperrt. Wenn ihr könnt, umfahrt das Ganze am besten weiträumig.
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7: Geblitzt wird in Vilsbiburg in der Baumgartenstraße unter der B299-Brücke. In Bienabiburg steht ein Blitzer und in Aham bei Torfkirchen. Danke Alexander, Bernhard und Simon. Wenn ihr was seht, macht's genauso. Klingelt durch oder schreibt eine WhatsApp an die 0800 14 15 800. Gute Fahrt!
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7: Montagmittag nach den Pfingstferien, wieder ganz normaler Alltag. Naja, ab Donnerstag nicht mehr. Dann sind wir im WM-Fieber und schauen mit euch zusammen die Deutschlandspiele. Wie sieht's aus? Habt ihr euch schon fürs Maximalradio-Heimspiel beworben? Wie zum Beispiel die Claudia. Mit ihr sprechen wir gleich. Vorher in der Playlist wird ein Sommer 80er-Sound. Dazu was Aktuelles von Ariana Grande. No tears left to cry. Schönen Mittag euch.

0: 80er Sound am Mittag, Michael Cimbello, Maniac. Bald sind wir im Fußballfieber. Deutschland fahren überall, Autokorso durch die Innenstadt und ganz Niederbayern in Feierlaune. Es ist soweit, wir sind bereit für ein Sommermärchen. Na, meint ihr, wir gewinnen die Fußball-WM? Schauen wir einfach mal. Ihr könnt auf jeden Fall was gewinnen. 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Servus, wer feiert denn alles mit?
1: Wir haben eine Familie Meier, wir feiern mal gern, wir haben zwei Kinder, die haben natürlich einen großen Bekanntenkreis, von den Jungen her. Ja, einfach nur mit Freunden, Familie, das war's.
0: Mega. Und warum sollten wir unser Heimspiel bei euch feiern?
1: Weil wir gern feiern und weil wir gern zusammensitzen. Ja, einfach eine gesellige Family sein.
0: Na dann drücken wir euch die Daumen. 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

0: Was für eine Stimme. Adam Lambert, what do you want from me? Ja, was wollen wir denn? Wenn ihr was loswerden wollt, Danke sagen, bis ihr Ärger rauslassen wollt, dann meldet euch einfach bei uns. Am Mittwoch haben wir wieder 60 Sekunden für Niederbayern. Eine Minute Sendezeit nur für euch.
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2: 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Wird seit der Legalisierung mehr gekifft bei uns? Das und mehr gleich in unserem News-Update. Jetzt schauen wir, was das Wetter macht.
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2: Heute können wir doch mal richtig schön die Sonne genießen mit 29 Grad in der Spitze. Morgen brauchen wir einen Regenschirm. Viele Wolken bringen Schauer mit, auch am Mittwoch Regen und Gewitter und es wird kühler.
3: Es ist 12:30. 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
4: Mit Lisa Grubwinkler. Kiffen erlauben, Dealer überflüssig machen, Polizei entlasten. Mit diesen Zielen ist das Cannabis-Gesetz gestartet. Seit 2 Jahren sorgt es für Diskussionen. In kleinen Mengen dürfen Erwachsene Cannabis besitzen oder anbauen. Die bayerische Staatsregierung lehnt die Teillegalisierung weiter ab. Wolfgang Haas von der Fachambulanz für Suchtprobleme in Landshut sagt, der Cannabiskonsum ist nicht merklich gestiegen.
5: Wir haben sogar die Erfahrung gemacht, dass ab dem Zeitpunkt, wo es legal war, sich sogar mehr Leute freiwillig an uns gewandt haben, um das Thema Cannabis sich zu informieren und auch Beratung und Behandlung zu bekommen.
4: Welche Auswirkungen die Cannabis-Teillegalisierung auf die organisierte Kriminalität hat, ist noch nicht bekannt. Der Abschlussbericht soll bis April 2028 vorliegen.
3: 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Aktuell.
6: Einsätze wie diese fordern selbst von den Profis alles. Heute Vormittag passiert hier im Landshuter Industriegebiet ein schrecklicher Unfall. Ein Laster und ein Fahrrad knallen zusammen. Der Radlfahrer kommt dabei ums Leben. Warum die Tragödie passiert ist, das ist noch die große Frage. Wegen der Unfallaufnahme sperrt die Polizei den Bereich Industriestraße Konrad-Adenauer-Straße. Aus dem Landshuter Industriegebiet Matthias Löw.
3: Stadt Pfarrkirchen, aktuell.
7: So gar nicht damenhaft verhält sich hier eine Frau. Die 57-Jährige randaliert in einem Lokal, also rückt die Polizei an und schmeißt die Frau raus. Davon will die Betrunkene nichts wissen, also wird sie in den Streifenwagen gebracht. Dabei tritt die aggressive Dame um sich und schlägt dann noch einem Polizisten ins Gesicht. Die Nacht endet für die Frau in einer Ausnüchterungszelle. Aus Pfarrkirchen, Tamara Neuberger.
3: Und jetzt maximal informiert über Deutschland und die Welt.
4: Statt Mathe steht Angst auf dem Stundenplan an einer Realschule in Hof in Oberfranken. Ein Anrufer berichtet von einer Gewalttat in der Schule. Die Polizei rückt sofort aus. Aktuell wird das Gebäude durchsucht. Schüler und Lehrer müssen in den Klassenzimmern bleiben. Hinweise auf Verletzte gibt es keine. Wenn sie abheben, wird's oft teuer. Drohnensichtungen verursachen an deutschen Flughäfen einen immer größer werdenden finanziellen Schaden. Weil wegen der Drohnen AirPods teilweise gesperrt werden müssen, entstehen vergangenes Jahr über 60 Millionen Euro Schaden. Rechnet man die Folgekosten aus Annullierungen und Co. mit ein, geht die Summe auf 160 Millionen Euro hoch. Ein schweres Erdbeben erschüttert die Philippinen und kostet mindestens 32 Menschen das Leben. Zumindest einen kleinen Lichtblick gibt es mittlerweile. Die ausgerufene Tsunami-Warnung ist aufgehoben worden. Soweit unser News-Update. Mehr gibt's auf unserer Website und in der App. Und jetzt das Verkehrsupdate. Daniel, bring uns auf den neuesten Stand.
2: Die B299 ist auf Höhe Ergolding nach einem Unfall mit einem Laster weiterhin gesperrt. Wenn ihr könnt, umfahrt das Ganze am besten. Blitzer stehen in Vilsbiburg in der Baumgartenstraße unter der B299er Brücke. In Bienabiburg steht ein Blitzer und in Aham bei Taufkirchen. Noch was gesehen? Dann zückt das Handy, ruft an oder schreibt eine WhatsApp an die 0800 14 15 800. Gute Fahrt!
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0: Phil Collins in der Playlist für deinen Sommer. Die letzte Woche, die habt ihr hoffentlich genossen. Der nächste Feiertag unter der Woche ist erst der erste Weihnachtsfeiertag. Jetzt kommt wirklich die Durststrecke. Maria Himmelfahrt, Tag der Deutschen Einheit am Samstag. Allerheiligen ist an einem Sonntag. Andi, du hast hoffentlich ein paar gute Nachrichten für uns.
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2: Ich bin der Niki Andi. Grüß euch. Im Bayernpark Reisbach ist tatsächlich der Weltrekord im Farmers Carry, wie es nennen, aufgestellt worden. Zwei Schwestern aus Minga haben über 100 Tonnen Gewichte in gerade einer Stunde umeinander geschleppt. Die zwei sind Zwillinge, heißen Julia und Stefanie und sind auch als Squad Twins bekannt. An die Flughäfen in Deutschland fliegen allweil öfter Drohnen umeinander und das kostet richtig viel Geld. Im letzten Jahr sind 226 Vorfälle mit Drohnen gemeldet worden, sagen sie beim Deutschen Zentrum für Luft- und Raumfahrt. Über 100 Mal hat man deswegen Flughäfen ganz oder zum Teil sparen müssen. Kost hat das bis zu 160 Millionen Euro. Feueralarm haben sie gestern im Tower vom Münchner Flughafen gehabt. In der Lüftung ist was kaputt gewesen. Der Strom ist dann nur auf die Nacht austauscht worden, sodass die Leute im Tower wieder haben arbeiten können. Weil zwischenzeitlich einmal keine Flieger haben starten und landen können, haben sie das Nachtflugverbot ein bisschen eingeschränkt. So haben sie das wieder aufholen können, was vorher nicht gegangen ist. So, jetzt kennt's euch aus. Servus, macht's es gut.
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1: Donnerstag geht die WM los. Können wir kaum erwarten. Fußballfeeling haben wir jetzt für euch. Der WM-Song von 1998. Ricky Martin, Cup of Life.

0: So klingt Fußball-WM. Ricky Martin, Cup of Life im Bonussong vor 1. Weiter geht's bei uns gleich mit aktuellem Sound. Glockenberg und Norma Jean Martin, Anthem, nach dem News-Update. Das sagt uns dieser Grubwinkler, worüber sich die Landwirte gerade besonders ärgern. Jetzt noch der Wettercheck.
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0: Sonnenbrille an, heute bleibt's nochmal sommerlich mit bis zu 29 Grad. Schmuddelig geht's morgen weiter, mit vielen Wolken und Schauern, ähnlich grau und nass der Mittwoch und es wird kühler.
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4: Mit Lisa Grubwinkler. Eine Krähe hackt der anderen kein Auge aus, dafür sind die Vögel aber sehr aktiv auf unseren Feldern. Hier machen sie den niederbayerischen Landwirten das Leben schwer. Die Saatkrähen fressen nämlich alles kurz und klein. Sie picken auf den Feldern junge Maispflanzen heraus und futtern sich durch den Gemüse- und Kräuteranbau. Dem Bauernverband Niederbayern ist das Problem bekannt. Er ruft dazu auf, die Schäden zu dokumentieren. Die Daten sollen die Politik dazu bringen, den Schutzstatus von Saatkrähen herabzustufen.
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5: Schrecklicher Wochenstart für die Einsatzkräfte in Landshut. Im Industriegebiet passiert ein tragischer Unfall. Dabei krachen ein LKW und ein Radlfahrer zusammen. Der Lastwagen fährt am Vormittag die Industriestraße entlang, erklärt Thomas Germowitz von der Polizei Landshut.
6: Der hat an der roten Ampel an der Kreuzung Industriestraße Konrad-Adenauer-Straße anhalten müssen. Nachdem die Ampel auf grün umgeschalten hat, wollte er nach rechts abbiegen in Richtung Autobahn und hat dabei einen Radlfahrer, der neben seinem LKW gestanden ist, übersehen. Der Radlfahrer wollte, wie es derzeit ausschaut, gerade über die Konrad-Adenauer-Straße drüber fahren.
5: Bei dem Crash stirbt der Radfahrer. Der 57-jährige LKW-Fahrer steht unter Schock und muss behandelt werden. Aus Landshut, Holger Bier.
3: Landkreis Rottal-Inn, aktuell.
7: Während überall Zugverbindungen ausfallen, entstehen im Landkreis zwei neue. Ab nächsten Montag gibt es eine zusätzliche Verbindung von Eggenfelden nach Neumarkt St. Veit und einen Zug mehr von Pocking nach Pfarrkirchen. Dabei ist der Zug ab Eggenfelden auch wichtig für die Anschlussverbindung nach Landshut. Beide Strecken sind bei Pendlern beliebt. Die zusätzlichen Fahrten bringen hier Entlastungen und stärken den ÖPNV in der Region. Vom Bahnhof in Eggenfelden, Tim Neumann.
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4: Statt Mathe steht Angst auf dem Stundenplan an einer Realschule in Hof in Oberfranken. Ein Anrufer berichtet von einer Gewalttat in der Schule. Die Polizei rückt sofort aus. Aktuell wird das Gebäude durchsucht. Schüler und Lehrer müssen in den Klassenzimmern bleiben. Hinweise auf Verletzte gibt es keine. Wenn sie abheben, wird's oft teuer. Drohnensichtungen verursachen an deutschen Flughäfen einen immer größer werdenden finanziellen Schaden. Weil wegen der Drohnen Airports teilweise gesperrt werden müssen, entstehen vergangenes Jahr über 60 Millionen Euro Schaden. Rechnet man die Folgekosten aus Annullierungen und Co. mit ein, geht die Summe auf 160 Millionen Euro hoch. Ein schweres Erdbeben erschüttert die Philippinen und kostet mindestens 32 Menschen das Leben. Zumindest einen kleinen Lichtblick gibt es mittlerweile. Die ausgerufene Tsunami-Warnung ist aufgehoben worden. Soweit unser News-Update. Mehr gibt's auf unserer Website und in der App. Und jetzt gebe ich weiter an Daniel Falkiewicz. Du weißt, was auf den Straßen los ist. Schieß los.
0: Die B299 ist immer noch auf Höhe Ergolding gesperrt. Nach einem Unfall mit einem Laster läuft die Unfallaufnahme. Wenn ihr euch auskennt, umfahrt das Ganze am besten. Geblitzt wird in Vilsbiburg in der Baumgartenstraße unter der B299-Brücke. In Bienabiburg steht ein Blitzer und in Aham bei Torfkirchen. Danke Alexander, Bernhard und Simon. Wenn ihr was seht, macht's genauso. Klingelt durch oder schreibt eine WhatsApp an die 0800 14 15 800. Gute Fahrt.
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0: Kurzer Reins, zieht sich der Montag schon wieder in die Länge. Wir freuen uns einfach aufs nächste Wochenende mit The Cure. Friday I'm in Love wird auch ein super Fußballwochenende. Donnerstag geht die WM los. Gleich haben wir ein paar lustige Fußballgeschichten für euch. Und die aktuelle von Maya Smith. Stay if you wanna dance. Wir starten mit Glockenbach und Norma Jean Martin. Anthem.
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0: The Cure, Friday I'm in Love. Wir freuen uns schon auf Donnerstag, WM-Eröffnungsspiel um 21 Uhr, Mexiko gegen Südafrika. Freitag wird gleich weitergekickt, Kanada gegen Bosnien-Herzegowina. Unsere Jungs sind dann am Sonntag dran, gegen Curaçao.
1: 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Unglaubliche, aber wahre Stories zur Einstimmung auf die WM. Fußball wird bekanntlich im Kopf gewonnen. Glaube ist ganz wichtig. Glaube kann aber auch verdammt kompliziert sein. Argentiniens Torwartlegende Carlos Roa glaubt, dass es eine Sünde ist, an Samstagen zwischen Sonnenaufgang und Sonnenuntergang Fußball zu spielen.
2: Hä?
1: Ja, das ist eine der Lehren der Siebten-Tages-Adventisten, denen Roa angehört. Grundsätzlich ist das ja kein Problem, samstags auf Fußball zu verzichten, es sei denn, man ist Profikicker. Und so lehnte Roa ein Wahnsinnsangebot von Manchester United ab und wechselte stattdessen nach Spanien, weil da die Anstoßzeiten keine Sünde sind. Aber bald gab's noch ein viel größeres Problem. Roas Sekte glaubte nämlich, dass in der Silvesternacht 1999 nicht nur das alte Jahrhundert endet, sondern gleich die ganze Welt. Aus diesem Grund beendete Roa kurzerhand seine Karriere, um sich aufs jüngste Gericht vorzubereiten.
2: So, ich bin dann mal weg.
1: Roa konnte übrigens davon überzeugt werden, dass sich das göttliche Gericht offensichtlich vertagt hat. Und so erschien er in der nächsten Saison wieder im Tor seines Vereins und hielt wie der Teufel. Entschuldigung, der musste jetzt sein.
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0: Die neue von Miles Smith, Stay If You Wanna Dance. Servus Niederbayern am Mittag. Pfingstferien sind zu Ende, aber nicht die Volksfestzeit. Heute Endspurt auf dem Volksfest in Velden. Freitag dann Eitrachtaler Volksfest in Menkhofen. 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Weiter geht's mit einem Kracher aus den 80ern. Bon Jovi, Runaway.
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0: Servus Niederbayern am Mittag. Drohnen gehen den Flughäfen ganz schön ins Geld. Das und mehr gleich im News-Update. Vorher schauen wir aufs Wetter. Heute können wir noch mal richtig schön die Sonne genießen mit 29 Grad in der Spitze. Morgen brauchen wir einen Regenschirm. Viele Wolken bringen Schauer mit, auch am Mittwoch Regen und Gewitter und es wird kühler.
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2: Mit Lisa Grubwinkler. Es braucht nur eine Drohne, schon ist Chaos angesagt. Wir als Urlauber sind dann vielleicht mittendrin. Drohnensichtungen haben an unseren Flughäfen schon für Millionenschäden gesorgt. Von bis zu 160 Millionen Euro spricht eine neue Studie. Auf den Flughafen München entfällt ein großer Teil. Im vergangenen Oktober schränkten Drohnenüberflüge den Betrieb am Airport stark ein. Rund 10.000 Passagiere sind betroffen. Zuletzt sorgt eine Drohnensichtung am vorletzten Samstag für Behinderungen im Erdinger Moos.
1: Der Blick in die Regionen mit unseren Niederbayern-Reportern. Landkreis Landshut, aktuell.
3: Zum Glück passt die Polizei auf, sonst wären rollende Zeitbomben auf unseren Straßen gefahren. Am Rasthof Wörth an der Isar hält die Polizei drei Lasterfahrer davon ab, ins Führerhaus zu klettern. Alle drei Männer haben ordentlich getankt. Beim Alkoholtest erscheinen jeweils Werte um 2 Promille. Weil sie noch nicht losgefahren sind, werden die Lkw-Fahrer nicht angezeigt, aber die Autobahnpolizei nimmt ihnen die Schlüssel ab. Vom Rastplatz Wörth an der Isar, Martina Lesser.
1: Bayerischer Wald, aktuell.
4: Hier können wir auf preisgekrönten Strecken wandern. Der Goldsteigweg gewinnt vor kurzem den Trekking Award. Jetzt will die Strecke auch noch Deutschlands schönster Wanderweg werden. Uwe Stank vom Tourismusverband Ostbayern erklärt, was die Route so besonders macht.
5: Der Goldsteig ist ein Riesenprojekt. 100 Gemeinden, 10 Landkreise, 5 Naturparke, der Nationalpark Bayerischer Wald, die Bayerischen Staatsforsten, 3 Waldvereine, 60 Wegebauten und unendlich viele Goldsteiger arbeiten am ganzen Projekt mit.
4: Noch bis Ende Juni läuft das Online-Voting zum schönsten Wanderweg. Wie ihr mitmachen könnt, erfahrt ihr auf unserer Homepage. Aus dem Bayerwald, Tabea Mann.
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2: Nix geht mehr heute Nacht in Reutlingen. Nach einem Brand im Umspannwerk legt ein Stromausfall die Stadt und umliegende Gemeinden lahm. Der Netzbetreiber geht aktuell von Brandstiftung aus. Die Polizei hält sich dazu noch bedeckt und ermittelt in alle Richtungen. Trauriger Rekord bei uns in Deutschland. 2025 wählen fast 70.000 Frauen das Hilfstelefon Gewalt gegen Frauen. So viele wie noch nie. Bei den meisten Gesprächen geht es um häusliche Gewalt. Knapp 32.000 Frauen rufen deswegen an und lassen sich beraten. Landgericht Frankfurt vs. Meta. Das Gericht verklagt den Mutterkonzern von Facebook, weil der eine Falschbehauptung zu langsam gelöscht hat. Konkret geht's um einen Soldaten, der online als Kriegsverbrecher dargestellt wird. Der Soldat klagt, Meta reagiert nicht. Jetzt wird der Konzern zu 100.000 Euro Strafe verurteilt. Soweit unser News-Update. Mehr gibt's in der App und auf der Website. Weiter geht's mit dem Verkehrsupdate. Daniel, wie schaut's aus?
0: Vorsicht bitte auf der A92 Richtung München. In der Ausfahrt Dingolfing-Mitte ein defekter Laster, hier kann es sich stauen. Und dann noch eine gute Nachricht von der B299 Richtung Vilsbiburg. Die Unfallstelle auf Höhe Ergolding ist geräumt. Blitzer stehen in Vilsbiburg in der Baumgartenstraße unter der B299er Brücke. In Bienabiburg steht ein Blitzer und in Aham bei Taufkirchen. Noch was gesehen? Dann zückt das Handy, ruft an oder schreibt eine WhatsApp an die 0800 14 15 800. Gute Fahrt!
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0: Journey, Don't Stop Believing. Wir bleiben nicht stehen, fahren kurz einkaufen oder schnell zur Apotheke, Rezept einlösen. Für uns ganz normaler Alltag. Für ältere Menschen ist das Auto aber auch ein Stück Selbstständigkeit. So sind die oft nicht mehr ganz so sicher auf unseren Straßen unterwegs, sehen oder hören nicht mehr so gut. Wirkt sich natürlich auf die Fahrweise aus. Bei uns in der Region gibt es deswegen extra Fahrtrainings für Senioren. Servus, Heinz Gillig von der Kreisverkehrswacht Dingolfing. Wie schaut das konkret aus?
1: Also es wird auf diesen Strecken fahren, die die Leute auch täglich brauchen. Entweder Arzt oder einfach der Supermarkt. Und da ist so, dass man erst einmal ganz einfach im Stoppverkehr beginnt und dann sind so komplexere Verkehrssituationen wie in belebten Kreuzungen einmal links abbiegen und endet dann meistens am Schluss, dass man dann noch Autobahn fährt.
0: Also alles mal dabei, damit ihr einen guten Überblick bekommt, wo es läuft und wo nicht. Kommt das auch bei den Senioren gut an?
1: Sehr, also es wird wirklich sehr angenommen. Wir merken das die letzten 3 Jahre, dass sich das also unwahrscheinlich gesteigert hat. Das sind im Monat ungefähr 5, 6 Leute, die so ein Training wollen.
0: Nach dem Training gibt's für die Nachhilfeschüler dann nochmal Feedback. Weitergegeben werden die Ergebnisse aber nicht. Bleibt alles unter 4 Augen. Also eine gute Möglichkeit, auch selbst mal zu schauen, wie gut es am Steuer eigentlich noch läuft. Wer Interesse an dem Fahrtraining hat oder zum Beispiel einen Check für seine Eltern ausmachen will, der kann sich ganz einfach bei der Kreisverkehrswacht melden.
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1: Da haben wir Dancefloor-Sound aus den 90ern für euch. Die Chemical Brothers waren mit diesem Song wieder mal weit oben in den Charts. Dank Netflix. Die sind im Soundtrack vom Thriller Apex. Und jetzt in der Playlist für deinen Sommer. Die Chemical Brothers, go!

0: coolen 90er im Bonussong vor zwei, die Chemical Brothers, Go. Richtung Feierabend geht's mit Helen Lorbeer und mit noch mehr 90ern. Britney Spears ist nach unserem News-Update dran. Da hat Lisa Gobinkler unter anderem dieses Thema für uns. Wird seit der Legalisierung mehr gekifft? Und jetzt das Wetter. Sonnenbrille an, heute bleibt's nochmal sommerlich mit bis zu 29 Grad. Schmuddelig geht's morgen weiter, mit vielen Wolken und Schauern, ähnlich grau und nass der Mittwoch und es wird kühler.
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2: Mit Lisa Grubwinkler. Kiffen erlauben, Dealer überflüssig machen, Polizei entlasten. Mit diesen Zielen ist das Cannabis-Gesetz gestartet. Seit 2 Jahren sorgt es für Diskussionen. In kleinen Mengen dürfen Erwachsene Cannabis besitzen oder anbauen. Die bayerische Staatsregierung lehnt die Teillegalisierung weiter ab. Wolfgang Haas von der Fachambulanz für Suchtprobleme in Landshut sagt, der Cannabiskonsum ist nicht merklich gestiegen.
3: Wir haben sogar die Erfahrung gemacht, dass ab dem Zeitpunkt, wo es legal war, sich sogar mehr Leute freiwillig an uns gewandt haben, um das Thema Cannabis sich zu informieren und auch Beratung und Behandlung zu bekommen.
2: Welche Auswirkungen die Cannabis-Teillegalisierung auf die organisierte Kriminalität hat, ist noch nicht bekannt. Der Abschlussbericht soll bis April 2028 vorliegen.
1: 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Stadtpfarrkirchen, aktuell.
4: Hier sitzt der Schreck noch tief nach einem Amok-Alarm in der Berufsschule. Der geht heute Vormittag los und warnt vor einer gefährlichen Person im Gebäude. Schüler und Lehrer halten sich an die Vorschriften und bleiben in den Klassenzimmern. Außerdem rückt die Polizei an und durchsucht das Gebäude. Kurz darauf dann die Entwarnung. Gefahr besteht keine. Ein technischer Defekt hat den Amok-Alarm ausgelöst. Aus Pfarrkirchen, Melanie Reilhofer.
1: Landkreis Kelheim, aktuell.
5: Bei bestem Ausflugswetter heißt es gestern Kontrolle. Bei Riedenburg zieht die Polizei eine große Aktion durch. Vor allem Motorradfahrer werden rausgewunken. Insgesamt rund 70, aber nur 17 bekommen Verwarnungen. An die Radlfahrer denkt die Polizei auch. Am Altmühltal-Radweg steht ein Pedelec-Simulator. Hier testen über 50 Leute, wie die Elektroräder in verschiedenen Situationen reagieren können. Aus Riedenburg, Michaela Gröber.
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2: Nix geht mehr heute Nacht in Reutlingen. Nach einem Brand im Umspannwerk legt ein Stromausfall die Stadt und umliegende Gemeinden lahm. Der Netzbetreiber geht aktuell von Brandstiftung aus. Die Polizei hält sich dazu noch bedeckt und ermittelt in alle Richtungen. Trauriger Rekord bei uns in Deutschland. 2025 wählen fast 70.000 Frauen das Hilfstelefon Gewalt gegen Frauen. So viele wie noch nie. Bei den meisten Gesprächen geht es um häusliche Gewalt. Knapp 32.000 Frauen rufen deswegen an und lassen sich beraten. Landgericht Frankfurt vs. Meta. Das Gericht verklagt den Mutterkonzern von Facebook, weil der eine Falschbehauptung zu langsam gelöscht hat. Konkret geht's um einen Soldaten, der online als Kriegsverbrecher dargestellt wird. Der Soldat klagt, Meta reagiert nicht. Jetzt wird der Konzern zu 100.000 Euro Strafe verurteilt. Soweit unser News-Update. Mehr gibt's in der App und auf der Website. Weiter geht's mit dem Verkehrsupdate. Daniel, wie schaut's aus?
0: Weiter Vorsicht bitte auf der A92 Richtung München. In der Ausfahrt Dingolfing-Mitte. Ein defekter Laster, hier kann es sich stauen. Geblitzt wird in Vilsbiburg, in der Baumgartenstraße unter der B299-Brücke. In Bienabiburg steht ein Blitzer und in Aham bei Torfkirchen. Danke Alexander, Bernhard und Simon. Wenn ihr was seht, macht's genauso. Klingelt durch oder schreibt eine WhatsApp an die 0800 14 15 800. Gute Fahrt!
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7: XXL-Wochenende und Pfingstferien sind vorbei. Wir sind drin im Montag. Gut, die Hälfte haben wir aber schon wieder geschafft. Der Alltag hat uns wieder. Aber immerhin, schönster Sonnenschein heute draußen. Und wir sorgen hier für noch mehr gute Laune mit der Playlist für den Sommer.
6: Baby, goodbye.
7: Alle Farben mit Baby Goodbye, ganz neu. Und aus den 80ern haben wir auch was mit am Start. John Parr, St. Elmo's Fire.
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7: vorher ein Teenie-Idol einer ganzen Generation, Britney Spears, gerade auf Bewährung, weil sie ja betrunken Auto gefahren ist. Bei uns in der Playlist macht sie Musik, richtig coole Nummer aus den 90ern. Oops, I did it again.

0: ordentlich warm ist auch bald schon Paar. St. Amos Feuer bei von 2 bis 3. Die Kollegen, die Kaffee oder heute mal ein Eis mitbringen in die Arbeit. Oder die uns schon vermissen, wenn wir auch mal nur ein paar Tage im wohlverdienten Urlaub sind. Wie ist denn bei euch? Kennt ihr eure Love Language? Jeder von uns zeigt und empfängt Liebe ja auf unterschiedlichste Arten. Die einen freuen sich zum Beispiel über gemeinsame Zeit, andere über Komplimente oder Unterstützung im Alltag, Geschenke, Nähe. Wie schaut es denn da bei euch aus?
1: Kleinigkeiten, also wirklich nur so im Alltag. Man bringt dir einen Döner mit oder auch einfach morgens einen Kaffee ans Bett.
2: Physical Touch und Acts of Service.
3: Unerwartete Gesten im Alltag einfach.
4: Wenn ich sehr viel rede mit der Person, bin sehr gesprächig, wenn ich die Person mag. Und ich glaube, das ist dann meine Love Language.
5: Ja, irgendwie so in den Arm nehmen oder so Händel halten.
0: Ja, ist doch von allem was mit dabei. Sogar der Döner. Viele Experten sagen aber, es gibt noch viel, viel mehr von diesen Love Languages und Liebe ist sowieso viel komplexer. Was ist denn eure Love Language? Schickt uns gern einfach per WhatsApp an die 0800 14 15 800. Aber ist eigentlich ganz egal, ne? Welche Liebessprache wir sprechen. Am Ende geht es doch darum, dass die Botschaft ankommt und das Gefühl, zum Beispiel mit Musik. Alle Farben in der Playlist für den Sommer. Happy Montag!

0: Ja, zum Sonnenstart in die neue Woche. Dann zu Thomas und sein Miss California Ball von 2 bis 3. Wie schaut's denn aus zu Hause? Noch absolutes Chaos? Oder sind alle Koffer aus dem Urlaub schon wieder ausgepackt? Mit den Wäschebergen haben wir es auch schon aufgenommen. Schönen Montag euch.
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0: Schönen Montagnachmittag euch. Es wird 2:30, damit bei uns Newszeit. Lisa Grobwinkler hat unter anderem dieses Thema mit dabei. Es wird wieder mal bei unseren Kleinsten rumgedoktert. Genauere Infos gibt's gleich. Und wie schaut's beim Wetter aus? Ja, heute ein absoluter Traum. 26 bis 29 Grad. Und die Sonne hat den Himmel so gut wie für sich. Nur mal so ein paar harmlose Schleierwolken mit dabei. Morgen dann wieder die 180-Grad-Wende. Regen, Wind und höchstens 20 Grad.
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2: Mit Lisa Grubwinkler. Die Pfingstferien sind vorbei, für die Kleinsten geht's wieder in den Kindergarten. Niederbayernweit gibt's über 800 Kitas. Sie alle sollen fit für die Zukunft werden mit dem neuen Kita-Gesetz. Ab wann das gilt, weiß Bayerns Sozialministerin Ulrike Schaaf.
3: Ziel ist ein Inkrafttreten zum 01.01.2027, aber noch sind Änderungen möglich. Aktueller Stand ist derzeit, alle wichtigen Akteurinnen und Akteure, die Träger, die Kommunen, Gewerkschaften, Landeselternbeirat wurden offiziell angehört. Der Entwurf wird derzeit im Landtag beraten.
2: Unter anderem geht es bei dem Gesetzentwurf um die Finanzierung der Kindergärten. Bayern will die Betriebskostenförderung um rund ein Viertel erhöhen. Dafür werden Familien- und Krippengelder für Eltern gestrichen. Die Summen fließen dann direkt in die Kitas in der Region.
1: Der Blick in die Regionen mit unseren Niederbayern-Reportern. 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
4: Schrecklicher Wochenstart für die Einsatzkräfte in Landshut. Im Industriegebiet passiert ein tragischer Unfall. Dabei krachen ein LKW und ein Radlfahrer zusammen. Der Lastwagen fährt am Vormittag die Industriestraße entlang, erklärt Thomas Germowitz von der Polizei Landshut.
5: Der hat an der roten Ampel an der Kreuzung Industriestraße Konrad-Adenauer-Straße anhalten müssen. Nachdem die Ampel auf grün umgeschalten hat, wollte er nach rechts abbiegen in Richtung Autobahn und hat dabei einen Radlfahrer, der neben seinem LKW gestanden ist, übersehen. Der Radlfahrer wollte, wie es derzeit ausschaut, gerade über die Konrad-Adenauer-Straße drüber fahren.
4: Bei dem Crash stirbt der Radfahrer. Der 57-jährige LKW-Fahrer steht unter Schock und muss behandelt werden. Aus Landshut, Holger Bier.
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6: Besonders an Bahnhöfen bekommen Fahrräder oft Beine. Darum sind gute Radelstellplätze ein wichtiges Thema. Der Autoclub Europa testet jetzt in Niederbayern Abstellanlagen an Bahnhöfen in Vilsbiburg und Landau. Beide Bahnhöfe schneiden mit sehr gut ab. Besonders punkten können sie mit Wetterschutz, guter Anbindung und viel Platz für Fahrräder und E-Bikes. In Vilsbiburg gibt es sogar Fahrradboxen. In Landau sorgt eine Kameraüberwachung für Sicherheit. Aus Vilsbiburg, Patrick Wurmbach.
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2: Die aktuelle Wirtschaftslage ist wohl Risiko genug, deswegen brechen in Deutschland die Wagniskapitalinvestitionen ein, um knapp ein Drittel auf rund 600 Millionen Euro. Statt in neue, unbekannte Firmen zu investieren, suchen sich Geldgeber lieber bereits entwickelte Unternehmen aus. Auf Deutschlands Autobahnen gilt Richtgeschwindigkeit 130. Umweltaktivisten von Greenpeace ist das wohl zu schnell. Sie rücken heute mit Leitern an und überkleben das 130-Schild an einigen Autobahnen. Beispielsweise auf der A93 bei Kiefersfelden oder auch auf der A4 bei Aachen. Die Aktivisten fordern ein Tempolimit von 100 km/h auf den Autobahnen. Wir schauen noch nach Nahost. Hier stellt der Iran seine Angriffe auf Israel ein. Aber nur unter einer Bedingung. Israel soll seine Angriffe auf die Hisbollah im Libanon beenden. Die hat der Iran seit gestern militärisch unterstützt mit einer Welle von Angriffen. Und das nach einer mehrwöchigen Feuerpause. Soweit unser News-Update. 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Und jetzt das Verkehrsupdate. Daniel, bring uns auf den neuesten Stand.
7: Weiter Vorsicht bitte auf der A92 Richtung München. In der Ausfahrt Dingolfing-Mitte ein defekter Laster, hier kann es sich stauen. Und Augen auf und Fuß vom Gas auf der B299. Zwischen Art und Weihmichel liegt eine verlorene Kiesladung auf der Fahrbahn. Blitzer stehen in Vilsbiburg in der Baumgartenstraße unter der B299er Brücke. In Bienabiburg steht ein Blitzer und in Aham bei Taufkirchen. Noch was gesehen? Dann zückt das Handy, ruft an oder schreibt eine WhatsApp an die 0800 14 15 800. Gute Fahrt!
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0: die neue von Leonie und Callum Scott. Stay Home gleich 3:45. Servus zusammen. Die Kiddies sind größtenteils wieder daheim von der Schule. Ja, es ist wieder Alltag. Paar Wochen noch, dann sind aber schon wieder Sommerferien. Und ganz gewohnt ist jetzt auch unsere Hit-Dolmetscherin dran. Hi Karin, leg los.
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2: Auf gut Niederbordisch. Wenn ich in den letzten 20 Jahren was gelernt habe, also seit ich quasi angefangen habe, niederbayerische Buben zum Daten, dann dies. Liebe ist nix, was man so ganz einfach verstehen kann. Der Sänger von Hathaway versteht die Welt auch nicht mehr. Er singt in What is Love, Spatzl, tu mir nicht weh, was ist Liebe? Ich geb da alles von mir, aber die interessiert das nicht. Und anscheinend ist der doch wirklich recht verzweifelt, weil er die gleiche Zeile im Refrain ständig wiederholt. Was ist Liebe? Spatzl, tu mir nicht weh. Ja, das kennen wir wirklich alle, oder? Man gibt alles, kriegt nichts zurück und trotzdem hofft man wieder, dass es diesmal vielleicht anders wird. Und dann steht er wieder da und singt, Baby, don't hurt me. Oh mei. Jetzt kommt einmal ein guter Ratschlag von mir. Und zwar ganz kostenlos. Vergiss das Dirndl einfach, das wird nichts mehr. Vielleicht holst du dich einfach für einen Haumtaucher und dann kannst du eh nichts machen. So, jetzt wollte ich zwar keine Tagträume zerstören, aber manchmal hilft es ja nicht. Und für alle, nie eingeschlossen, die auch schon mal so deppert verliebt waren, kommt hier Hathaway mit What is Love.

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1: Na, was hatten wir damals kurz vor Jahrtausendwende? Angst, ne? Brechen die Computersysteme zusammen? Weltweit zum Jahreswechsel dann auf 2000. Stromnetze, Wasserversorgung, Ampelanlagen, Flugverkehr. Überall haben wir uns einfach nur Sorgen gemacht. Was passiert vom 31.12.99 zum 01.01.2000? Ja, aber die Musik war noch ganz schön gechillt damals. 1999er von TLC. No Scrubs.

0: vor drei noch Musik aus dem vergangenen Jahrtausend. TLC, No Scrubs. 1999 war das damals. Ja, und gleich zurück in die 2020er zu David Guetta, Teddy Swims und Tones and I. Hören wir gleich bei Maximal Radio mit Gone, Gone, Gone. Vorher unser News Update. Grün und saftig oder braun und trocken? Wie schaut's aus bei uns auf den Feldern? Klärt Lisa Grubwinkler für uns. Wir schauen noch ganz kurz, was das Wetter macht. Und da können wir es heute wirklich kurz machen. Schön ist es. Warm, sonnig und trocken bei uns. Morgen, ja, da macht der Sommer nicht mehr ganz so viel Spaß. Wind und Regen bei 16 bis 20 Grad in der Spitze. Und Sonne gibt's, wenn überhaupt, nur mal ganz vereinzelt.
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2: Mit Lisa Grubwinkler. Sonne pur oder bewölkt und Regen. Landwirte in der Region haben da eine klare Tendenz. Die Bauern hoffen auf Regen wegen ihrer Ernte. Wie es aktuell auf den Feldern in Niederbayern ausschaut, weiß Siegfried Jäger vom Bayerischen Bauernverband.
3: Es hat sich tatsächlich beruhigt, die ganze Situation, obwohl wir nach wie vor Gebiete haben. Ich glaube auch, Straubing draußen ist jetzt niederschlagsmäßig noch nicht so viel gefallen. Aber vielleicht wird es ja in dieser Woche. Wir setzen natürlich auf einen warmen, milden Landregen, dass wir ungefähr so auf unseren 200, 250 Liter Niederschlag kommen und dann wäre eigentlich für die Ernte, würde es dann gut ausschauen.
2: Zwar sind durch Trockenheit schon einige Schäden entstanden, so Jäger, mit dem Regen der kommenden Tage könnten aber 80% der Felder in Bayern relativ gut versorgt werden.
1: Der Blick in die Regionen mit unseren Niederbayern-Reportern. Neues aus dem Gäuboden.
4: Pendler, aufgepasst. Ab Sonntag wird die Bahnstrecke Obertraubling-Passau saniert. 6 Monate lang modernisiert die Deutsche Bahn ihre Infrastruktur. Auch die Bahnhöfe in Straubing und Straßkirchen sollen davon profitieren. Den Grund für die Korridorsanierung sagt uns Projektleiterin Aslihan Gebhardt.
5: Diese Strecke hat ihre Wurzeln im 19. Jahrhundert. Wir haben sie immer wieder erneuert und auf den neuesten Stand gebracht. Aber wir haben einfach jetzt die Möglichkeit, mit der Korridorsanierung wirklich gewerkeübergreifend noch mal reinzugehen. Wir erneuern Gleise, Schiene, Schotter, Schwelle, Weichen auf der gesamten Strecke. Wir modernisieren die Leit- und Sicherungstechnik.
4: Insgesamt werden 1,3 Milliarden Euro investiert. Wegen der Zugausfälle gibt es einen umfangreichen Ersatzverkehr. Vom Straubinger Hauptbahnhof, Leonie Hagen.
1: Landkreis Straubing-Bogen aktuell.
6: Hunde an die Leine und wachsam bleiben, das rät aktuell die Polizei im Bereich Laberweinting. Vor kurzem findet ein Spaziergänger hier mögliche Giftköder, gleich 4 an der Zahl. Der 65-Jährige nimmt sie mit und bringt sie zur Polizei. Die Beamten appellieren jetzt, zwischen Obergrashöfing und Habisbach sollen Hundebesitzer vorsichtig sein. Aus Laberweinting, Daria Felsner.
1: Und jetzt maximal informiert über Deutschland und die Welt.
2: Die aktuelle Wirtschaftslage ist wohl Risiko genug, deswegen brechen in Deutschland die Wagniskapitalinvestitionen ein, um knapp ein Drittel auf rund 600 Millionen Euro. Statt in neue, unbekannte Firmen zu investieren, suchen sich Geldgeber lieber bereits entwickelte Unternehmen aus. Auf Deutschlands Autobahnen gilt Richtgeschwindigkeit 130. Umweltaktivisten von Greenpeace ist das wohl zu schnell. Sie rücken heute mit Leitern an und überkleben das 130-Schild an einigen Autobahnen, beispielsweise auf der A93 bei Kiefersfelden oder auch auf der A4 bei Aachen. Die Aktivisten fordern ein Tempolimit von 100 km/h auf den Autobahnen. Wir schauen noch nach Nahost. Hier stellt der Iran seine Angriffe auf Israel ein, aber nur unter einer Bedingung. Israel soll seine Angriffe auf die Hisbollah im Libanon beenden. Die hat der Iran seit gestern militärisch unterstützt mit einer Welle von Angriffen und das nach einer mehrwöchigen Feuerpause. Soweit unser News-Update. 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Und jetzt gebe ich weiter an Daniel Falkiewicz. Du weißt, was auf den Straßen los ist. Schieß los.
7: Vorsicht bitte auf der A92 Richtung Deggendorf. Zwischen Moosburg Nord und Landshut West ein Unfall. Hier sind Personen auf der Fahrbahn. Wenn ihr mittendrin steht, denkt bitte an die Rettungsgasse. Geblitzt wird in Vilsbiburg in der Baumgartenstraße unter der B299-Brücke. In Bienabiburg steht ein Blitzer und in Aham bei Torfkirchen. Danke Alexander, Bernhard und Simon. Wenn ihr was seht, macht's genauso. Klingelt durch oder schreibt eine WhatsApp an die 0800 14 15 800. Gute Fahrt.
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0: Kurz nach drei haben wir es. Servus zusammen am Montag, am 19. September. Geht's wieder los mit der Wiesn, Oktoberfest. Und jetzt stehen die Bierpreise fest. Die Mass bleibt unter der 16-Euro-Marke. Und ja, Leute, das ist die gute Nachricht. Zwischen 14,80 und 15,90 kostet der Liter dann dieses Jahr. Natürlich teurer als 2025 um 2%. Aber auch bei Wasser, Spezi und Co. ziehen sie ordentlich an mit den Preisen. Wir bleiben beim Altbekannten, der Musikmix deines Lebens, mit Kygo, Tina Turner und Outkast. Schönen Montag. Hi.

0: Ja, so muss ein Montagnachmittag klingen. Ganz gefühlvoll und entspannt. Bryan Adams, I do it for you. Am Montag, kurz nach drei. Es haben mal wieder Betrüger auf uns abgesehen. Achtung, wenn ihr angequatscht werdet. In Landau und Ergolsbach, da hat es zum Beispiel schon Fälle gegeben. Die wollen dann Geld wechseln. Da sollten wir aber unbedingt vorsichtig sein. Die tauschen dann nämlich ganz oft in einer Währung, die es gar nicht mehr gibt. Ja, und dann ist das Geld natürlich weg.
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3: 2003. Shake it like a Polaroid picture. Dieser Song war damals einfach überall zu hören. Andre 3000 wollte eigentlich einen Anti-Love-Song schreiben, der die Hässlichkeit von Beziehungen zeigt. Dummerweise klingt die Nummer verdammt fröhlich, sodass jeder mitgetanzt hat. Polaroid hat nach Veröffentlichung des Songs übrigens eine Warnung rausgegeben. Bitte sofort Bildfotos nicht schütteln. Hier sind Outkast mit Hey Ya. Ja.

What's Love Got to Do With It? Kygo und Tina Turner am Montagnachmittag, kurz vor 3:30. Wir haben uns zusammen. Und da wollen wir eigentlich nur gemütlich durch den Wald oder über die Felder spazieren. Und dann sieht's plötzlich aus, als wären wir in einem Horrorfilm gelandet. Mitten bei uns in Bayern. Keine Sorge, sind wir nicht. Aber es sieht schon ganz schön gruselig aus, ne? Viele Bäume oder Sträucher sehen so ein bisschen aus, als wäre so ein weißes Netz drüber gelegt worden. Das sind aber Gespinstmotten. Das sind kleine Raupen, die fressen Blätter und spinnen eben solche Schutznetze um sich rum. Sind auch völlig harmlos für uns und auch für unsere Vierbeiner, also müssen wir uns keine Sorgen machen. Anders als bei den Eichenprozessionsspinnern, da müssen wir ja ganz, ganz besonders aufpassen. Die Härchen, die sind ja sehr gefährlich. Aber wie gesagt, diese weißen Netze, die Gespinstmotten, ganz harmlos.

0: Es wird halb vier. Schönen Nachmittag zusammen. Die Polizei greift zu härteren Mitteln. Gleich ein Thema im News Update. Jetzt noch der Blick aufs Wetter. Und wer hat da Sonne satt bestellt? Ja, heute definitiv angekommen. Morgen machen sich dann schon wieder Regenwolken breit bei 16 bis 20 Grad.
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2: Mit Lisa Grubwinkler. Stehen bleiben, sonst wird geteisert. Diese Worte könnten künftig deutlich öfter fallen. In Regensburg, Augsburg und Schweinfurt startet heute ein Pilotprojekt bei der Polizei. Streifen proben hier den Einsatz von Elektroschockern. Nach einem halben Jahr wertet ein Team dann die Ergebnisse aus. Zum Taser im Streifendienst sagt Andreas Holzhausen von der Gewerkschaft der Polizei Niederbayern.
3: Letztendlich ist die Schusswaffe das Ultima Ratio. Und wenn ich dann die Situation für alle Beteiligten dann mit einem Taser oder mit einem anderen Hilfsmittel der körperlichen Gewalt, sei es mit einem Pfefferspray oder mit einem Schlagstock, die ganze Situation entschärfen kann, dann ist doch das tausendmal gescheiter gewesen, wie wenn heute zu der Diensthaft gegriffen worden ist.
2: Fällt das Fazit des Pilotprojekts positiv aus, könnten auch Streifen in Niederbayern bald mit Tasern ausgestattet werden.
1: 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Landkreis Landshut, aktuell.
4: Radler leben gefährlich auf unseren Straßen. Erst heute Vormittag stirbt ein Mann bei einem Crash im Landshuter Industriegebiet. Auch gestern kracht schon schlimm in Bodenkirchen. Hier übersieht eine Autofahrerin eine Rentnerin auf dem Fahrrad. Bei dem Unfall wird die 83-Jährige schwer verletzt. Der Rettungsdienst bringt sie ins Krankenhaus. Zum Unfall Herdang wird noch ermittelt. Aus Bodenkirchen, Lorenz Gruber.
1: Landkreis Rottal-Inn, aktuell.
0: Mit 3, 2 oder nur einem Jahr. Niederbayerns Nachwuchs kommt immer früher in den Kindergarten. Deswegen ist flächendeckende Kita-Versorgung auch so wichtig. Genau darum kümmert sich jetzt die Gemeinde Rossbach. Vor kurzem unterschreibt der Bürgermeister einen Vertrag mit dem BRK Rottal-Inn. Das soll ab 2027 die Trägerschaft des Kindergartens St. Michael in Münchsdorf übernehmen. Somit ist die Kinderbetreuung hier wieder langfristig gesichert. Aus Münchsdorf, Melanie Reilhofer.
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2: An ihr sind Telefonbetrüger gleich einige Tage dran. Eine 80-Jährige aus München fällt auf die Gaunereien. Über mehrere Tage verteilt übergibt sie immer wieder Wertgegenstände an einen Abholer. Schmuck und Gold im Wert von über 100.000 Euro sind jetzt futsch. Die Betrüger haben sich als Fake-Polizisten ausgegeben. Beim Stahlimport schaut die EU jetzt ganz besonders genau hin. Ab Juli gelten schärfere Regeln. Damit will die Europäische Union den Markt vor billiger Konkurrenz aus China oder Indien schützen. Unter anderem sind Importlimits und Zölle geplant. Wer beim Urlaub sparen will, muss Richtung Süden. Das zeigen aktuelle Zahlen des Bundesamts für Statistik. Besonders günstig sind demnach Länder wie Nordmazedonien oder Bulgarien. Teuer wird's dagegen bei Reisezielen im Norden wie Island oder Norwegen. Soweit unser News-Update. 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Weiter geht's mit dem Verkehrsupdate. Daniel, wie schaut's aus?
5: Weiter Vorsicht bitte auf der A92 Richtung Deggendorf. Zwischen Moosburg Nord und Landshut West ein Unfall. Hier sind Personen auf der Fahrbahn und der Standstreifen ist blockiert. Wenn ihr mittendrin steht, denkt bitte an die Rettungsgasse. Blitzer stehen in Vilsbiburg in der Baumgartenstraße unter der B299er Brücke. In Bienabiburg steht ein Blitzer und in Aham bei Taufkirchen. Noch was gesehen? Dann zückt das Handy, ruft an oder schreibt eine WhatsApp an die 0800 14 15 800. Gute Fahrt!
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0: Aus den 80ern, fleißige Man at Work bei Maximal Radio. Wir sind auch wieder fleißig im Alltag. Der hat uns nämlich wieder, Pfingstferien und Urlaub sind vorbei bei den meisten von uns. Es geht wieder los mit Arbeit, Einkaufen, Kochen, Haushalt, Kinder, Wäsche waschen, das Auto muss in die Werkstatt. Okay, das Leben ist nicht immer einfach. Ab und zu auch ganz schön stressig. Und manchmal, da hört der Stress einfach nicht mehr auf. Gisela Ruffer, du bist unser Maximal Radio Life Balance Coach. Woher kommt denn unser ganzer Stress eigentlich? Wir haben doch jetzt gerade erst Urlaub gehabt.
1: Jetzt stelle man sich vor, der Tag ist natürlich nicht so 1:1 durchgetaktet. Da kommt von der Seite der Stress, dass das Kind schreit, aus der anderen Ecke klingelt das Telefon. Dann ruft mein Chef noch an und möchte gerne das und das von mir erledigt haben. Also da kommen ganz viele Dinge dann gleichzeitig, strömen auf mich ein und verursachen dann in mir diesen Stress.
0: Okay, das Problem ist einfach, da kommt dann zu viel auf einmal auf uns zu. Was können wir denn dagegen machen? Also, dass wir uns nicht zu viel aufladen.
1: Dann muss ich anfangen, mein Leben besser zu strukturieren. Besser zu gucken, wann gibt es Zeiten, wo ich erreichbar bin. Welche Zeiten kann ich blocken, tatsächlich, wo ich Freizeit habe. Wann verbringe ich Zeit mit Freunden? Wann verbringe ich einfach Zeit in der freien Natur? All das, damit ich nicht überwältigt werde von den Dingen, die so ständig auf mich einströmen.
0: Danke, die Gisela. Ist meistens leichter gesagt als getan. Aber auch mit ganz, ganz kleinen Schritten kommen wir ja ans Ziel. Einfach ein paar Kleinigkeiten einbauen, wie zum Beispiel ein paar Atemübungen regelmäßig oder das Handy mal weglegen. Ja, auch wenn es am Anfang nur mal so eine halbe Stunde ist, reicht auch schon. Oder ihr dreht einfach jetzt das Radio laut. Gute Musik ist nämlich auch ein 1A-Stresskiller. Zoe Wees jetzt für euren Nachmittag. Hi!
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1: Große Überraschung für U2-Fans dieses Jahr. Zu Ostern gibt es eine neue EP mit 6 Songs drauf. Wir hören jetzt im Bonussong aber einen absoluten Dauerbrenner der Band. Das meistgespielte Lied auf U2-Konzerten. Na? Aus den 80ern. Sunday, Bloody Sunday.

0: YouTube machen die Stunde komplett. Sunday, Bloody Sunday. Und von den 80ern gleich weiter in die 90s. Zu Cher, Love and Understanding. Gibt's gleich nach den News um 4. Minutenlang Martins Horn heute Vormittag in Landshut. Gleich ein Thema bei uns im Nachrichtenupdate.
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0: Und wie schaut's beim Wetter aus? Ja, heute ein absoluter Traum. 26 bis 29 Grad. Und die Sonne hat den Himmel so gut wie für sich. Immer so ein paar harmlose Schleierwolken mit dabei. Morgen dann wieder die 180 Grad Wende. Regen, Wind und höchstens 20 Grad.
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3: Mit Lisa Grubwinkler. Die Pfingstferien sind vorbei, für die Kleinsten geht's wieder in den Kindergarten. Niederbayernweit gibt's über 800 Kitas. Sie alle sollen fit für die Zukunft werden mit dem neuen Kita-Gesetz. Ab wann das gilt, weiß Bayerns Sozialministerin Ulrike Schaaf.
4: Ziel ist ein Inkrafttreten zum 01.01.2027, aber noch sind Änderungen möglich. Aktueller Stand ist derzeit, alle wichtigen Akteurinnen und Akteure, die Träger, die Kommunen, Gewerkschaften, Landeselternbeirat wurden offiziell angehört. Der Entwurf wird derzeit im Landtag beraten.
3: Unter anderem geht es bei dem Gesetzentwurf um die Finanzierung der Kindergärten. Bayern will die Betriebskostenförderung um rund ein Viertel erhöhen. Dafür werden Familien- und Krippengelder für Eltern gestrichen. Die Summen fließen dann direkt in die Kitas in der Region.
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5: Schrecklicher Wochenstart für die Einsatzkräfte in Landshut. Im Industriegebiet passiert ein tragischer Unfall. Dabei krachen ein LKW und ein Radlfahrer zusammen. Der Lastwagen fährt am Vormittag die Industriestraße entlang, erklärt Thomas Germowitz von der Polizei Landshut.
6: Der hat an der roten Ampel an der Kreuzung Industriestraße Konrad-Adenauer Straße anhalten müssen. Nachdem die Ampel auf grün umgeschalten hat, wollte er nach rechts abbiegen in Richtung Autobahn und hat dabei einen Radlfahrer, der neben seinem LKW gestanden ist, übersehen. Der Radlfahrer wollte, wie es derzeit ausschaut, gerade über die Konrad-Adenauer-Straße drüber fahren.
5: Bei dem Crash stirbt der Radfahrer. Der 57-jährige LKW-Fahrer steht unter Schock und muss behandelt werden. Aus Landshut, Holger Bier.
2: Stadt Kelheim, aktuell.
7: Daumendrücken ist angesagt. Mit ein bisschen Glück geht eine bundesweite Auszeichnung in die Region. Die Grundschule Offenstetten hat Chancen auf den Preis für digitales Miteinander in der Kategorie digitale Bildung. Beworben hat sich die Schule mit einem Projekt zum Thema künstliche Intelligenz. Hunderte andere Projekte haben die Offenstettener schon ausgestochen. Jetzt bleiben nur noch drei Konkurrenten über. Auf den Sieger warten 5000 Euro Preisgeld. Aus Offenstetten, Michael Winner.
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3: An ihr sind Telefonbetrüger gleich einige Tage dran. Eine 80-Jährige aus München fällt auf die Gauner rein. Über mehrere Tage verteilt übergibt sie immer wieder Wertgegenstände an einen Abholer. Schmuck und Gold im Wert von über 100.000 Euro sind jetzt futsch. Die Betrüger haben sich als Fake-Polizisten ausgegeben. Beim Stahlimport schaut die EU jetzt ganz besonders genau hin. Ab Juli gelten schärfere Regeln. Damit will die Europäische Union den Markt vor billiger Konkurrenz aus China oder Indien schützen. Unter anderem sind Importlimits und Zölle geplant. Wer beim Urlaub sparen will, muss Richtung Süden. Das zeigen aktuelle Zahlen des Bundesamts für Statistik. Besonders günstig sind demnach Länder wie Nordmazedonien oder Bulgarien. Teuer wird es dagegen bei Reisezielen im Norden wie Island oder Norwegen. Soweit unser News-Update. 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Weiter geht's mit dem Verkehrsupdate. Daniel, wie schaut's aus?
8: Weiter Vorsicht bitte auf der A92 Richtung Deggendorf. Zwischen Moosburg Nord und Landshut West ein Unfall. Hier sind Personen auf der Fahrbahn und der Standstreifen ist blockiert. Wenn ihr mittendrin steht, denkt bitte an die Rettungsgasse.
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8: Keine Blitzer grad. Wenn ihr was seht, dann zückt das Handy, ruft an oder schreibt eine WhatsApp an die 0800 14 15 800. Gute Fahrt.
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0: 4 Uhr ist durch, ersten Arbeitstag nach einem langen Wochenende oder Pfingsturlaub. Ist damit wieder so gut wie geschafft. Auf die Zielgerade biegen wir gleich ein mit Maroon 5. 90er kommt von Jennifer Page. Und das ist die ganz große Diva. Cher, Love and Understanding. Ja, wir machen uns dran ans Niederbayerisch. Dialekt für alle. Gleich.

0: Der Film ist echt der Hammer, ne? Über 600 Millionen Aufrufe auf Netflix seit Monaten. Führen die Demon Hunters die besten Listen an, überholen sogar Squid Game. Es geht um eine K-Pop-Girl-Group. Huntress, die drei Frauen, die führen ein Doppelleben als Popstars und Dämonenjägerinnen. Und das ist der Soundtrack. Sogar mit Oscar ausgezeichnet dieses Jahr. Golden. Ja, wir üben uns ein bisschen im Heimatdialekt.
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2: Blaffon. Wir haben im Bayerischen Fall schon viele Worte, die aus dem Französischen kommen, gell? Da Trottoir, Merci, Visage und so weiter. Plafond ist auch so ein Begriff. Das ist der Himmel vom Wohnzimmer. Das obere Bredel, das Dach für drinnen, also die Zimmerdecke. Das ist der Ort, wo man hinschaut, wenn man nimmer weiter weiß. Die Fläche, wo die Spinnen meistens sicher sind. Im alten Bauernhaus war er meistens brutal schief. Und wehe, du musst einmal streichen den Plafond. Dann hast du noch ein Knack wie ein beleidigter Kranich.
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0: 5 mit Payphone auf dem Weg Richtung 16:30. Schönen Nachmittag zusammen. Neuer Weltrekord bei uns in Niederbayern in Reisbach im Bayernpark. Zwei Schwestern aus München haben über 100 Tonnen Gewichte geschleppt in einer Stunde im Farmers Carry. Da werden ja schwere Gewichte hin und her getragen. Julia und Stefanie Meyer aus München sind da echte Profis, bekannt als Squad Twins. Und jetzt einen Weltrekord in der Tasche. Stark, Mädels.
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0: wird 16:30 und die Pendler in Niederbayern jubeln. Gleich mehr in unserem News Update.
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0: Wir machen weiter mit dem Wettertrack und heute nochmal Sonnenstrahlen genießen und auskosten. Morgen starten wir dann nämlich mit Regen rein in den Tag. Ein bisschen Abkühlung, windig bei 16 bis 20 Grad.
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3: Mit Lisa Grubwinkler. Sonne pur oder bewölkt und Regen. Landwirte in der Region haben da eine klare Tendenz. Die Bauern hoffen auf Regen wegen ihrer Ernte. Wie es aktuell auf den Feldern in Niederbayern ausschaut, weiß Siegfried Jäger vom Bayerischen Bauernverband.
4: Es hat sich tatsächlich beruhigt, die ganze Situation, obwohl wir nach wie vor Gebiete haben. Ich glaube auch, Straubing draußen ist jetzt niederschlagsmäßig noch nicht so viel gefallen. Aber vielleicht wird es ja in dieser Woche. Wir setzen natürlich auf einen warmen, milden Landregen, dass wir ungefähr so auf unsere 200, 250 Liter Niederschlag kommen und dann wäre eigentlich für die Ernte, würde es dann gut ausschauen.
3: Zwar sind durch Trockenheit schon einige Schäden entstanden, so Jäger, mit dem Regen der kommenden Tage könnten aber 80% der Felder in Bayern relativ gut versorgt werden.
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5: Bei bestem Ausflugswetter heißt es gestern Kontrolle. Bei Riedenburg zieht die Polizei eine große Aktion durch. Vor allem Motorradfahrer werden rausgewunken. Insgesamt rund 70, aber nur 17 bekommen Verwarnungen. An die Radlfahrer denkt die Polizei auch. Am Altmühltal-Radweg steht ein Pedelec-Simulator. Hier testen über 50 Leute, wie die Elektroräder in verschiedenen Situationen reagieren können. Aus Riedenburg, Michaela Gröber.
2: Landkreis Rottal-Inn, aktuell.
6: Während überall Zugverbindungen ausfallen, entstehen im Landkreis zwei neue. Ab nächsten Montag gibt es eine zusätzliche Verbindung von Eggenfelden nach Neumarkt St. Veit und einen Zug mehr von Pocking nach Pfarrkirchen. Dabei ist der Zug ab Eggenfelden auch wichtig für die Anschlussverbindung nach Landshut. Beide Strecken sind bei Pendlern beliebt. Die zusätzlichen Fahrten bringen hier Entlastungen und stärken den ÖPNV in der Region. Vom Bahnhof in Eggenfelden, Tim Neumann.
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3: Der Messerangriff an einer Schule im oberfränkischen Hof stellt sich als Fake heraus. Ein Unbekannter alarmiert heute Morgen die Polizei. Beamte durchsuchen die Realschule und das Gymnasium. Mittlerweile steht fest, der Notruf ist eine Täuschung. Die Polizei sucht jetzt nach dem unbekannten Anrufer. Die deutsche Stahlindustrie steckt in der Krise. Darauf will die IG Metall hinweisen und ruft diesen Freitag zur Demo auf. In Berlin werden tausende Teilnehmer erwartet. Sie sollen gemeinsam zum Bundeswirtschaftsministerium wandern, um den Druck auf die Regierung zu erhöhen. Als Plage der katholischen Kirche bezeichnet Papst Leo die Missbrauchsfälle. In Spanien meint er, die kirchliche Gemeinschaft muss mehr Engagement in die Prävention und Fürsorge für solche Fälle stecken. Soweit unser News-Update. 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Was macht der Feierabendverkehr? Daniel, du hast den Überblick für uns.
7: Vorsicht bitte auf der B11 Richtung Moosburg. Zwischen der Abzweigung nach Schlossberg und Wasenweg ein Unfall und Personen auf der Fahrbahn. Blitzer gesehen? Dann klingelt durch oder schreibt eine WhatsApp. Die Nummer ist 0800 14 15 800. Eine gute und sichere Fahrt.
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0: My Man is a Mean Man. Stefanie Heinzmann in der Playlist für deinen Sommer. Hi zusammen, servus. Schön, dass ihr mit am Start seid. Und auch an den Schulen geht's jetzt dann los. Mit der schönsten Zeit des Jahres. Nicht nur, weil ja die nächsten Ferien schon die Sommerferien sind. Nee, vorher stehen noch jede Menge Schulfeste in der Region auf dem Plan. Mit selbstgebackenem Kuchen, lustigen Spielen. Aber sind wir mal ehrlich, der Knaller sind die jetzt meistens nicht. Heuer kommt aber mal ein bisschen Schwung auf unsere Schulhöfe mit dem Wettbewerb VR Schulfest. Da stehen jetzt die Gewinner fest. Servus Michaela Kappes von den Volksbanken und Raiffeisenbanken in Stadt und Landkreis Landshut. Die Schüler sollten ja selber kreativ werden. Welche Beiträge haben denn da euch jetzt überzeugt?
1: Die Realschule Rottenburg hat einen Film gedreht, der vor allem ihre vielfältigen AGs vorgestellt hat. Der Gegenentwurf kam tatsächlich sozusagen von der Grund- und Mittelschule Gerzen, indem sie die Teilnehmerbox zum Teil des Beitrages gestaltet haben. Die konnte man auffalten. Da war ganz liebevoll die einzelnen Stationen des Maifestes aufgestellt.
0: Ja, da waren Kids und Lehrer also ganz schön kreativ. Für die Gewinnerschulen gibt es jetzt tolle Attraktionen fürs Schulfest. Elisabeth, hi, du hast ja beim Projekt an der Realschule Rottenburg mitgemacht. Habt ihr euch dann schon was ausgesucht?
2: Am 28. Juli haben wir das Sommerfest. Wir wollen mal das Bullriding nehmen, weil ich finde, das ist auch am coolsten und ich wollte es auch selber immer mal machen.
0: Yes, also jede Menge Action bei euch. Sehr schön. Bei mir sind jetzt auch Jasmin und Anna von der Grund- und Mittelschule Gerzen. Was habt denn ihr für den Wettbewerb vorbereitet? Erzählt mal.
3: Bei uns hat ja jede Klasse eine Station gehabt und bei uns an der Station haben wir Lebkuchenherzen dekorieren gehabt.
4: Wir haben die Station Kurmelcher gemacht. Da haben wir geschaut, wie er am meisten Milliliter zusammenkriegt.
0: Ja, und die Aktionen, die habt ihr dann nochmal für den Wettbewerb nachgebastelt. Total schöne Idee, für die habt ihr ja auch gewonnen. Welche Attraktion dann auf eurem Schulfest am 22. Juli kommt, da müssen wir uns noch überraschen lassen. Wird aber sicher eine Riesengaudi durch den Wettbewerb VR Schulfest.
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1: Mit einer großen Stimme aus Deutschland, Mark Atlas, geht ab Oktober auf seine allererste Deutschland-Tour. Deswegen kommt gerade viel Neues vom 19-Jährigen. Zum Beispiel auch die Nummer You Against My Love. 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

0: so bekannt werden wie Coldplay. Das ist ein großer Plan. Also die Stimme dafür hat er schon mal. You Against My Love im Musikmix deines Lebens. Und gleich die aktuelle von Glockenbach und Tom Walker. Home. Nach den News um 5. Lisa steht schon bereit. Schockmoment heute Vormittag in Pfarrkirchen. Gleich mehr dazu.
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0: Wir schauen noch ganz kurz, was das Wetter macht. Und da können wir es heute wirklich kurz machen. Schön ist es. Warm, sonnig und trocken bei uns. Morgen, ja, da macht der Sommer nicht mehr ganz so viel Spaß. Wind und Regen bei 16 bis 20 Grad in der Spitze. Und Sonne gibt es, wenn überhaupt, nur mal ganz vereinzelt.
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3: Mit Lisa Grubwinkler. Stehen bleiben, sonst wird geteisert. Diese Worte könnten künftig deutlich öfter fallen. In Regensburg, Augsburg und Schweinfurt startet heute ein Pilotprojekt bei der Polizei. Streifen proben hier den Einsatz von Elektroschockern. Nach einem halben Jahr wertet ein Team dann die Ergebnisse aus. Zum Taser im Streifendienst sagt Andreas Holzhausen von der Gewerkschaft der Polizei Niederbayern.
4: Letztendlich ist die Schusswaffe das Ultima Ratio. Und wenn ich dann die Situation für alle Beteiligten dann mit einem Taser oder mit einem anderen Hilfsmittel der körperlichen Gewalt, sei es mit einem Pfefferspray oder mit einem Schlagstock, die ganze Situation entschärfen kann, dann ist doch das tausendmal gescheiter gewesen, wie wenn heute zu der Dienstwaffe gegriffen worden ist.
3: Fällt das Fazit des Pilotprojekts positiv aus, könnten auch Streifen in Niederbayern bald mit Tasern ausgestattet werden.
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5: Hier sitzt der Schreck noch tief nach einem Amok-Alarm in der Berufsschule. Der geht heute Vormittag los und warnt vor einer gefährlichen Person im Gebäude. Schüler und Lehrer halten sich an die Vorschriften und bleiben in den Klassenzimmern. Außerdem rückt die Polizei an und durchsucht das Gebäude. Kurz darauf dann die Entwarnung. Gefahr besteht keine. Ein technischer Defekt hat den Amok-Alarm ausgelöst. Aus Pfarrkirchen, Melanie Reilhofer.
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6: Radler leben gefährlich auf unseren Straßen. Erst heute Vormittag stirbt ein Mann bei einem Crash im Landshuter Industriegebiet. Auch gestern kracht schon schlimm in Bodenkirchen. Hier übersieht eine Autofahrerin eine Rentnerin auf dem Fahrrad. Bei dem Unfall wird die 83-Jährige schwer verletzt. Der Rettungsdienst bringt sie ins Krankenhaus. Zum Unfall Herdang wird noch ermittelt. Aus Bodenkirchen, Lorenz Gruber.
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3: Der Messerangriff an einer Schule im oberfränkischen Hof stellt sich als Fake heraus. Ein Unbekannter alarmiert heute Morgen die Polizei. Beamte durchsuchen die Realschule und das Gymnasium. Mittlerweile steht fest, der Notruf ist eine Täuschung. Die Polizei sucht jetzt nach dem unbekannten Anrufer. Die deutsche Stahlindustrie steckt in der Krise. Darauf will die IG Metall hinweisen und ruft diesen Freitag zur Demo auf. In Berlin werden tausende Teilnehmer erwartet. Sie sollen gemeinsam zum Bundeswirtschaftsministerium wandern, um den Druck auf die Regierung zu erhöhen. Als Plage der katholischen Kirche bezeichnet Papst Leo die Missbrauchsfälle. In Spanien meint er, die kirchliche Gemeinschaft muss mehr Engagement in die Prävention und Fürsorge für solche Fälle stecken. Soweit unser News-Update. Mehr in der App und auf der Website. Was macht der Feierabendverkehr? Daniel, du hast den Überblick für uns.
7: Vorsicht bitte auf der B11 Richtung Moosburg. Zwischen der Abzweigung nach Schlossberg und Wasenweg ein Unfall und Personen auf der Fahrbahn. Geblitzt wird auf der B299 Richtung Landshut bei Art. Noch was gesehen? Dann klingelt durch oder schreibt eine WhatsApp an die 0800 14 15 800. Gute Fahrt.
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0: Feierabend, wir kommen, aber nicht für unsere Fußballer. Die sind nämlich gerade erst angekommen in den USA. Jetzt geht's ja erst so richtig los. Letztes Spiel am Samstag. Vorbereitungsspiel easy mit 2:1 gewonnen gegen die USA. Jetzt wird's dann langsam ernst. Eröffnungsspiel am Donnerstag. Für uns dann der 14. Juni. das magische Datum. Sonntag, das erste Spiel in der Gruppenphase gegen Curaçao geht's. Wir glauben an euch, Jungs, mit Sascha. If you believe. Gleich in der Playlist für den Sommer. Und 80er haben euch auch mit dazu gepackt. Von der Manfredman's Earth Band. For you. Und das sind Glockenbach und Tom Walker. Ganz entspannt rein in die freie Zeit am Montag mit Home.

0: G-Man Friedman's Off Band for you um kurz nach fünf bei Maximal Radio. Ja, heute ist ja großes Koffer auspacken angesagt, aber nicht nur bei uns vom Pfingsturlaub, sondern auch für unsere deutsche Elf. Die Fußballer ziehen ins WM-Quartier ein in Winston-Salem, Kleinstadt in North Carolina. Richtig schönes Hotel ist das mit Steinfassade, anthrazitfarbenem Dach, Fensterläden. Bisschen wie in England oder in Wales. Es gibt auch so ein paar Harry Potter Vibes irgendwie. Dann wollen wir jetzt aber auch fußballerisch was sehen, Jungs, ne?
1: 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Fußball wird bekanntlich im Kopf gewonnen. Glaube ist ganz wichtig. Glaube kann aber auch verdammt kompliziert sein. Argentiniens Torwartlegende Carlos Roa glaubt, dass es eine Sünde ist, an Samstagen zwischen Sonnenaufgang und Sonnenuntergang Fußball zu spielen.
2: Hä?
1: Ja, das ist eine der Lehren der siebten Tages-Adventisten, denen Roa angehört. Grundsätzlich ist das ja kein Problem, samstags auf Fußball zu verzichten, es sei denn, man ist Profikicker. Und so lehnte Roa ein Wahnsinnsangebot von Manchester United ab und wechselte stattdessen nach Spanien, weil da die Anstoßzeiten keine Sünde sind. Aber bald gab's noch ein viel größeres Problem. Roas Sekte glaubte nämlich, dass in der Silvesternacht 1999 nicht nur das alte Jahrhundert endet, sondern gleich die ganze Welt. Aus diesem Grund beendete Roa kurzerhand seine Karriere, um sich aufs jüngste Gericht vorzubereiten.
2: So, ich bin dann mal weg.
1: Roa konnte übrigens davon überzeugt werden, dass sich das göttliche Gericht offensichtlich vertagt hat. Und so erschien er in der nächsten Saison wieder im Tor seines Vereins und hielt wie der Teufel. Entschuldigung, der musste jetzt sein.
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0: kurz nach 4:15 Sascha im Musikmix deines Lebens. If you believe. Ja, es haben mal wieder Betrüger auf uns abgesehen. In Landau oder Ergolsbach zum Beispiel hat es schon Fälle gegeben. Wenn uns jemand auf der Straße anspricht und Geld wechseln will, sollten wir ein bisschen vorsichtig sein. Die tauschen dann nämlich oft in einer Währung, die es gar nicht mehr gibt. Und zack, Geld weg. Zack, Musik da. So schnell geht's. Michael Patrick Kelly mit Traces. Hören wir gleich.
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2: Happy Feierabend bei Maximal Radio. Wir haben es 5:30. Damit Newszeit bei uns. Unter anderem geht es um dieses Thema. Es wird mal wieder bei unseren Kleinsten rumgedoktert.
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2: Jetzt noch der Blick aufs Wetter. Und wer hat da Sonne satt bestellt? Ja, heute definitiv angekommen. Morgen machen sich dann schon wieder Regenwolken breit bei 16 bis 20 Grad.
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5: Mit Lisa Grubwinkler. Die Pfingstferien sind vorbei, für die Kleinsten geht's wieder in den Kindergarten. Niederbayernweit gibt's über 800 Kitas. Sie alle sollen fit für die Zukunft werden mit dem neuen Kita-Gesetz. Ab wann das gilt, weiß Bayerns Sozialministerin Ulrike Schaaf.
6: Ziel ist ein Inkrafttreten zum 01.01.2027, aber noch sind Änderungen möglich. Aktueller Stand ist derzeit, alle wichtigen Akteurinnen und Akteure, die Träger, die Kommunen, Gewerkschaften, Landeselternbeirat wurden offiziell angehört. Der Entwurf wird derzeit im Landtag beraten.
5: Unter anderem geht es bei dem Gesetzentwurf um die Finanzierung der Kindergärten. Bayern will die Betriebskostenförderung um rund ein Viertel erhöhen. Dafür werden Familien- und Krippengelder für Eltern gestrichen. Die Summen fließen dann direkt in die Kitas in der Region.
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7: Bei bestem Ausflugswetter heißt es gestern Kontrolle. Bei Riedenburg zieht die Polizei eine große Aktion durch. Vor allem Motorradfahrer werden rausgewunken. Insgesamt rund 70, aber nur 17 bekommen Verwarnungen. An die Radlfahrer denkt die Polizei auch. Am Altmühltal-Radweg steht ein Pedelec-Simulator. Hier testen über 50 Leute, wie die Elektroräder in verschiedenen Situationen reagieren können. Aus Riedenburg, Michaela Gröber.
4: Bayerischer Wald, aktuell.
8: Hier können wir auf preisgekrönten Strecken wandern. Der Goldsteigweg gewinnt vor kurzem den Trekking Award. Jetzt will die Strecke auch noch Deutschlands schönster Wanderweg werden. Uwe Stank vom Tourismusverband Ostbayern erklärt, was die Route so besonders macht.
9: Der Goldsteig ist ein Riesenprojekt. 100 Gemeinden, 10 Landkreise, 5 Naturparke, der Nationalpark Bayerischer Wald, die Bayerischen Staatsforsten, 3 Waldvereine, 60 Wegebauten und unendlich viele Goldsteiger arbeiten am ganzen Projekt mit.
8: Noch bis Ende Juni läuft das Online-Voting zum schönsten Wanderweg. Wie ihr mitmachen könnt, erfahrt ihr auf unserer Homepage. Aus dem Bayerwald, Tabea Mann.
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5: Skifahrer freut's, Naturschützer nicht. Der Eilantrag des LBVs gegen einen Pistenausbau im Allgäu ist gescheitert. Das Verwaltungsgericht Augsburg beschließt, die Genehmigung für den Bau der Piste am Fellhorn bei Oberstdorf ist rechtens. Die Verunsicherung in Deutschlands Wirtschaft hat Folgen für die Industrie. Im April geht die Zahl der Aufträge zurück um knapp 4% im Vormonatsvergleich. Deutlich mehr als Experten erwartet haben, meint jetzt das Statistische Bundesamt. Die deutsch-französische Freundschaft bleibt ein Erfolgsmodell. Einen gemeinsamen Kampfjet wird es aber nicht geben. Ein milliardenschweres Rüstungsprojekt zwischen Berlin und Paris ist jetzt gescheitert. Die beiden beteiligten Unternehmen finden wohl doch nicht zusammen, trotz jahrelangen Vorbereitungen. Das heißt es aus Regierungskreisen. Soweit unser News-Update. Mehr gibt's auf unserer Website und in der App. Der Daniel ist mit im Studio. Wie schaut's im Feierabendverkehr aus?
10: Ihr kommt ziemlich gut durch. Keine längeren Staus, keine Behinderungen. Ein Blitzer steht auf der B299 bei Art, wenn ihr Richtung Landshut fahrt. Noch was gesehen? Dann ruft an oder schreibt eine WhatsApp. Die Nummer ist die 0800 14 15 800. Gute Fahrt!
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0: halb sechs vorbei. Das ist Queen, Don't Stop Me Now. Echter Klassiker aus den 70ern für den ersten Feierabend der Woche. Servus. Und damit wir da auch gut informiert reinstarten, gibt's jetzt den Newsüberblick vom Andi.
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2: Ich bin der Niki Andi. Grüß euch. Das Frau Kirche ist ein 57-jähriges Weiberlein ganz schön wild worden. Zuerst hat sie ihn in der Wirtschaft recht randaliert. Die Polizei ist gekommen und hat sie rausgeschmissen. Das wollte sie aber nicht. Wie es dann die Polizisten einen Streifenwagen gebracht haben, hat sie umeinander gedreht und einen Polizisten ins Gesicht gehauen. Zum Schluss hat sie in der Ausnüchterungszelle schlafen müssen. Die Bundesregierung nimmt sich zu viel vor, meint zumindest der Bundesratspräsident, der Bovin Schulte. Man kann nicht alles gleichzeitig machen, meint er. Deswegen sollte man sich bei den Reformen erst einmal auf solche Sachen konzentrieren, die momentan besonders wichtig sind, damit die wirtschaftliche Lage besser wird. Die Steuerreform müsste noch vor der Sommerpause kommen, über die Rente kann man dann danach reden, sagt er. Dass du studierst, damit du dann die Arbeit machst, die du gern machst, das ist heutzutage nicht mehr so. Gerade einmal 39% von den Studenten meinen, dass schneller Arbeit finden, die passt. Vor zwei Jahren sind das noch viel mehr gewesen, ist bei einer Umfrage von einer Beratungsgesellschaft rausgekommen. Da hat sich die Stimmung geändert, sagen's. Die jungen Leute geht es nicht mehr so ums Geld, sondern mehr um flexible Arbeitszeiten und gute Arbeitsbedingungen, heißt's. So, jetzt kennt's euch aus. Servus, macht's es gut.
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1: Also, dass Madonna kein Blatt vor den Mund nimmt, das wissen wir ja, ne? Jetzt hat die 67-Jährige aber intime Details aus ihrem Liebesleben ausgeplaudert. Ja. Bester Liebhaber John F. Kennedy Jr. Wofür auch immer wir jetzt diese Information gebraucht haben. Die Madonna. Naja, singen kann sie aber. Cherish. Jetzt unser Bonussong vor 18 Uhr.

0: Die Queen of Pop, Cherish bei Maximal Radio von 2 bis 3. Unsere Stunde ist immer einen Song länger. Und gleich geht's weiter mit der neuen von Clock Clock. Till everything fades out of Das ist Out of the Dark. Jetzt aber erstmal die News, zusammengefasst von der Lisa. Lange Trockenheit bei uns in Niederbayern, bedeutet das jetzt für die Landwirte das Ende? Klären wir gleich im News-Update.
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0: Wir schauen noch ganz kurz, was das Wetter macht. Und da können wir es heute wirklich kurz machen. Schön ist es. Warm, sonnig und trocken bei uns. Morgen, ja, da macht der Sommer nicht mehr ganz so viel Spaß. Wind und Regen bei 16 bis 20 Grad in der Spitze. Und Sonne gibt's, wenn überhaupt, nur mal ganz vereinzelt.
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3: Mit Lisa Grubwinkler. Sonne pur oder bewölkt und Regen. Landwirte in der Region haben da eine klare Tendenz. Die Bauern hoffen auf Regen wegen ihrer Ernte. Wie es aktuell auf den Feldern in Niederbayern ausschaut, weiß Siegfried Jäger vom Bayerischen Bauernverband.
4: Es hat sich tatsächlich beruhigt, die ganze Situation, obwohl wir nach wie vor Gebiete haben. Ich glaube auch, Straubing draußen ist jetzt niederschlagsmäßig noch nicht so viel gefallen. Aber vielleicht wird es ja in dieser Woche. Wir setzen natürlich auf einen warmen, milden Landregen, dass wir ungefähr so auf unseren 200, 250 Liter Niederschlag kommen und dann wäre eigentlich für die Ernte, würde es dann gut ausschauen.
3: Zwar sind durch Trockenheit schon einige Schäden entstanden, so Jäger, mit dem Regen der kommenden Tage könnten aber 80% der Felder in Bayern relativ gut versorgt werden.
1: Der Blick in die Regionen mit unseren Niederbayern-Reportern. Stadt Pfarrkirchen, aktuell.
5: Hier sitzt der Schreck noch tief nach einem Amok-Alarm in der Berufsschule. Der geht heute Vormittag los und warnt vor einer gefährlichen Person im Gebäude. Schüler und Lehrer halten sich an die Vorschriften und bleiben in den Klassenzimmern. Außerdem rückt die Polizei an und durchsucht das Gebäude. Kurz darauf dann die Entwarnung. Gefahr besteht keine. Ein technischer Defekt hat den Amok-Alarm ausgelöst. Aus Pfarrkirchen, Melanie Reilhofer.
1: Landkreis Kelheim, aktuell.
6: Daumendrücken ist angesagt. Mit ein bisschen Glück geht eine bundesweite Auszeichnung in die Region. Die Grundschule Offenstetten hat Chancen auf den Preis für digitales Miteinander in der Kategorie Digitale Bildung. Beworben hat sich die Schule mit einem Projekt zum Thema künstlicher Intelligenz. Hunderte andere Projekte haben die Offenstettener schon ausgestochen. Jetzt bleiben nur noch 3 Konkurrenten über. Auf den Sieger warten 5.000 Euro Preisgeld. Aus Offenstetten, Michael Wünner.
1: Und jetzt maximal informiert über Deutschland und die Welt.
3: Skifahrer freut's, Naturschützer nicht. Der Eilantrag des LBVs gegen einen Pistenausbau im Allgäu ist gescheitert. Das Verwaltungsgericht Augsburg beschließt, die Genehmigung für den Bau der Piste am Fellhorn bei Oberstdorf ist rechtens. Die Verunsicherung in Deutschlands Wirtschaft hat Folgen für die Industrie. Im April geht die Zahl der Aufträge zurück um knapp 4% im Vormonatsvergleich. Deutlich mehr als Experten erwartet haben, meint jetzt das Statistische Bundesamt. Die deutsch-französische Freundschaft bleibt ein Erfolgsmodell. Einen gemeinsamen Kampfjet wird es aber nicht geben. Ein milliardenschweres Rüstungsprojekt zwischen Berlin und Paris ist jetzt gescheitert. Die beiden beteiligten Unternehmen finden wohl doch nicht zusammen, trotz jahrelangen Vorbereitungen. Das heißt es aus Regierungskreisen. Soweit unser News-Update. Mehr gibt's auf unserer Website und in der App. Und jetzt noch das Verkehrsupdate. Das hat Daniel für uns.
7: Der übliche Feierabendverkehr. Hier und da kann's kurz mal stocken. Geblitzt wird auf der B299 Richtung Landshut bei Arth. Noch was gesehen? Dann klingelt durch oder schreibt eine WhatsApp an die 0800 14 15 800. Gute Fahrt!
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0: Am Montagabend. Servus alle zusammen. Auf dem Weg noch den Kühlschrank voll machen. Nach einem langen Wochenende oder vielleicht schon zu Hause beim Hausaufgaben kontrollieren. Ja, Das ist auch wieder der Alltag. Wir begleiten euch mit der Playlist für den Sommer. Shawn Mendes haben wir euch da reingepackt. Außerdem ein Trio mit Message. Yes, Bryan Adams, Sting und Rod Stewart mit All for Love. Vorher die neue von Clock Clock, Out of the Dark. Und wir feiern WM mit euch. Gleich. 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

0: ist ein Trio. Brauchen wir am Montag Feierabend. Bryan Adams, Sting und Rod Stewart. All for Love. 90er im Musikmix seines Lebens. Wer ist auch schon im WM-Fieber? Wir alle wahrscheinlich, oder? Deutschland fahren überall, Autokorso dann durch die Innenstadt und ganz Niederbayern in Feierlaune. Es ist soweit. Deutschland ist bereit für ein neues Sommermärchen. 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

0: Reinspringen in den Montagfeierabend. Die Pointe ist, das waren das. Im Musikmix deines Lebens mit Jump High zusammen. Schön, dass ihr uns mitnehmt. Vielleicht ja schon seit heute Morgen.
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3: Damit schon wieder halb sieben, um genau zu sein. Schönen Abend euch. Bei der Polizei wird jetzt aufgerüstet. Gleich ein Thema im News Update. Wir machen weiter mit dem Wettertrack und heute nochmal Sonnenstrahlen genießen und auskosten. Morgen starten wir dann nämlich mit Regen rein in den Tag. Ein bisschen Abkühlung, windig bei 16 bis 20 Grad.
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5: Mit Lisa Grubwinkler. Stehen bleiben, sonst wird geteisert. Diese Worte könnten künftig deutlich öfter fallen. In Regensburg, Augsburg und Schweinfurt startet heute ein Pilotprojekt bei der Polizei. Streifen proben hier den Einsatz von Elektroschockern. Nach einem halben Jahr wertet ein Team dann die Ergebnisse aus. Zum Taser im Streifendienst sagt Andreas Holzhausen von der Gewerkschaft der Polizei Niederbayern.
6: Letztendlich ist die Schusswaffe das Ultima Ratio. Und wenn ich dann die Situation für alle Beteiligten dann mit einem Taser oder mit einem anderen Hilfsmittel der körperlichen Gewalt, sei es mit einem Pfefferspray oder mit einem Schlagstock, die ganze Situation entschärfen kann, dann ist doch das tausendmal gescheiter gewesen, wie wenn heute zu der Dienstwaffe gegriffen worden ist.
5: Fällt das Fazit des Pilotprojekts positiv aus, könnten auch Streifen in Niederbayern bald mit Tasern ausgestattet werden.
4: Der Blick in die Regionen mit unseren Niederbayern-Reportern. Landkreis Landshut, aktuell.
7: Radler leben gefährlich auf unseren Straßen. Erst heute Vormittag stirbt ein Mann bei einem Crash im Landshuter Industriegebiet. Auch gestern kracht schon schlimm in Bodenkirchen. Hier übersieht eine Autofahrerin eine Rentnerin auf dem Fahrrad. Bei dem Unfall wird die 83-Jährige schwer verletzt. Der Rettungsdienst bringt sie ins Krankenhaus. Zum Unfall Herdang wird noch ermittelt. Aus Bodenkirchen, Lorenz Gruber.
4: Landkreis Kelheim, aktuell.
8: Daumendrücken ist angesagt. Mit ein bisschen Glück geht eine bundesweite Auszeichnung in die Region. Die Grundschule Offenstetten hat Chancen auf den Preis für digitales Miteinander in der Kategorie Digitale Bildung. Beworben hat sich die Schule mit einem Projekt zum Thema künstlicher Intelligenz. Hunderte andere Projekte haben die Offenstettener schon ausgestochen. Jetzt bleiben nur noch drei Konkurrenten über. Auf den Sieger warten 5000 Euro Preisgeld. Aus Offenstetten, Michael Wimmer.
4: Und jetzt maximal informiert über Deutschland und die Welt.
5: Skifahrer freut's, Naturschützer nicht. Der Eilantrag des LBVs gegen einen Pistenausbau im Allgäu ist gescheitert. Das Verwaltungsgericht Augsburg beschließt, die Genehmigung für den Bau der Piste am Fellhorn bei Oberstdorf ist rechtens. Die Verunsicherung in Deutschlands Wirtschaft hat Folgen für die Industrie. Im April geht die Zahl der Aufträge zurück um knapp 4% im Vormonatsvergleich. Deutlich mehr als Experten erwartet haben, meint jetzt das Statistische Bundesamt. Die deutsch-französische Freundschaft bleibt ein Erfolgsmodell. Einen gemeinsamen Kampfjet wird es aber nicht geben. Ein milliardenschweres Rüstungsprojekt zwischen Berlin und Paris ist jetzt gescheitert. Die beiden beteiligten Unternehmen finden wohl doch nicht zusammen, trotz jahrelangen Vorbereitungen. Das heißt es aus Regierungskreisen. Soweit unser News-Update. Mehr gibt's auf unserer Website und in der App. Was macht der Feierabendverkehr? Daniel, du hast den Überblick für uns.
9: Ist mehr los auf den Straßen, ihr kommt aber noch gut vorwärts.
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9: Hemlitzer steht auf der B299 bei Art, wenn ihr Richtung Landshut fahrt. Noch was gesehen? Dann ruft an oder schreibt eine WhatsApp. Die Nummer ist die 0800 14 15 800. Gute Fahrt!
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0: mit Lukas Graham durch den Montagabend. Servus zusammen. Alle Musikfans, die kriegen bald die geballte Ladung. Die letzten Vorbereitungen für die Landshuter Hofmusiktage sind nämlich in vollem Gange. Servus Bernhard Hirtreiter, du bist der künstlerische Leiter. Was sind denn eigentlich die Landshuter Hofmusiktage? Für alle, die es jetzt vielleicht noch nicht so oft gehört haben.
1: Die Landshuter Hofmusiktage gibt es seit 1982 und wurden ins Leben gerufen, um die Zeit zwischen der Landshuter Hochzeit ein bisschen besser zu überbrücken. Die Idee der Landshuter Hofmusiktage war, dass man jetzt eben nicht ausschließlich die Musik der Landshuter Hochzeit zu Gehör bringt, sondern auch die Musik der Renaissance, des Barock und der Klassik.
0: Ja, und dieses Mal ist das Motto Tod und Leben. Bisschen ungewöhnlich. Wie setzt ihr das Programm um? Was ist der Plan?
1: Wir versuchen, dieses Thema durch das ganze Festival zu ziehen. Wir haben ein Mitsing-Programm, wo wir den Messias aufführen, die Geburt, das Leben und das Sterben und auch die Auferstehung. Dann gibt es einen Poetry Slam. Das Thema heißt Dead versus Alive. Wir versuchen auch unterschiedliche Arten zu beleuchten, wie mit dem Thema auf der ganzen Welt umgegangen wird.
0: Vielen Dank, Bernhard Hirtreiter, künstlerischer Leiter von den Landshuter Hofmusiktagen. Am Freitag geht's los. Die laufen dann bis zum 19. Juli. Programm und Tickets gibt's unter landshuter-hofmusiktage.de.
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1: In 23 Tagen ist Juli. Der Hochsommer startet, so ganz langsam. Heute schon mal richtig schön heiß. Die nächsten Tage, sprechen wir nicht drüber. So Juni-like noch nicht wirklich. Vielleicht wird es ja dann im Juli besser. Vor 3 Jahren hat es ja das letzte Album gegeben von der Band Juli. In den 2000ern damals waren sie mega erfolgreich. Unter anderem auch mit der Nummer Zerrissen.

0: Ja, so fühlen wir uns alle manchmal zerrissen. Juli, verpacken es in einen wunderschönen Song, unseren Bonussong vor sieben. Und der nächste ist Chesney Hawks, The One and Only. Vorher gibt's alles, was ihr wissen müsst, in unserem Newsüberblick. Jetzt noch der Blick aufs Wetter. Und wer hat da Sonne satt bestellt? Ja, heute definitiv angekommen. Morgen machen sich dann schon wieder Regenwolken breit bei 16 bis 20 Grad.
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2: Ich bin Helen Martin. Kameras, Bodycams und Schutzhelme. Die Deutsche Bahn will für mehr Sicherheit für ihre Mitarbeitenden sorgen. Anfang Februar hatte ein tödlicher Angriff auf einen Zugbegleiter in der Westpfalz für bundesweites Entsetzen gesorgt. Ursula Winkler berichtet.
3: So laufen an Bahnhöfen und auch in Zügen tausende Kameras. Die Bilder sollen künftig in Echtzeit ausgewertet werden. Eine künstliche Intelligenz schlägt dann bei Konflikten Alarm. Außerdem wird in einigen Zügen eine Doppelbesetzung getestet. Ab Juli sollen bei der Schutzausrüstung auch stichfeste Westen getestet werden. Freiwillig können die Mitarbeiter mit Kundenkontakt auch Bodycams tragen. Sie sollen sogar zum Standard werden.
2: Fast 70.000 Anrufe hat es letztes Jahr beim Hilfetelefon Gewalt gegen Frauen gegeben. Neuer Rekord. Laut dem Bundesamt für Familie und zivilgesellschaftliche Angelegenheiten gab es pro Tag im Schnitt 190 Beratungen. In den meisten Fällen ging es um häusliche oder sexualisierte Gewalt. Das Hilfetelefon ist rund um die Uhr erreichbar, kostenlos und anonym. Deutschland und Frankreich wollen die Rechte von Fluggästen stärken. Passagiere sollen künftig bei Verspätungen und Absagen ab 3 Stunden eine Entschädigung in Höhe von 250 Euro bekommen. So heißt es in einem gemeinsamen Vorschlag von Deutschland und Frankreich. Für Fluggesellschaften soll es außerdem Pflicht werden, einen Link zu einem Online-Formular für den Entschädigungsantrag zur Verfügung zu stellen. Jemand ruft bei der Polizei an und droht mit einer Gewalttat an einer Schule. Die Beamten durchsuchen daraufhin die Schule, aber finden nichts. Es hat sich um eine Täuschung gehandelt. So ist es heute im oberfränkischen Hof passiert. Auch ein Gymnasium wurde von der Polizei durchsucht. Insgesamt waren 1200 Schüler betroffen. Jetzt ermittelt die Kripo gegen den Anrufer. Den FC Liverpool coachte er unter anderem zur englischen Meisterschaft und zum Champions-League-Triumph. Jetzt hat Ex-Liverpool-Trainer Jürgen Klopp einen Orden des britischen Königshauses erhalten. Klopp wurde ehrenhalber zum Commander of the Most Excellent Order of the British Empire ernannt. Die Auszeichnung ist knapp unter dem Ritterschlag angesiedelt.
4: Und wir schauen auf die Straßen. Vorsicht bitte auf der A92 Richtung Deggendorf. Zwischen Wörth an der Isar und Dingolfing West ein defektes Auto im Baustellenbereich. Und Augen auf und Fuß vom Gas bitte auf der B15 Richtung Saalhaupt. Zwischen Neufahrn in Niederbayern und Schädig Süd Reifenteile auf der Fahrbahn. Geblitzt wird auf der B299 Richtung Landshut bei Arth. Noch was gesehen? Dann klingelt durch oder schreibt eine WhatsApp an die 0800 14 15 800. Gute Fahrt!
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4: Kurz nach sieben. Unsere Zwerger sind aus den Pfingstferien zurück. Die schauen gleich bei uns vorbei. Davor ist Miley Cyrus am Start.
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4: End of the world. 90er Sound haben wir auch in der Playlist für deinen Sommer. Take that, relight my fire. Kommt gut in den Feierabend.

0: End of the World, Miley Cyrus im Musikmix seines Lebens. Ende der Ferien seit gestern für unsere Kleinen. Ähnlich schlimm geht's unseren Zwergern. Die mussten heute wieder in die Schule oder in den Kindergarten. Aber die haben auch was gelernt.
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Richtung Feierabend mit Ava Max, Torn. Der Tag der besten Freunde ist heute. Also einfach mal melden bei den Kumpels. In der Playlist für deinen Sommer meldet sich jetzt Ellie Goulding, Still Falling For You. Fire.

0: Rein in den Feierabend mit der Playlist für deinen Sommer. Was ändert sich mit dem neuen Kita-Gesetz? Das und mehr hat Lisa Krupwinkler gleich im News-Update für uns. Jetzt schauen wir noch aufs Wetter. Am Abend immer mehr Wolken, die bringen Schauer und Gewitter mit. Die Tiefstwerte in der Nacht dann so um die 13 Grad. Grau und nass geht's morgen weiter. Auch am Mittwoch viel Wolken, Regen und es wird kühler.
1: Es ist 7:30. 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
1: Das hat Niederbayern heute bewegt.
2: Die Pfingstferien sind vorbei, für die Kleinsten geht's wieder in den Kindergarten. Niederbayernweit gibt's über 800 Kitas. Sie alle sollen fit für die Zukunft werden mit dem neuen Kita-Gesetz. Ab wann das gilt, weiß Bayerns Sozialministerin Ulrike Schaaf.
3: Ziel ist ein Inkrafttreten zum 01.01.2027, aber noch sind Änderungen möglich. Aktueller Stand ist derzeit, alle wichtigen Akteurinnen und Akteure, die Träger, die Kommunen, Gewerkschaften, Landeselternbeirat wurden offiziell angehört. Der Entwurf wird derzeit im Landtag beraten.
2: Unter anderem geht es bei dem Gesetzentwurf um die Finanzierung der Kindergärten. Bayern will die Betriebskostenförderung um rund ein Viertel erhöhen. Dafür werden Familien- und Krippengelder für Eltern gestrichen. Die Summen fließen dann direkt in die Kitas in der Region.
1: Der Blick in die Regionen mit unseren Niederbayern-Reportern. Stadtpfarrkirchen, aktuell.
4: Hier sitzt der Schreck noch tief nach einem Amok-Alarm in der Berufsschule. Der geht heute Vormittag los und warnt vor einer gefährlichen Person im Gebäude. Schüler und Lehrer halten sich an die Vorschriften und bleiben in den Klassenzimmern. Außerdem rückt die Polizei an und durchsucht das Gebäude. Kurz darauf dann die Entwarnung. Gefahr besteht keine. Ein technischer Defekt hat den Amok-Alarm ausgelöst. Aus Pfarrkirchen, Melanie Reilhofer.
1: Landkreis Landshut, aktuell.
5: Radler leben gefährlich auf unseren Straßen. Erst heute Vormittag stirbt ein Mann bei einem Crash im Landshuter Industriegebiet. Auch gestern kracht schon schlimm in Bodenkirchen. Hier übersieht eine Autofahrerin eine Rentnerin auf dem Fahrrad. Bei dem Unfall wird die 83-Jährige schwer verletzt. Der Rettungsdienst bringt sie ins Krankenhaus. Zum Unfall Herdang wird noch ermittelt. Aus Bodenkirchen, Lorenz Gruber.
1: Landkreis Kelheim, aktuell.
6: Daumen drücken ist angesagt. Mit ein bisschen Glück geht eine bundesweite Auszeichnung in die Region. Die Grundschule Offenstetten hat Chancen auf den Preis für digitales Miteinander in der Kategorie digitale Bildung. Beworben hat sich die Schule mit einem Projekt zum Thema künstliche Intelligenz. Hunderte andere Projekte haben die Offenstettener schon ausgestochen. Jetzt bleiben nur noch drei Konkurrenten über. Auf den Sieger warten 5000 Euro Preisgeld. Aus Offenstetten, Michael Winner.
1: Bayerischer Wald, aktuell.
7: Hier können wir auf preisgekrönten Strecken wandern. Der Goldsteigweg gewinnt vor kurzem den Tracking Award. Jetzt will die Strecke auch noch Deutschlands schönster Wanderweg werden. Uwe Stank vom Tourismusverband Ostbayern erklärt, was die Route so besonders macht.
8: Der Goldsteig ist ein Riesenprojekt. 100 Gemeinden, 10 Landkreise, 5 Naturparke, der Nationalpark Bayerischer Wald, die Bayerischen Staatsforsten, 3 Waldvereine, 60 Wegeborden und unendlich viele Goldsteiger arbeiten am ganzen Projekt mit.
7: Noch bis Ende Juni läuft das Online-Voting zum schönsten Wanderweg. Wie ihr mitmachen könnt, erfahrt ihr auf unserer Homepage. Aus dem Bayerwald, Tabea Mann.
2: Soweit unser News-Update. Mehr gibt's auf unserer Website und in der App. Und jetzt noch das Verkehrsupdate. Das hat Daniel für uns.
0: Weiter Vorsicht bitte auf der A92 Richtung Deggendorf. Zwischen Wörth an der Isar und Dingolfing West ein defektes Auto im Baustellenbereich. Ein Blitzer steht auf der B299 bei Arth, wenn ihr Richtung Landshut fahrt. Noch was gesehen? Dann ruft an oder schreibt eine WhatsApp. Die Nummer ist die 0800 14 15 800. Gute Fahrt!
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0: Aktueller Sound von Felix Jähn, Pride. Kurz einkaufen fahren oder schnell mal in die Apotheke, Rezept einlösen. Für uns ganz normaler Alltag. Für ältere Menschen ist das Auto aber auch ein Stück Selbstständigkeit. So sind die oft nicht mehr ganz so sicher auf unseren Straßen unterwegs. Sehen oder hören nicht mehr so gut. Wirkt sich natürlich auf die Fahrweise aus. Bei uns in der Region gibt es deswegen extra Fahrtrainings für Senioren. Servus, Heinz Gillig von der Kreisverkehrswacht Dingolfing. Wie schaut das konkret aus?
1: Also es wird auf diesen Strecken fahren, die die Leute auch täglich brauchen, entweder Arzt oder einfach der Supermarkt. Und da ist so, dass man erst einmal ganz einfach im Stadtverkehr beginnt und dann sind so komplexere Verkehrssituationen wie in belebten Kreuzungen einmal links abbiegen und endet dann meistens am Schluss, dass man dann noch Autobahn fährt.
0: Also alles mal dabei, damit ihr einen guten Überblick bekommt, wo es läuft und wo nicht. Kommt das auch bei den Senioren gut an?
1: Sehr, also es wird wirklich sehr angenommen. Wir merken das die letzten 3 Jahre, dass sich das also unwahrscheinlich gesteigert hat. Das sind im Monat ungefähr 5, 6 Leute, die so ein Training wollen.
0: Nach dem Training gibt's für die Nachhilfeschüler dann nochmal Feedback. Weitergegeben werden die Ergebnisse aber nicht. Bleibt alles unter 4 Augen. Also eine gute Möglichkeit, auch selbst mal zu schauen, wie gut es am Steuer eigentlich noch läuft. Wer Interesse an dem Fahrtraining hat oder zum Beispiel einen Check für seine Eltern ausmachen will, der kann sich ganz einfach bei der Kreisverkehrswacht melden.
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1: Der ist ganz frisch. Der Singer-Songwriter Malik Harris ist zurück nach einer längeren kreativen Pause. Seine neue Nummer landet direkt in der Playlist für deinen Sommer. Malik Harris, Lie to Me.
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0: Malik Harris, Lie to Me, unser Bonussong vor 8. Jetzt das News Update und dann geht's nach Island. Zu Austis, Electrified. Und jetzt der Blick aufs Wetter. Mehr und mehr Wolken am Abend mit Schauern und Gewittern. Die Tiefstwerte in der Nacht um die 13 Grad. Morgen und am Mittwoch wird's Stück für Stück kühler mit vielen dichten Wolken und es kommen Schauer und Gewitter runter.
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2: Ich bin Helen Martin. Vorerst wird es kein gemeinsames Kampfflugzeug von Deutschland und Frankreich geben. Aus deutschen Regierungskreisen heißt es, das milliardenschwere Rüstungsprojekt sei gescheitert. Bundeskanzler Merz und Frankreichs Präsident Macron seien der Einschätzung, dass die beteiligten Unternehmen Dassault und Airbus bei der Entwicklung des Flugzeugs nicht zusammenfinden. Dabei geht es vor allem um Patentrechte und Arbeitsanteile. Bestes Netz für Deutschland. So heißt der Ausbaupakt, den Bund, Länder, Kommunen und die Telekommunikationsbranche heute vereinbart haben. Das Ziel, der Netzausbau für schnelleres Internet und für Mobilfunk soll deutlich beschleunigt werden. Dabei geht es auch um weniger Bürokratie. Zum Beispiel sollen Genehmigungen für neue Leitungen und Mobilfunkmasten künftig deutlich einfacher und digitaler ablaufen. Während seines Spanienbesuchs hat sich Papst Leo zum heiklen Thema Missbrauch in der katholischen Kirche geäußert. Bei einem Treffen mit spanischen Bischöfen sagte der Papst, die Kirche müsse auf diese Plage mit Zuhören, Wahrheit, Gerechtigkeit und Wiedergutmachung antworten. Leo warb für Prävention und eine Kultur der Fürsorge. Der Landesbund für Vogel- und Naturschutz ist mit einem Eilantrag gegen den Pistenausbau in einem Allgäuer Skigebiet gescheitert. Das Verwaltungsgericht Augsburg lehnte den Antrag ab. Die Genehmigung für den Bau und die Verbreiterung der Pisten am Fellhorn sei voraussichtlich rechtmäßig. Umweltschützer kritisieren das Projekt seit Monaten. Der LBV befürchtet insbesondere, dass das vom Aussterben bedrohte Birkhuhn gefährdet wird. Am Donnerstag ist es soweit. Die Fußball-WM fängt an mit dem Eröffnungsspiel zwischen Mitgastgeber Mexiko und Südafrika. Allerdings warnt jetzt der mexikanische Wetterdienst vor Gewittern und starkem Regen. Mehr dazu von Dennis Düttmann.
3: Bereits seit Tagen regnet es in der Millionenmetropole, vor allem am Nachmittag, zum Teil heftig. Kurz vor der WM-Eröffnung zieht außerdem Tropensturm Boris auf den Badeort Acapulco an der mexikanischen Pazifikküste zu. Über Land dürfte Boris allerdings rasch an Stärke verlieren und sich auflösen. In der Hurrikansaison zwischen Mai und November kommt es in Mexiko immer wieder zu heftigen Wirbelstürmen.
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2: Hallo auf die Straßen. Ich habe eine Meldung und zwar die B12 Buchloe Richtung Kempten. In Höhe Kraftis-Rieter hat es einen Unfall gegeben. Hier bitte ganz besonders vorsichtig fahren. Allen unterwegs eine gute und vor allem eine sichere Fahrt.
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0: Die meisten sind im Feierabend mit Sound aus den 90ern. Shola Ama, You Might Need Somebody. Wir brauchen die 80er. Eddie Money, Take Me Home Tonight. Rein geht's mit aktuellem Sound aus Island. Aus dies, Electrified.
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Mit dem Sound der 90er in den ersten Feierabend der Woche. Schola Ammer in der Playlist für deinen Sommer. You might need somebody. Servus am 8. Juni. Alle zurück aus Pfingstferien und Urlaub. Heute vor 36 Jahren hat die WM in Italien begonnen. Die legendäre WM 1990. Deutschland wird Weltmeister. Weltbekannt die Bilder aus der Nacht von Rom. Der Kaiser Franz Beckenbauer ganz alleine auf dem Rasen im leeren Stadion mit der Medaille um den Hals. Vielleicht ein gutes Vorzeichen für die WM in den USA. Donnerstag geht's los, unsere Jungs müssen am Sonntag ran. Die Fugees haben vor 30 Jahren ihren Durchbruch, natürlich mit Killing Me Softly. Mittlerweile sind die Musiker alle als Solokünstler unterwegs. Bonnie Tyler hat heute Geburtstag, die Rockröhre wird 75. Mick Hucknall von Simply Red wird 66 und Kanye West wird 49. Happy Birthday! Musikalisch spannen wir heute den Regenschirm auf. Vor 19 Jahren auf Platz 1 der Charts, Rihanna mit Umbrella.

0: Wir kommen daheim an mit Eddie Money, Take Me Home Tonight und dann endlich Feierabend.
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0: Durch den Abend mit dem Musikmix deines Lebens. Ob Taser für die Polizei eine gute Idee sind, gleich Thema im News-Update. Vorher noch der Blick aufs Wetter. Am Abend immer mehr Wolken, die bringen Schauer und Gewitter mit. Die Tiefstwerte in der Nacht dann so um die 13 Grad. Grau und nass geht's morgen weiter. Auch am Mittwoch viel Wolken, Regen und es wird kühler.
1: Es ist 8:30. 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
2: Mit Lisa Grubwinkler.
1: Das hat Niederbayern heute bewegt.
2: Stehen bleiben, sonst wird getasert. Diese Worte könnten künftig deutlich öfter fallen. In Regensburg, Augsburg und Schweinfurt startet heute ein Pilotprojekt bei der Polizei. Streifen proben hier den Einsatz von Elektroschockern. Nach einem halben Jahr wertet ein Team dann die Ergebnisse aus. Zum Taser im Streifendienst sagt Andreas Holzhausen von der Gewerkschaft der Polizei Niederbayern.
3: Letztendlich ist die Schusswaffe das Ultima Ratio. Und wenn ich dann die Situation für alle Beteiligten dann mit einem Taser oder mit einem anderen Hilfsmittel der körperlichen Gewalt, sei es mit einem Pfefferspray oder mit einem Schlagstock, die ganze Situation entschärfen kann, dann ist doch das tausendmal gescheiter gewesen, wie wenn heute zu der Dienstwaffe gegriffen worden ist.
2: Fällt das Fazit des Pilotprojekts positiv aus, könnten auch Streifen in Niederbayern bald mit Tasern ausgestattet werden.
1: Der Blick in die Regionen mit unseren Niederbayern-Reportern. Stadt Landshut, aktuell.
4: Schrecklicher Wochenstart für die Einsatzkräfte in Landshut. Im Industriegebiet passiert ein tragischer Unfall. Dabei krachen ein LKW und ein Radlfahrer zusammen. Der Lastwagen fährt am Vormittag die Industriestraße entlang, erklärt Thomas Germowitz von der Polizei Landshut.
5: Der hat an der roten Ampel an der Kreuzung Industriestraße Konrad-Adenauer-Straße anhalten müssen. Nachdem die Ampel auf grün umgeschalten hat, wollte er nach rechts abbiegen in Richtung Autobahn und hat dabei einen Radlfahrer, der neben seinem LKW gestanden ist, übersehen. Der Radlfahrer wollte, wie es derzeit ausschaut, gerade über die Konrad-Adenauer-Straße drüber fahren.
4: Bei dem Crash stirbt der Radfahrer. Der 57-jährige LKW-Fahrer steht unter Schock und muss behandelt werden. Aus Landshut, Holger Bier.
1: Landkreis Rottal-Inn aktuell.
6: Die Gäste und das Buffet warten, aber ein Brautpaar lässt sich nicht stressen. Auf dem Weg zur Hochzeitslocation entdecken die frisch gebackenen Eheleute bei Anzenkirchen einen jungen Turmfalken. Der sitzt bewegungslos am Straßenrand. Aus Sorgen packt das Brautpaar den Vogel und fährt ihn zur Polizei. Ein Experte rät aber, den unverletzten Turmfalken wieder zurückzubringen. Tipp der Polizei: Die Jungvögel machen gerade in Nestnähe ihre ersten Flugversuche und sehen oft nur hilflos aus. Darum lieber erstmal das Tier eine längere Zeit beobachten und erst dann im Fall der Fälle mitnehmen. Aus Anzenkirchen, Petra Jakobs.
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7: Viel auf der Agenda haben die SPD-Frauen bei uns. Am Wochenende wählen sie bei ihrer Bezirkskonferenz in Plattling ihre Vorsitzende. Katja Reitmeier wird einstimmig im Amt bestätigt. Zu tun gibt es für sie und die anderen Genossinnen viel. Ein Schwerpunkt ist der Schutz von Frauen vor Gewalt. Außerdem fordern die SPD-Damen vom Freistaat mehr Frauenhäuser. Aus Plattling, Michaela Kröber.
2: Soweit unser News-Update. 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
8: Hallo auf die Straßen. Ich habe eine Meldung und zwar die B12 Buchloe Richtung Kempten. In Höhe Kraftis-Rieter hat es einen Unfall gegeben. Hier bitte ganz besonders vorsichtig fahren. Allen unterwegs eine gute und vor allem eine sichere Fahrt.
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0: Das Supergirl fliegt wieder davon. Anana Club und alle Farben in der Playlist für deinen Sommer. Kein 0815-Hit, das wissen wir. Was wir nicht wissen, woher kommt 0815?
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0: Der Simon aus Markelkofen im Landkreis Singolfingen-Landau hat uns geschrieben: Servus, ich benutze 0815 so oft, weiß aber nicht, wo es herkommt. Könnt ihr mir helfen? Na logisch. Melanie Reinhofer ist bei mir. Leg mal los.
2: Ja, der Ausdruck kommt aus dem Ersten Weltkrieg. Eines der damaligen Maschinengewehre hieß MG-08 und wurde 1915 oft verwendet. Somit war es für die Soldaten ein Symbol für Standard. Die 0815-Waffe halt. Mit der Zeit wurde 0815 zum festen Begriff, um eher langweilige, normale Dinge zu beschreiben.
0: Danke, Melanie Reinhofer aus der Redaktion. Wenn ihr mehr Fragen habt, gerne auch 0815 fragen. Wir haben die Antwort drauf. Einfach eine WhatsApp schicken an die 0800 14 15 800.
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1: In unserer Zugabe am Ende der Stunde stellen wir euch einen Newcomer aus den USA vor. Aktuell mit 2 Singles in den Top 100 und in der Playlist für deinen Sommer. Dominik Feig, Baby Doll.

0: richtig neu, unser Bonussong. Dominik Feig, Baby Doll. Gleich geht's zurück in die 80er. Steve Winwood, While You See a Chance. Nach dem News-Update mit allen Neuigkeiten aus Bayern, Deutschland und der Welt. Jetzt der kurze Wettercheck. Mehr und mehr Wolken am Abend mit Schauern und Gewittern. Die Tiefstwerte in der Nacht um die 13 Grad. Morgen und am Mittwoch wird's Stück für Stück kühler mit vielen dichten Wolken und es kommen Schauer und Gewitter runter.
1: Es ist 9 Uhr. 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
2: Ich bin Helen Martin. Nach dem Brand in einem Umspannwerk im baden-württembergischen Reutlingen haben Staatsschutz und Antiterrorzentrum beim Landeskriminalamt die Ermittlungen übernommen. Das hat Baden-Württembergs Innenminister Hagel mitgeteilt. Laut dem LKA gibt es Anzeichen, dass ein Brandbeschleuniger benutzt wurde. Die Vorgehensweise deute auf linksextremistische Täter hin, heißt es aus Sicherheitskreisen. Die deutsch-französische Freundschaft ist ja vielfältig und beide Länder sehen sich als Motor Europas an, auch in der Rüstungspolitik. Vor 9 Jahren entstand die Idee, man könnte doch zusammen einen Kampfjet bauen. Aber jetzt ist klar, daraus wird nichts. Die Unternehmen Airbus und Dassault finden nicht zusammen. Zu dieser Einschätzung seien Kanzler Merz und Frankreichs Präsident Macron gemeinsam gekommen, heißt es aus Regierungskreisen. Die Zahl der queerfeindlichen Vorfälle in Bayern ist letztes Jahr deutlich gestiegen. Das meldet die Beratungsstelle Strong. Die hat 2025 413 Vorfälle gegen unter anderem Schwule, Lesben und Transpersonen gezählt, darunter Beleidigungen, Bedrohungen, sexuelle Belästigung und Gewalt. Der Anstieg spiegele eine zunehmend aufgeheizte Stimmung wider, heißt es von Strong. Schnelleres Internet, mehr Mobilfunk und weniger Bürokratie. Bund, Länder, Kommunen und die Telekommunikationsbranche haben einen gemeinsamen Ausbaupakt beschlossen. Mehr dazu von Zoe Tassovali.
3: Damit neue Leitungen und Mobilfunkmasten schneller gebaut werden können, sollen Genehmigungen künftig deutlich einfacher und digitaler ablaufen. Außerdem wollen die Anbieter ihre Netze stärker gemeinsam nutzen. Dafür bekommt auch die Bundesnetzagentur zusätzliche Kontrollaufgaben. Sie soll künftig auch Hinweisen aus Kommunen nachgehen, wenn es Probleme gibt.
2: Wird aus Stuttgart 21 jetzt Stuttgart 31? Das Milliardenprojekt des neuen Stuttgarter Hauptbahnhofs wird noch später fertig als gedacht, berichtet die Frankfurter Allgemeine Zeitung. Demnach muss die Eröffnung des neuen unterirdischen Bahnhofs auf Ende 2031 verschoben werden. Grund seien drastische Versäumnisse bei der Deutschen Bahn.
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2: Nichts los soweit auf den bayerischen Straßen. Normaler Verkehr, allen unterwegs eine gute Fahrt.

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1: Auf gut Niederbayerisch. Wenn ich in den letzten 20 Jahren was gelernt habe, also seit ich quasi angefangen habe, niederbayerische Buben zum Daten, dann dies. Liebe ist nichts, was man so ganz einfach verstehen kann. Der Sänger von Hathaway versteht die Welt auch nicht mehr. Er singt in What is Love, Spatzl, tu mir nicht weh, was ist Liebe? Ich geb da alles von mir, aber die interessiert das nicht. Und anscheinend ist er da wirklich recht verzweifelt, weil er die gleiche Zeile im Refrain ständig wiederholt. Was ist Liebe, Spatzl, tu mir nicht weh? Ja, das kennen wir wirklich alle, oder? Man gibt alles, kriegt nichts zurück und trotzdem hofft man wieder, dass diesmal vielleicht anders wird. Und dann steht er wieder da und singt, Baby, don't hurt me. Oh mei. Jetzt kommt einmal ein guter Ratschlag von mir. Und zwar ganz kostenlos. Vergiss das Dirndl einfach, das wird nichts mehr. Vielleicht haltst du dich einfach für einen Haumtaucher und dann kannst du eh nichts machen. So, jetzt wollte ich zwar keine Tagträume zerstören, aber manchmal hilft es ja nicht. Und für alle, nie eingeschlossen, die auch schon mal so deppert verliebt waren, kommt hier Hathaway mit What is Love.

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1: So um die 15 Grad messen wir jetzt in der Nacht. Es ziehen auch schon die ersten Regenwolken auf bei uns. Die regnen sich dann auch morgen schön aus, bei 16 bis 20 Grad ein Stückchen kühler.
0: Es ist 9:30. 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
2: Ich bin Helen Martin. Nach dem Brand in einem Umspannwerk im baden-württembergischen Reutlingen haben Staatsschutz und Antiterrorzentrum beim Landeskriminalamt die Ermittlungen übernommen. Das hat Baden-Württembergs Innenminister Hagel mitgeteilt. Laut dem LKA gibt es Anzeichen, dass ein Brandbeschleuniger benutzt wurde. Die Vorgehensweise deute auf linksextremistische Täter hin, heißt es aus Sicherheitskreisen. Die deutsch-französische Freundschaft ist ja vielfältig und beide Länder sehen sich als Motor Europas an, auch in der Rüstungspolitik. Vor 9 Jahren entstand die Idee, man könnte doch zusammen einen Kampfjet bauen. Aber jetzt ist klar, daraus wird nichts. Die Unternehmen Airbus und Dassault finden nicht zusammen. Zu dieser Einschätzung seien Kanzler Merz und Frankreichs Präsident Macron gemeinsam gekommen, heißt es aus Regierungskreisen. Das waren die Nachrichten um 9:30.
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2: Nichts los soweit auf den bayerischen Straßen. Normaler Verkehr, allen unterwegs eine gute Fahrt.
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1: Mit vielen Wolken und so um 15 Grad geht's Richtung Dienstag. Und der schaut dann größtenteils regnerisch aus und kühler, 16 bis 20 Grad nur noch. Am Mittwoch noch ein bisschen weniger.
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2: Ich bin Yves Simon. Kameras, Bodycams und auch Schutzhelme. Die Deutsche Bahn will mehr für die Sicherheit ihrer Mitarbeitenden tun. Anfang Februar hatte ein tödlicher Angriff auf einen Zugbegleiter in der Westpfalz bundesweit für Entsetzen gesorgt. Für uns berichtet Ursula Winkler.
3: So laufen an Bahnhöfen und auch in Zügen tausende Kameras. Die Bilder sollen künftig in Echtzeit ausgewertet werden. Eine künstliche Intelligenz schlägt dann bei Konflikten Alarm. Außerdem wird in einigen Zügen eine Doppelbesetzung getestet. Ab Juli sollen bei der Schutzausrüstung auch stichfeste Westen getestet werden. Freiwillig können die Mitarbeiter mit Kundenkontakt auch Bodycams tragen. Sie sollen sogar zum Standard werden.
2: Es wird vorerst kein gemeinsames Kampfflugzeug von Deutschland und Frankreich geben. Aus deutschen Regierungskreisen ist zu hören, das milliardenschwere Rüstungsprojekt ist gescheitert. Bundeskanzler Merz und der französische Präsident Macron sind demnach zu der Einschätzung gekommen, dass die beteiligten Unternehmen Dassault und Airbus bei der Entwicklung des Flugzeugs nicht zusammenfinden. Dabei geht es vor allem um Patentrechte und auch Arbeitsanteile. Noch nie wurde das Hilfetelefon Gewalt gegen Frauen so oft in Anspruch genommen wie letztes Jahr. Laut dem Bundesamt für Familie und zivilgesellschaftliche Angelegenheiten hat es fast 70.000 Anrufe gegeben, die meisten wegen häuslicher Gewalt. Das Hilfetelefon Gewalt gegen Frauen ist rund um die Uhr erreichbar, kostenlos und auch völlig anonym. Der Landesbund für Vogel- und Naturschutz ist mit einem Eilantrag gegen den Pistenausbau in einem Allgäuer Skigebiet gescheitert. Das Verwaltungsgericht Augsburg hat den Antrag abgelehnt. Die Genehmigung für den Bau und die Verbreiterung der Pisten am Fellhorn ist voraussichtlich rechtmäßig, ist zu hören. Umweltschützer kritisieren das Projekt schon seit Monaten. Der LBV befürchtet insbesondere, dass das vom Artensterben bedrohte Birkhuhn gefährdet sein könnte. Die deutsche Fußballnationalmannschaft ist in Winston-Salem angekommen. In der Stadt in North Carolina beziehen Bundestrainer Julian Nagelsmann und sein WM-Aufgebot das Turnierhotel. Für die Mannschaft steht am frühen Abend Ortszeit noch eine öffentliche Trainingseinheit an. 3000 Zuschauer werden Kapitän Joshua Kimmich und seinen Kollegen zuschauen.
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2: Wir schauen auf die A3 Nürnberg in Richtung Passau zwischen Neumarkt Ost und der Raststätte Jura. Hier liegen Gegenstände auf der Fahrbahn.

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2: 2003. Shake it like a Polaroid picture. Dieser Song war damals einfach überall zu hören. Andre 3000 wollte eigentlich einen Anti-Love-Song schreiben, der die Hässlichkeit von Beziehungen zeigt. Dummerweise klingt die Nummer verdammt fröhlich, sodass jeder mitgetanzt hat. Polaroid hat nach Veröffentlichung des Songs übrigens eine Warnung rausgegeben. Bitte sofort Bildfotos nicht schütteln. Hier sind Outkast mit Hey.

0: So um die 15 Grad müssen wir jetzt in der Nacht. Es ziehen auch schon die ersten Regenwolken auf bei uns. Die regnen sich dann auch morgen schön aus, bei 16 bis 20 Grad ein Stückchen kühler.
1: Es ist 10:30. 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
2: Ich bin Yves Simon. Kameras, Bodycams und auch Schutzhelme. Die Deutsche Bahn will mehr für die Sicherheit ihrer Mitarbeitenden tun. Anfang Februar hatte ein tödlicher Angriff auf einen Zugbegleiter in der Westpfalz bundesweit für Entsetzen gesorgt. Für uns berichtet Ursula Winkler.
3: So laufen an Bahnhöfen und auch in Zügen tausende Kameras. Die Bilder sollen künftig in Echtzeit ausgewertet werden. Eine künstliche Intelligenz schlägt dann bei Konflikten Alarm. Außerdem wird in einigen Zügen eine Doppelbesetzung getestet. Ab Juli sollen bei der Schutzausrüstung auch stichfeste Westen getestet werden. Freiwillig können die Mitarbeiter mit Kundenkontakt auch Bodycams tragen. Sie sollen sogar zum Standard werden.
2: Es wird vorerst kein gemeinsames Kampfflugzeug von Deutschland und Frankreich geben. Aus deutschen Regierungskreisen ist zu hören, das milliardenschwere Rüstungsprojekt ist gescheitert. Bundeskanzler Merz und der französische Präsident Macron sind demnach zu der Einschätzung gekommen, dass die beteiligten Unternehmen Dassault und Airbus bei der Entwicklung des Flugzeugs nicht zusammenfinden. Dabei geht es vor allem um Patentrechte und auch Arbeitsanteile. Das waren die Nachrichten um 10:30.
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2: Wir schauen auf die A3 Nürnberg in Richtung Passau zwischen Neumarkt Ost und der Raststätte Jura. Hier liegen Gegenstände auf der Fahrbahn.
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Dieses Jahr wird dieser Hit 30 Jahre. Immer noch Kult und jetzt in voller Länge. Alanis Morissette mit Ironic.

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1: Mit vielen Wolken und so um 15 Grad geht's Richtung Dienstag. Und der schaut dann größtenteils regnerisch aus und kühler, 16 bis 20 Grad nur noch. Am Mittwoch noch ein bisschen weniger.
0: Es ist 11 Uhr. 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
2: Ich bin Yves Simon. Ende des Monats läuft ja der Tankrabatt aus und wenn es nach der SPD-Fraktion geht, dann soll er auch nicht nochmal verlängert werden. Die Welt schreibt, dass der SPD die Entlastung einfach nicht zielgenau ist. Ein Porsche-Fahrer würde stärker profitieren als ein Golffahrer, heißt es. Auch das IFO-Institut lehnt eine Verlängerung ab und plädiert stattdessen lieber für Reformen bei der Einkommenssteuer. Im Ostpark in Regensburg haben Eltern eine Massenschlägerei angefangen. Das Ganze ist zwar schon Ende Mai passiert, also letzten Monat, aber jetzt sucht die Polizei nach Zeugen. Insgesamt waren 40 Menschen beteiligt. Beim Spielen hatten sich zwei Kindergruppen anscheinend mit Schlamm beworfen. Das fanden nicht alle Eltern lustig. 9 Menschen wurden verletzt, eine Frau schwer und gegen eine 34-Jährige wird wegen schwerer Körperverletzung ermittelt. Sie soll auf eine andere Frau am Kopf eingetreten haben, als sie schon am Boden lag. Stehender Applaus für Papst Leo im spanischen Parlament. In einer Rede vor den Abgeordneten hat er vor weiterer Aufrüstung und auch vor dem Einsatz künstlicher Intelligenz gewarnt, insbesondere in Waffensystemen. Hinterher hat er dann Missbrauchsopfer der Kirche getroffen. Wo in Europa können wir noch halbwegs günstig Urlaub machen? Laut Zahlen des Statistischen Bundesamtes vor allem in Südeuropa. Dort sind Hotels und auch der Besuch im Restaurant teilweise um die Hälfte günstiger als bei uns. Vor allem in Bulgarien und Nordmazedonien. Und in Portugal, da sparen wir immerhin ein Drittel im Vergleich zu Deutschland, in Spanien ein Fünftel. Die Fußballnationalmannschaft ist in Winston-Salem gelandet. Da ist ja das Teamhotel samt Trainingsquartier für unser Team bei der anstehenden WM. Nach einem rund zweistündigen Flug aus Chicago sind Bundestrainer Nagelsmann, Florian Wirtz, Jamal Musiala und Co. am Smith-Reynolds Airport angekommen. Auf dem Rollfeld ist die Maschine auch direkt mit Fontänen der Flughafenfeuerwehr begrüßt worden. Jetzt soll das Team den richtigen Feinschliff kriegen. Für uns berichtet Thomas Thonfeld.
3: Das deutsche WM-Hotel Graylin Estate erinnert so ein bisschen an eine mittelalterliche Burg, in dem sich allerdings eine Luxusherberge befindet, idyllisch und ruhig zwischen grünen Hügeln gelegen und nur wenige Minuten entfernt vom Trainingsgelände der Wake Forest Universität. Dort auf dem riesigen Areal mit 3 Plätzen und einer Turnhalle hat sich der Bundestrainer schon bei der ersten Besichtigung vergangenes Jahr richtig wohlgefühlt.
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2: Momentan ist wenig los, aber auf der A8 Stuttgart Richtung München, da haben wir in der Ausfahrt Dachau-Fürstenfeldbruck Bergungsarbeiten. Da wird ein LKW mit Panne momentan abgeschleppt. Ansonsten wünschen wir eine gute und sichere Fahrt.

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1: So um die 15 Grad messen wir jetzt in der Nacht. Es ziehen auch schon die ersten Regenwolken auf bei uns. Die regnen sich dann auch morgen schön aus, bei 16 bis 20 Grad ein Stückchen kühler.
0: Es ist 11:30. 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
2: Ich bin Yves Simon. Ende des Monats läuft ja der Tankrabatt aus und wenn es nach der SPD-Fraktion geht, dann soll er auch nicht nochmal verlängert werden. Die Welt schreibt, dass der SPD die Entlastung einfach nicht zielgenau ist. Ein Porsche-Fahrer würde stärker profitieren als ein Golffahrer, heißt es. Auch das IFO-Institut lehnt eine Verlängerung ab und plädiert stattdessen lieber für Reformen bei der Einkommenssteuer. Stehender Applaus für Papst Leo im spanischen Parlament. In einer Rede vor den Abgeordneten hat er vor weiterer Aufrüstung und auch vor dem Einsatz künstlicher Intelligenz gewarnt, insbesondere in Waffensystemen. Hinterher hat er dann Missbrauchsopfer der Kirche getroffen. Das waren die Nachrichten um 11:30.
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2: Momentan ist wenig los, aber auf der A8 Stuttgart Richtung München, da haben wir in der Ausfahrt Dachau-Fürstenfeldbruck Bergungsarbeiten. Da wird ein LKW mit Panne momentan abgeschleppt. Ansonsten wünschen wir eine gute und sichere Fahrt.
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1: Mit vielen Wolken und so um 15 Grad geht's Richtung Dienstag. Und der schaut dann größtenteils regnerisch aus und kühler, 16 bis 20 Grad nur noch. Am Mittwoch noch ein bisschen weniger.
0: Es ist 12 Uhr. 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
2: Ich bin Yves Simon. Günstiger ist der Sprit zwar geworden, dem Tankrabatt sei Dank, aber trotzdem soll er nicht verlängert werden. Nach Berechnungen des IFO-Instituts bleibt nämlich ein Teil der rund 1,6 Milliarden Euro an Steuermitteln bei den Mineralölkonzernen hängen. Und auch so finden die Wirtschaftsexperten die Maßnahme nicht wirklich zielgenau. Sie wollen lieber Entlastungen bei der Einkommensteuer. Soltar Sovali berichtet.
3: An der Zapfsäule kommt zwar ein Großteil des Rabatts an, nach Einschätzung des IFO-Instituts profitieren davon aber vor allem Vielfahrer und Menschen mit größeren Autos. Wer nur selten tankt oder mit wenig Geld auskommen muss, habe deutlich weniger von dieser Entlastung. Die Forscher aus München sagen deshalb, wenn der Rabatt Ende des Monats ausläuft, sollte Schluss sein.
2: Bei uns im Freistaat protestieren diese Woche Krankenhausmitarbeiter gegen geplante Sparmaßnahmen in den Kliniken. Grund sind Reformpläne des Bundes. Auch die bayerische Gesundheitsministerin Gerlach hat jetzt Stellung dazu bezogen. Sie fordert, dass bei der geplanten Krankenkassenreform nochmal nachgebessert wird. Auch Krankenhäuser müssten zwar ihren Beitrag leisten, meint sie, aber das dürfe nicht das wirtschaftliche Aus für zahlreiche Kliniken bedeuten. Bei der Krankenkassenreform soll bei den Kliniken zum Beispiel dadurch gespart werden, dass die Krankenkassen nicht mehr die vollen Tariflohnerhöhungen des Personals übernehmen. Nach dem Brand in einem Umspannwerk in Reutlingen letzte Nacht haben Staatsschutz und Antiterrorzentrum beim Landeskriminalamt in Stuttgart die Ermittlungen übernommen. Das hat Baden-Württembergs Innenminister Hagel in Reutlingen mitgeteilt. Es geht demnach um den Verdacht der vorsätzlichen Brandlegung und der Störung öffentlicher Betriebe. Die Weltmeere erwärmen sich immer schneller. So steht es im Ozeanbericht der Vereinten Nationen. Das Ganze beschleunigt sich durch Klimawandel, Umweltverschmutzung und Überfischung. Auch der Meeresspiegel steigt und Eisdecken schrumpfen. Die Vereinten Nationen verlangen deswegen von den Regierungen weltweit Gegenmaßnahmen und zwar schnell. Die Mission Weltmeister 2026 kann beginnen. Die deutsche Fußballnationalmannschaft hat vorhin ihr WM-Quartier im US-Bundesstaat North Carolina bezogen. Das Team ist von Chicago aus nach Winston-Salem gereist. Jetzt wohnt die ganze Mannschaft in einem schlossähnlichen Anwesen. Trainiert wird auf dem Gelände einer nahegelegenen Universität. Am Sonntag steht das erste WM-Spiel an. Gegner ist dann Curaçao. Anstoß ist um 19 Uhr unserer Zeit.
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2: Wir schauen auf die A8 Stuttgart in Fahrt Richtung München. In der Ausfahrt Dachau-Fürstenfeldbruck. Vorsicht, da laufen Bergungsarbeiten. Ein Pannen-LKW wird da gerade abgeschleppt.

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1: Zwischen 10 und 15 Grad messen wir aktuell bei uns in der Region. Und viel mehr geht heute auch nicht beim Thermometer. Bis zu 20 Grad schafft's. Dazu viele Regenwolken über Niederbayern. Immer wieder nass und windig. Morgen nochmal genauso. Und noch ein Stückchen kühler.
0: Es ist 12:30. 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
2: Ich bin Yves Simon. Günstiger ist der Sprit zwar geworden, dem Tankrabatt sei Dank, aber trotzdem soll er nicht verlängert werden. Nach Berechnungen des IFO-Instituts bleibt nämlich ein Teil der rund 1,6 Milliarden Euro an Steuermitteln bei den Mineralölkonzernen hängen. Und auch so finden die Wirtschaftsexperten die Maßnahme nicht wirklich zielgenau. Sie wollen lieber Entlastungen bei der Einkommensteuer. Soita Sovali berichtet.
3: An der Zapfsäule kommt zwar ein Großteil des Rabatts an, nach Einschätzung des IFO-Instituts profitieren davon aber vor allem Vielfahrer und Menschen mit größeren Autos. Wer nur selten tankt oder mit wenig Geld auskommen muss, habe deutlich weniger von dieser Entlastung. Die Forscher aus München sagen deshalb, wenn der Rabatt Ende des Monats ausläuft, sollte Schluss sein.
2: Nach dem Brand in einem Umspannwerk in Reutlingen letzte Nacht haben Staatsschutz und Antiterrorzentrum beim Landeskriminalamt in Stuttgart die Ermittlungen übernommen. Das hat Baden-Württembergs Innenminister Hagel in Reutlingen mitgeteilt. Es geht demnach um den Verdacht der vorsätzlichen Brandlegung und der Störung öffentlicher Betriebe. Das waren die Nachrichten um 12:30.
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2: Wir schauen auf die A8 Stuttgart in Fahrt Richtung München. In der Ausfahrt Dachau-Fürstenfeldbruck. Vorsicht, da laufen Bergungsarbeiten. Ein Pannen-LKW wird da gerade abgeschleppt.
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1: Hilft nichts. Lange Jeans und Jacken wieder rausholen. Heute und morgen wird es ein bisschen ungemütlich bei uns. Bisschen Wassernachschub für die Natur. 14 bis 20 Grad für uns.
0: Es ist 1 Uhr. 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
2: Ich bin Yves Simon. Kommt eine Pflicht zur Betriebsrente? Ja, wenn es nach Bundesfinanzminister Klingbeil geht. Im Ersten hat der SPD-Politiker Unterstützung für einen entsprechenden Vorschlag von DGB-Chefin Fahimi angekündigt. Die hatte am Wochenende bemängelt, dass nur 20 Millionen Beschäftigte in Deutschland eine Betriebsrente haben. Gleichzeitig macht Klingbeil aber auch klar, dass erstmal die Wirtschaft wieder in Gang kommen muss. Das deutsch-französische Kampfjet-Projekt Future Combat Air System ist offenbar gescheitert. Bundeskanzler Merz und der französische Präsident Macron haben das milliardenschwere Rüstungsvorhaben nach jahrelangen Vorbereitungen für beendet erklärt. Aus deutschen Regierungskreisen ist zu hören, dass die Unternehmen Dassault und Airbus beim Bau eines gemeinsamen Kampfflugzeugs nicht zusammenfinden. Die Jets sollten eigentlich ab den 2040er Jahren die bisherigen Eurofighter und Rafale ersetzen. Barbara Beckham ist die erste Frau an der Spitze des Fränkischen Weinbauverbands und damit auch bundesweit die erste weibliche Vorsitzende eines Weinbauverbands. Sie folgt auf Arthur Steinmann und vertritt etwa 3.400 Winzerinnen und Winzer in Franken. Das Anbaugebiet umfasst etwa 6.300 Hektar. Jedes Jahr werden etwa 400.000 Hektoliter Wein produziert, also eine ganz schöne Menge. Heute erscheint der Glücksatlas. Die Befragung der Süddeutschen Klassenlotterie gibt jedes Jahr immer Antwort auf die Frage, wo die Menschen in Deutschland am glücklichsten sind. Wir haben uns schon mal umgehört, was die Deutschen im Alltag so glücklich macht.
3: Liebe. Liebe von meinen Kindern, von meinem Mann und die alle glücklich zu sehen.
4: Ganz alltägliche Dinge halt so einfach zu atmen, zu genießen, Liebe von anderen zu spüren, Liebe zu geben, der Sonnenschein, Natur.
5: Mich ablenken, wenn es mir mal zum Beispiel nicht gut geht.
6: Basteln.
2: In den letzten 2 Jahren war immer Kassel Spitzenreiter im Städte-Ranking. Heute im Laufe des Tages erfahren wir, ob die Stadt in Hessen ihren Platz an der Spitze verteidigen kann. Tennisstar Novak Djokovic hat Alexander Zverev nach dessen French Open-Sieg mit emotionalen Worten gratuliert. Auf Insta schreibt der Serbe, die Freudentränen mit Zverevs Familie hätten ihn selbst auch zu Tränen gerührt. Zverev habe den Erfolg nach harter Arbeit absolut verdient. Djokovic und Zverev kennen sich schon seit ihrer Kindheit, seit die beiden 10 sind in etwa. Der Rekord-Grand-Slam-Sieger war in Paris dieses Mal aber schon in der 3. Runde ausgeschieden.
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2: Momentan liegen uns keine Meldungen vor. Wir wünschen eine gute und vor allem auch sichere Fahrt durch die Nacht.

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1: Zwischen 10 und 15 Grad messen wir aktuell bei uns in der Region. Und viel mehr geht heute auch nicht beim Thermometer. Bis zu 20 Grad schafft's. Dazu viele Regenwolken über Niederbayern. Immer wieder nass und windig. Morgen nochmal genauso. Und noch ein Stückchen kühler.
0: Es ist 2:30. 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
2: Ich bin Yves Simon. Kommt eine Pflicht zur Betriebsrente? Ja, wenn es nach Bundesfinanzminister Klingbeil geht. Im ersten hat der SPD-Politiker Unterstützung für einen entsprechenden Vorschlag von DGB-Chefin Fahimi angekündigt. Die hatte am Wochenende bemängelt, dass nur 20 Millionen Beschäftigte in Deutschland eine Betriebsrente haben. Gleichzeitig macht Klingbeil aber auch klar, dass erstmal die Wirtschaft wieder in Gang kommen muss. Das deutsch-französische Kampfjet-Projekt Future Combat Air System ist offenbar gescheitert. Bundeskanzler Merz und der französische Präsident Macron haben das milliardenschwere Rüstungsvorhaben nach jahrelangen Vorbereitungen für beendet erklärt. Aus deutschen Regierungskreisen ist zu hören, dass die Unternehmen Dassault und Airbus beim Bau eines gemeinsamen Kampfflugzeugs nicht zusammenfinden. Die Jets sollten eigentlich ab den 2040er Jahren die bisherigen Eurofighter und Rafale ersetzen. Das waren die Nachrichten um 5:30.
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2: Momentan liegen uns keine Meldungen vor. Wir wünschen eine gute und vor allem auch sichere Fahrt durch die Nacht.
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